0: In 21 Spiele bei einer WM, so viele hat kein anderer Keeper. Für Neuer soll die WM in Nordamerika definitiv das letzte große Turnier im DFB-Trikot sein. Bei der nächsten EM wolle er nicht mehr zwischen den Pfosten stehen.
1: Das Wetter für Deutschland. In der Nacht im Süden und Osten teils sternenklar, im Nordwesten einzelne kräftige Gewitter. Die Tiefstwerte 22 bis 13 Grad. Tagsüber im Norden wolkig mit lokalen Schauern und Gewittern, sonst sonnig, später in den westlichen und südwestlichen Mittelgebirgen sowie am Alpenrand teils starke Gewitter. Dazu maximal 24 bis 38 Grad. Die Zeit 2.03 Uhr.
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3: Auf der B51 zwischen Saarlouis und Dillingen Süd. A1 Trier-Saarbrücken. Zwischen Eppelborn und Illingen in beiden Richtungen Behinderungen wegen Bauarbeiten. Es ist jeweils nur eine Spur frei bis Ende Oktober. A1 Saarbrücken Richtung Trier. Zwischen Mehring und Rastplatz Mehringer Höhe Brückenarbeiten. Es ist nur eine Spur frei bis 1. September 2027. A6 Mannheim Saarbrücken. In Höhe Grumbachtalbrücke in beiden Richtungen Behinderungen durch Brückenarbeiten bis Anfang 2028. Geblitzt wird unter anderem auf der A8 Saarlouis Richtung Pirmasens in Höhe Dreieck Friedrichsthal. In Saarbrücken am Kieselhumes.
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5: Mit Sarah Talmohn, hello zusammen. Wir spotten immer noch in der Popnacht und sind auf der Suche nach einem Polizisten oder einer Polizistin. Das hat sich gerade die Pflegekraft Arndt gewünscht. Den hatten wir davor gespottet. 07221 2011, die Nummer ins Popnachtstudio. Meldet euch, dann dürft ihr aussuchen, wen wir als nächstes suchen, hier in Deutschland.
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The Game of Love in der Popnacht. Und wir schauen zur WM. 6:0 für Kanada. So ist gerade das Spiel ausgegangen gegen Katar. Es war ein eindeutiger Sieg. 6:0 für Kanada.

Frankie Goes to Hollywood mit Relax in der Popnacht. Einfach ein bisschen mehr sein wie die Japaner bei der WM. Gerade werden die Fans bei den Länderspielen total gefeiert, weil die nach jedem Spiel aufräumen. Der Fanblock sieht wirklich tippitoppi aus, wenn die den verlassen. Die gehen da wirklich so mit Mülltüten durch die Reihen und machen alles sauber. So auch bei dem Spiel gegen die Niederlande in Texas. Für die japanischen Fans ist das wohl ganz natürlich. Die lernen schon in der Schule. Da werden die Klassenräume sauber gehalten, die werden geputzt. Der öffentliche Raum soll sauber bleiben, das ist wichtig. Dafür werden die eigentlich immer sehr gelobt. Nur zu Hause in Japan jetzt nicht mehr. Da beschweren sich anscheinend gerade ganz viele Frauen auf Social Media mit dem Hashtag Please do it at home. Da machen sie wohl nicht so viel. Also ab jetzt einfach so ein Riesenfernseher mit Fußballspiel in die Küche. Vielleicht bringt das ja was bei den japanischen Fans zu Hause.

0: Halb drei.
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2: Heute gibt es neben viel Sonnenschein ein paar lockere Quellwolken und später sind einzelne kräftige Hitzegewitter möglich. Dazu gibt es 32 bis 37 Grad. Der Samstag bringt einen meist trockenen Wechsel aus reichlich Sonne und lockeren Wolken. Zum Abend hin steigt jedoch das Schauer- und Gewitterrisiko wieder an. Es ist heiß bei 32 bis 37 Grad. Am Sonntag, Montag und Dienstag scheint länger die Sonne und bei geringer Schauer- und Gewitterneigung überwiegt der trockene Eindruck. Mit 31 bis 39 Grad wird es rekordverdächtig heiß.
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3: Auf der B51 zwischen Saarlouis und Dillingen Süd. A6 Mannheim-Saarbrücken. In Höhe Grumbachtalbrücke in beiden Richtungen Behinderungen durch Brückenarbeiten. Bis Anfang 2028. Geblitzt wird unter anderem auf der A8 Saarlouis Richtung Pirmasens in Höhe Dreieck Friedrichsthal. In Saarbrücken am Kieselhumes.
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Eilmeldung aus dem Verkehrszentrum. Vorsicht, Falschfahrer auf der A7 zwischen dem Elbtunnel und Dreieck Hamburg Südwest. Kommt ein Falschfahrer entgegen, fahrt hier äußerst rechts und überholt nicht. Auf der A7 zwischen dem Elbtunnel und Dreieck Hamburg Südwest ist ein Falschfahrer unterwegs. Vorsicht in beiden Richtungen.

0: Self-Aware, Tempa City in der Popnacht. Von HR3, MDR Jump, NDR 2, RBB 888, Bremen 4, SR1, WDR 2 gemacht von SWR 3. Und wir spielen ja gerade Popnacht Spotted. Ne? Das funktioniert so, ihr sagt, wer sich bei uns melden soll. Zuletzt war das Arndt aus Detmold, ein Pfleger in der Nachtschicht. Da hatten wir einen Pfleger gesucht. Und diese Person, also Arndt, durfte dann die nächste Person aussuchen, die wir finden sollen hier in Deutschland. Du wolltest es für einen Polizisten suchen.
1: Richtig, ja.
0: Warum eigentlich?
1: Weil die eine super Arbeit für uns machen, Sicherheit bieten, auch in der Nacht. Und darum eigentlich sich melden sollten.
0: Also weil die genauso wichtig sind wie du als Pflegekraft, deswegen.
1: Genau.
0: Jetzt ist es aber so, Arndt, wir haben jetzt hier schon zweimal aufgerufen. Wahrscheinlich hast du das Spiel beendet. Wir suchen immer noch nach einem Polizist, nach einer Polizistin, jemand, der bei der Polizei arbeitet. Ich sag jetzt nochmal dazu, 07221 2011, das ist die Nummer ins Popnachtstudio. Wenn jetzt jemand zuhört von der Polizei, davon bin ich ja überzeugt, ihr könnt euch auch anonym melden, ne? Also einfach kurz sagen, hier von der Polizei, wir können weiter spotten. Und dann soll die Person aber bitte noch dazu schreiben, wen wir als nächstes spotten sollen.
1: Genau.
0: Gut, Arndt, wir drücken uns jetzt die Daumen gegenseitig.
1: Ja, genau. Ich hoffe, dass das klappt.
0: Dann wünsche ich dir eine schöne Restschicht.
1: Wünsche ich dir ebenfalls.
0: Mach's gut.

0: End of Beginning von Joe in der Popnacht. Und die Popnacht spottet, und zwar erfolgreich. Wir haben jetzt endlich die gewünschte Polizistin gefunden. Janine in Koblenz, hello.
1: Hi.
0: Du bist im Einsatz, seit wann?
1: Ja, seit heute Abend um 21 Uhr.
0: Was machst du genau bei der Polizei?
1: Ich bin Diensthundeführerin. Oh, der Funk im Hintergrund, sorry.
0: Kein Problem. Mach ihn leise. Du hast Kollegen bei dir, ne? Die regeln das.
1: Ja, genau.
0: Okay, super. Du bist Hundeführerin. Was hast du dann? Einen Schäferhund bei dir?
1: Einen belgischen Schäferhund.
0: Und der ist gerade neben dir. Der macht aber keinen Mucks.
1: Nein, der sitzt gerade in seiner Box hinten und ist immer sehr entspannt und gechillt im Auto, muss man ehrlich sagen. Ja.
0: Wie ist denn das nach Feierabend? Lebt denn dann der Hund auch bei dir?
1: Na klar. Also, der geht mit mir nach Hause. Also, der ist 24/7 beim Hundeführer. Wir sehen unsere Hunde mehr wie unsere Ehepartner.
0: Und wie ist so ein Polizeihund? Weil sonst hat man ja auch ein bisschen Respekt vor denen. Ne? Die sind ja, gut, die machen meistens nichts, aber man denkt sich, okay, dem komme ich mal nicht zu nahe. Wie ist so ein Polizeihund zu Hause?
1: Ja, ganz normaler, also eigentlich auch ein Familienhund. Kommt immer drauf an, aber in der Regel schon.
0: Okay.
1: Einen habe ich schon als Welpen bekommen und er kennt es nicht anders wie in der Familie.
0: Also ist es dein zweiter Hund schon?
1: Ja, mein vierter.
0: Du hast 4 Polizeihunde insgesamt zu Hause.
1: Ja, nicht. Na, also ich habe noch einen Rentner zu Hause. Die anderen sind mittlerweile verstorben.
0: Oh nein.
1: Oh doch. Irgendwann leider.
0: Na, aber 2 Polizeihunde sind bei dir. Okay, Janine. Es geht weiter mit Popnacht Spotted. Die Frage ist,
1: jawohl,
0: wen sollen wir als nächstes suchen?
1: Ja, wir haben uns überlegt, weil ich hatte eben noch 2 Kollegen von der Kriminalwache hier. Mhm. Wie wäre es denn, wenn wir eine gerade frisch gebackene Mama oder Papa spotten?
0: Oh, das finde ich eine gute Idee.
1: Ja.
0: Mal gucken, ob wir jemanden finden.
1: Wär cool.
0: Und dann
1: von mir natürlich herzlichen Glückwunsch an die betroffene Person.
0: Das gehen wir sofort weiter. Von Janine und ihren 2 Hunden.
1: Genau.
0: Dann wünsche ich noch schöne Restschicht und Grüße an die Kollegin. Mach's gut.
1: Jo, tschüss.

Abern. Kommt alle gut an. Und nach wie vor, wir suchen frisch gebackene Eltern. Wer hat heute Nacht ein Kind bekommen? Wir suchen den Vater oder die Mutter bei Popnacht Spotted. Das hat sich gerade die Polizistin Janine gewünscht. Und sie möchte unbedingt, dass sich jemand meldet, der heute Nacht ein Kind bekommen hat, ein Baby bekommen hat. 07221 2011, das ist die Nummer ins Popnachtstudio. Einfach anrufen oder eine Sprachnachricht schicken oder eine WhatsApp oder eine Signal an die 07221 2011. Und das hier ist Pinkt.

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1: Um 3 Uhr mit Christine Beitsch. Die Verhandlungen über ein endgültiges Abkommen zwischen den USA und dem Iran könnten an diesem Wochenende beginnen. Das hat US-Vizepräsident Vance gesagt. Er wird die Verhandlungsdelegation anführen, die in die Schweiz reisen soll. Wann ließ Vance offen? Aus Washington Nina Bartsch.
2: 60 Tage sind zunächst als Verhandlungszeitraum vorgesehen. Und Vance stellte klar, die Frist habe heute, am Donnerstag, offiziell begonnen. In den USA ist das Rahmenabkommen die Grundlage für die anstehenden Verhandlungen, parteiübergreifend auf viel Kritik gestoßen. Vance verteidigte es als Win-Win-Situation für beide Seiten und richtete deutliche Worte an Kritiker aus Israel. Vance sagte, sie sollten sich daran erinnern, dass die USA der einzig mächtige Verbündete sei, den Israel noch habe.
1: Die EU verlängert ihre Wirtschaftssanktionen gegen Russland und zwar erstmals nicht um 6, sondern um 12 Monate. Das hat eine Sprecherin von EU-Ratschef Costa mitgeteilt. Der Ministerrat muss der Entscheidung noch zustimmen. Das gilt als Formalie. Die EU plant außerdem neue Sanktionen gegen Russland. Dagegen hat Bulgarien bereits ein Veto angekündigt. Das Land befürchtet negative Auswirkungen auf die eigene Wirtschaft. Die EU-Staats- und Regierungschefs beraten gerade in Brüssel. Das Bundeskriminalamt hat im vergangenen Jahr deutlich mehr Anschläge auf deutsche Verkehrswege registriert als noch 2024. Das berichtet die Rechercheplattform Korrektiv. In 12 Fällen vermuten die Ermittler demnach Agenten eines anderen Staats hinter den Straftaten. 2025 seien bundesweit gut 90 Sabotageakte gegen Verkehrseinrichtungen gemeldet worden. Im Vorjahr waren es knapp 60. Bei der Fußball-WM in Nordamerika hat Co-Gastgeber Kanada den ersten Sieg bei einer WM überhaupt geholt. Die Kanadier gewannen 6:0 gegen Katar. Überschattet wurde der Sieg allerdings von einem schweren Foul, berichtet Jan Wochner.
3: Kurz nach der Halbzeit faulte Katars Madibo den kanadischen Mittelfeldspieler Kone folgenschwer. Direkt nach dem Foul war allen Spielern auf dem Feld der Schock ins Gesicht geschrieben. Kone musste mit einer Trage vom Feld gebracht werden, konnte selbst nicht mehr laufen. Madibo sah als zweiter Katarer in diesem Spiel die rote Karte.
1: Außerdem spielten Schweiz, Bosnien-Herzegowina 4:1 und Tschechien, Südafrika 1:1. Das Wetter für Deutschland. In der Nacht im Süden und Osten teilt sternenklar, im Nordwesten einzelne kräftige Gewitter. Die Tiefstwerte 22 bis 13 Grad. Tagsüber im Norden wolkig mit lokalen Schauern und Gewittern, sonst sonnig, später in den westlichen und südwestlichen Mittelgebirgen sowie am Alpenrand teils starke Gewitter. Dazu bis 38 Grad. Die Zeit 3:03 Uhr.
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5: Vorsicht bitte auf der A623 Friedrichsthal Richtung Saarbrücken. Zwischen Sulzbach und Saarbrücken-Duttweiler liegt ein Wildschwein auf der Fahrbahn. Auf der B51 zwischen Saarlouis und Dillingen Süd. A6 Mannheim-Saarbrücken. In Höhe Grumbachtalbrücke in beiden Richtungen Behinderungen durch Brückenarbeiten bis Anfang 2028. Geblitzt wird unter anderem auf der A8 Saarlouis Richtung Pirmasens in Höhe Dreieck Friedrichsthal. In Saarbrücken am Kieselhumes.
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6: Hallo zusammen, ich bin Sarah Talmon und wir starten in diese Stunde mit Harry Styles, American Girls.
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0: Color Rivers von Licky Lee in der Popnacht. Gleich gibt's Stand-Up-Comedy von Lara Ermer. Die ist eine Newcomerin auf den Deutschlands Comedy-Bühnen, hat aber ursprünglich was wirklich ganz anderes gelernt.
1: Ich habe eigentlich Psychologie studiert. Mit Abschluss. Das ist mir sehr, sehr wichtig, das zu Beginn einmal zu sagen und festzuhalten. Und als ich fertig war mit dem ganzen Bums, war meine Familie wahnsinnig stolz. Und sie meinten, boah, Lara, krass, Psychologie, was machst du jetzt damit? Und ich meinte, Comedy. Dann haben die so ein bisschen geweint. Aber ich habe ja studiert, wie man sie tröstet. Und wirklich, ich habe ausführlich studiert. Ich habe da wirklich viel Zeit und Arbeit investiert. Und heute stehe ich auf Bühnen und mache Witze. Und wenn es richtig, richtig gut läuft, dann gibt's hinterher immer mal so Videos auf YouTube. Und an den sehr erfolgreichen Tagen kommentiert dann irgendein Günther drunter und sagt, ja, also vögeln würde ich die. Und wenn die Leute... Hallo Günther, na?
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Warm von Crazy Abrams in der Popnacht. Also die singt so zart und so schön. Übrigens ist das nicht das Einzige, was sie macht, sondern auch Schauspielern. Aktuell im Film Please, der soll nächstes Jahr in die Kinos kommen, 2027, ist ein Historiendrama. Also die Frau macht noch viel mehr in ihrer Karriere.

out, out in der Popnacht. Die nächsten Geräusche und Sounds gehen raus an alle, die gerade in ihrer Dachgeschosswohnung sind und sich einen abschwitzen, weil da, wo es noch nicht geregnet hat, wo noch kein Gewitter war, da ist es immer noch ziemlich heiß. Also erstmal hier, bisschen Eiswürfel, bisschen kühles Getränk. So, und dann nehmen wir nochmal Anlauf. Mit einer Arschbombe geht's in diesen Song hier.

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1: Heute gibt es neben viel Sonnenschein ein paar lockere Quellwolken und später sind einzelne kräftige Hitzegewitter möglich. Dazu gibt es 32 bis 37 Grad. Der Samstag bringt einen meist trockenen Wechsel aus reichlich Sonne und lockeren Wolken. Zum Abend hin steigt jedoch das Schauer- und Gewitterrisiko wieder an. Es ist heiß bei 32 bis 37 Grad. Am Sonntag, Montag und Dienstag scheint länger die Sonne und bei geringer Schauer- und Gewitterneigung überwiegt der trockene Eindruck. Mit 31 bis 39 Grad wird es rekordverdächtig heiß.
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2: Auf der B51 zwischen Saarlouis und Dillingen Süd. A1 Trier-Saarbrücken. Zwischen Eppelborn und Illingen in beiden Richtungen Behinderungen wegen Bauarbeiten. Es ist jeweils nur eine Spur frei. Bis Ende Oktober. A1 Saarbrücken Richtung Trier. Zwischen Mehring und Rastplatz Mehringer Höhe Brückenarbeiten. Es ist nur eine Spur frei. Bis 1. September 2027. A6 Mannheim Saarbrücken. In Höhe Grumbachtalbrücke in beiden Richtungen Behinderungen durch Brückenarbeiten. Bis Anfang 2028. Geblitzt wird unter anderem auf der A8 Saarlouis Richtung Pirmasens in Höhe Dreieck Friedrichsthal. In Saarbrücken am Kieselhumes.
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3: Ihr hört die Popnacht und das ist Alex Warren.

Captain Drake in der Popnacht. Und wir haben eine Meldung aus dem Verkehrszentrum. Vorsicht bitte auf der A81 Heilbronn Richtung Stuttgart. In Höhe Ludwigsburg Nord steht ein defekter LKW auf der Fahrbahn. Passt bitte auf. 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

Uncle Tones and I in der Popnacht. US-Präsident Donald Trump hat aktuell viele Baustellen, das wissen wir, aber das ist nicht nur im übertragenen Sinne. Denn die Renovierung des Lincoln Memorial Reflecting Pools könnte ein Desaster werden. Das ist dieser ganz lange Pool vor der Lincoln-Statue, die kennt man, ne? Den hatte Trump für fast 15 Millionen Dollar, ohne eine Ausschreibung gemacht zu haben, sanieren lassen, weil der war voller Algen. Der Auftrag war also das Wasser rauslassen, alles neu abdichten und den Boden dann in so einem Blau streichen, das Blau, was auch in der amerikanischen Flagge drin ist. Am 6. Juni hatte Trump dann stolz verkündet, dass die Arbeiten erledigt sind. Nur dann ist das Wasser wieder gekippt und der Pool wurde von Tag zu Tag grüner und grüner. Also alles wieder voll mit Algen. Arbeiter haben dann dagegen Wasserstoffperoxid ins Wasser gekippt und das hat die Algen zwar nicht getötet, aber die blaue Farbe abgelöst. Also die blättert jetzt in Fetzen ab und steht da aus dem grünen Wasser raus. Also es sieht schlimmer aus als vorher fast. Klassischer Fall von gut gemeint, aber schlecht gemacht.

Take My Breath Away in der Popnacht. Entweder es gewittert heute in Deutschland oder es ist einfach sauheiß. 24 bis 38 Grad soll es heute werden. Vor allem Menschen im Dachgeschoss werden leiden. Dazu WhatsApp Marion an die 07221 2011. Vorteil einer Dachgeschosswohnung im Sommer: man kann Hackfleisch in die Luft werfen und Frikadellen fangen. Praktisch.

Eilmeldung aus dem Verkehrszentrum. Achtung Falschfahrer auf der A643 Wiesbaden-Mainz. Zwischen Schiersteiner Kreuz und Mainz-Mombach kommt ein Falschfahrer entgegen. Fahrt hier äußerst rechts und überholt nicht. Auf der A643 Wiesbaden-Mainz. Zwischen Schiersteiner Kreuz und Mainz-Mombach ist ein Falschfahrer unterwegs. Vorsicht in beiden Richtungen.

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1: Um 4 Uhr mit Christine Beit. Innerhalb der EU gibt es Uneinigkeit, wie mit Russland umgegangen werden sollte. So hat Bulgarien beim Gipfeltreffen in Brüssel angekündigt, das neue 21. Sanktionspaket zu blockieren. Das Land befürchtet negative Auswirkungen auf die eigene Wirtschaft. Aus Brüssel Sabrina Fritz.
2: Gleichzeitig zeigen sich einige Regierungschefs verärgert, dass Ratspräsident Antonio Costa Kontakte nach Russland geknüpft hat, um die Möglichkeit von Verhandlungen auszuloten. Dies war offenbar nicht mit den Staats- und Regierungschefs abgesprochen. Nachdem der ungarische Regierungschef Viktor Orban nicht mehr mit am Tisch sitzt, hatte zum Beispiel die Ukraine auf mehr Einigkeit im Widerstand gegen Russland gehofft. Einigen konnten sich die 27 Mitgliedstaaten darauf, die bestehenden Sanktionen gegen Russland um ein Jahr zu verlängern.
1: In der Schweiz sollen die Verhandlungen über ein endgültiges Abkommen zwischen den USA und dem Iran stattfinden. Doch wann ist weiter unklar. Die Rede war zunächst davon, dass US-Vizepräsident Vance schon heute ankommen könnte. Er führt die Verhandlungsdelegation an. Nun heißt es aus dem Weißen Haus, die Reise werde wegen schwieriger logistischer Bedingungen verschoben. Die Delegation sei aber bereit, bei der nächstmöglichen Gelegenheit aufzubrechen. Die USA lassen prüfen, ob Deutschland für bestimmte Pharmaprodukte dauerhaft zu wenig bezahlt. Dabei geht es um Innovationen aus den USA. Der Handelsbeauftragte erklärte, es sei eine Untersuchung eingeleitet worden. Dadurch solle geklärt werden, ob die für Deutschland geltenden Medikamentepreise unangemessen seien. Der Sozialverband VdK warnt vor den Folgen hoher Temperaturen für obdachlose Menschen. Präsidentin Bentele sagte dem Redaktionsnetzwerk Deutschland, es brauche öffentliche Trinkbrunnen. Heike Lüttich berichtet.
3: Extreme Hitze könne genauso tödlich sein wie extreme Kälte, so Bentele. Das sei vielen Verantwortlichen aber nicht bewusst. Menschen ohne festen Wohnsitz bräuchten Zugang zu sicheren gekühlten Unterkünften und zu sauberem gekühltem Wasser. Dabei könnten städtische Trinkbrunnen helfen. Bentele fordert, diese in den kommenden Monaten vermehrt aufzustellen. Der Deutsche Wetterdienst warnt für heute vor Temperaturen bis 38 Grad in ganz Deutschland. Ab morgen wird es im Norden langsam etwas kühler, während im Süden weiter die Hitzewarnung gilt.
1: Und noch die Ergebnisse der Fußball-WM in Nordamerika. Kanada-Katar 6:0, Schweiz-Bosnien-Herzegowina 4:1 und Tschechien-Südafrika 1:1. Das Wetter für Deutschland. Die Tiefstwerte liegen am Morgen zwischen 22 und 13 Grad. Tagsüber im Norden wolkig mit lokalen Schauern und Gewittern, allmählich ostwärts ziehend. Sonst sonnig, später in den westlichen und südwestlichen Mittelgebirgen sowie am Alpenrand teils starke Gewitter. Dazu maximal 24 bis 38 Grad. Die Zeit 4:03 Uhr.
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5: Auf der B51 zwischen Saarlouis und Dillingen Süd. A1 Trier-Saarbrücken. Zwischen Eppelborn und Illingen in beiden Richtungen Behinderungen wegen Bauarbeiten. Es ist jeweils nur eine Spur frei. Bis Ende Oktober. A1 Saarbrücken Richtung Trier. Zwischen Mehring und Rastplatz Mehringer Höhe Brückenarbeiten. Es ist nur eine Spur frei. Bis 1. September 2027. A6 Mannheim-Saarbrücken. In Höhe Grumbachtalbrücke in beiden Richtungen Behinderungen durch Brückenarbeiten. Bis Anfang 2028. Geblitzt wird unter anderem auf der A8 Saarlouis Richtung Pirmasens in Höhe Dreieck Friedrichsthal. In Saarbrücken am Kieselhumes.
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8: Mit Sarah Talmohn, hello zusammen. Wir nähern uns langsam der Staffelübergabe. Die einen wachen gerade auf, gehen mit dem Hund raus und bereiten sich auf die Frühschicht vor. Die anderen warten sehnsüchtig darauf, abgelöst zu werden. 07221 2011, die Nummer ins Popnachtstudio. Welches Team seid ihr? Ins Bett oder aus dem Bett?
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0: Die Popnacht. Viertel nach vier ist es jetzt. Wir bewegen uns in Richtung Staffelübergabe. Nachtschicht geht zu Ende. Bei dem einen oder anderen hat die Frühschicht begonnen, so wie bei Jörg. Der ist gerade mit dem LKW unterwegs und hat eine Sprachnachricht geschickt.
1: Ja, ich fahre einen kleinen 7,5 Tonner LKW und liefere Backwaren aus, also TK-Backwaren aus. Und an Tankstellen, Restaurants, Imbisse, damit dann, sag ich mal, die Verpflegung für Verpflegung gesorgt ist für die ganzen Gäste, die dann da überall erscheinen.
0: Sehr gut, damit wir alle was zum Frühstücken haben. Frank schreibt auch an die 07221 2011, dass er noch bis 6 Uhr arbeiten muss, dann endlich ins Bett kann. Er sagt nicht dazu, was es ist. Und Marion ist ein bisschen off-topic unterwegs. Sie schreibt einfach nur, ich finde, man sollte Mücken mit Glühwürmchen kreuzen, damit man im Dunkeln sehen kann, wo man hinhauen muss. Ja, das ist mal das Wort zum Freitag, würde ich sagen. 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

5 a.m. Michael Schulte. Und wir haben eine Entwarnung aus dem Verkehrszentrum auf der A643 Wiesbaden-Mainz. Kein Falschfahrer mehr zwischen Schiersteiner Kreuz und Dreieck Mainz. Kommt alle gut an.

Susan Vega. Gleich neue Musik von Connor Skinner. Das ist ein Newcomer aus England, kommt eigentlich vom Dorf in der Nähe von Manchester und hat die klassische TikTok-Karriere gemacht. Video hochgeladen, kein Ringlicht, kein Filter, keine Produktion. Ins Bett gegangen, am nächsten Morgen explodiert sein Handy. Hunderttausende Aufrufe und ganz, ganz viele Likes. So ist seine Karriere gestartet. Jetzt ist er bei uns im Radio. Feintune. Connor Skinner.

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1: Heute gibt es neben viel Sonnenschein ein paar lockere Quellwolken und später sind einzelne kräftige Hitzegewitter möglich. Dazu gibt es 32 bis 37 Grad. Der Samstag bringt einen meist trockenen Wechsel aus reichlich Sonne und lockeren Wolken. Zum Abend hin steigt jedoch das Schauer- und Gewitterrisiko wieder an. Es ist heiß bei 32 bis 37 Grad. Am Sonntag, Montag und Dienstag scheint länger die Sonne und bei geringer Schauer- und Gewitterneigung überwiegt der trockene Eindruck. Mit 31 bis 39 Grad wird es rekordverdächtig heiß.
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2: Auf der B51 zwischen Saarlouis und Dillingen Süd. A1 Trier-Saarbrücken. Zwischen Eppelborn und Illingen in beiden Richtungen Behinderungen wegen Bauarbeiten. Es ist jeweils nur eine Spur frei bis Ende Oktober. A6 Mannheim-Saarbrücken. In Höhe Grumbachtalbrücke in beiden Richtungen Behinderungen durch Brückenarbeiten bis Anfang 2028. Geblitzt wird unter anderem auf der A8 Saarlouis Richtung Pirmasens in Höhe Dreieck Friedrichsthal. In Saarbrücken am Kieselhumes.
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0: gleich 20 vor 5. Die meisten, die uns hören, sind jetzt sehr wahrscheinlich auf dem Weg zur Arbeit oder haben andere Aufgaben zu erledigen. Bei Kathi aus Anhausen ist das anders. Du bist auf dem Weg zu deinen Mädels und dann geht's in den Urlaub. Du willst uns doch alle nur neidisch machen, Kathi.
1: Nein, will ich natürlich nicht. Das Wetter ist ja genauso schön da wie hier. Guten Morgen erstmal.
0: Guten Morgen. Wo geht's denn hin?
1: Es geht nach Mallorca an den Ballermann, nach El Arenal.
0: Oh, sehr gut. Was seid ihr für eine Mädelsgruppe? Wie viele seid ihr?
1: Wir sind insgesamt 6 und wir sind ein bunt gemischter Haufen, der sich nach der A-Flut 21 so richtig kennen und lieben gelernt hat. Mhm. Und ja, seitdem gehen wir wirklich gemeinsam durch dick und dünn und ohne einander geht es einfach gar nicht.
0: Viel zusammen durchgemacht, ne? Ja. Du hast gesagt, Ballermann, also das macht ihr auf jeden Fall auch, aber auch ein bisschen chillen am Strand?
1: Auf jeden Fall. Also ich denke so nach der ganzen letzten Zeit auf der Arbeit und eine ganz, ganz liebe, die Ivy hat ihre Erzieherausbildung abgeschlossen und das muss alles gefeiert. Danke, werde ich ihr ausrichten. Wenn sie es nicht sowieso gerade hört. das wird begossen und gechillt und Party. Ich denke, das kommt alles nicht zu kurz.
0: Kathi, so eine Mädelsgruppe ist doch auch immer so ein bisschen wie eine Girlband. Also jeder hat so eine bestimmte Rolle. Ist es bei euch auch so?
1: Ist so, absolut. Wir haben Ruhige dabei, wir haben Motivatoren dabei, wir haben Aufpasser dabei und alles wirklich durch die Bank weg. Wirklich richtig toll.
0: Und wer bist du? Was ist deine Rolle?
1: Ich bin die Älteste im Bunde. Ich verwalte auch meistens die Klassenkasse und bin dafür zuständig, dass alle abends auch wirklich in ihrem eigenen Hotelbett landen und am nächsten Morgen auch wieder gut aufstehen können.
0: Und du bist wieder dafür zuständig, dass auch alle rechtzeitig zum Flieger kommen.
1: Das ist mein Plan. Ich befördere gleich 3 unserer Mädels und die anderen 3 kommen anderweitig an den Flughafen.
0: Jawohl.
1: Aber wir treffen uns vor der Türe, dann gibt es erstmal ein kaltes Wasser und dann geht's weiter.
0: Dann wünschen wir dir und auch allen anderen, die jetzt in den Urlaub fahren, eine ganz tolle Zeit und ansonsten ist es ja ziemlich warm, fast überall in Deutschland.

Es wird langsam wuseliger in Deutschland. Matthias schreibt an die 07221-2011. Ich nutze die morgendliche Kühle, um eine Runde mit dem Rad zu drehen. Echt spannend, was für Tiere um diese Zeit unterwegs sind. Igel, Füchse, Fledermäuse, alles dabei. Sven hat auch geschrieben. Aus Aachen. Er ist mit dem LKW unterwegs ins Allgäu, um da Joghurt abzuliefern an einen Hersteller. Alles Gute, sagt er. Und wir wachen langsam auf in der

Das war die Popnacht von HR3, MDR Jump, NDR 2, RBB 888, Bremen 4, SR 1, WDR 2, gemacht von SWR 3. Wir wünschen euch einen wunderschönen Tag, der nicht zu heiß ist und dass es euch gut geht. Gute Nacht, guten Morgen, wie auch immer.

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1: Um 5 Uhr mit Christine Beitsch. US-Vizepräsident Vance wird vorerst nicht für Verhandlungen mit dem Iran in die Schweiz reisen. Das Weiße Haus teilte mit, die Reise werde verschoben wegen schwieriger logistischer Bedingungen. Die US-Delegation sei bereit, bei der nächstmöglichen Gelegenheit aufzubrechen. Und nicht nur der Startzeitpunkt der Verhandlungen ist unklar, berichtet Katrin Hondl.
2: Über Ablauf und Details des Treffens könnten bislang keine weiteren Informationen gemacht werden, heißt es beim Schweizer Außenministerium. Auch wer genau aus den USA, dem Iran sowie den Vermittlerstaaten Pakistan und Katar an den Gesprächen teilnimmt, ist bislang unbekannt. Experten sind skeptisch, dass zu den zahlreichen offenen Fragen des Rahmenabkommens rasch eine dauerhafte Lösung gefunden werden kann, etwa über das umstrittene iranische Atomprogramm oder ein Kriegsende zwischen Israel und der Hisbollah im Libanon.
1: Die EU verlängert ihre Wirtschaftssanktionen gegen Russland, und zwar erstmals um 12 statt um 6 Monate. Das hat eine Sprecherin von EU-Ratschef Costa mitgeteilt. Malte Dedicek berichtet.
3: Zu diesen bereits bestehenden Sanktionen gehören unter anderem Beschränkungen im Handel, im Finanzwesen und im Energiesektor. Die EU plant auch ein neues Sanktionspaket gegen Russland. Der bulgarische Ministerpräsident Radev hat allerdings sein Veto dagegen angekündigt. Er sagt in Brüssel, diese Strafmaßnahmen könnten der bulgarischen Wirtschaft schaden. Konkret geht es um das russische Ölunternehmen Lukoil, das einer der größten Kraftstoffhändler in Bulgarien ist. Die EU-Staats- und Regierungschefs beraten gerade in Brüssel. An Tag 1 war der ukrainische Präsident Selenskyj zu Gast.
1: Der britische Labour-Politiker Burnham hat die möglicherweise richtungsweisende Parlamentsnachwahl in Makerfield gewonnen. Er gilt als potenzieller Herausforderer von Premierminister Starmer. Dadurch, dass Burnham nun ins britische Parlament einzieht, könnte er Starmer in eine parteiinterne Führungswahl zwingen. Der Deutsche Bauernverband fordert, dass der Tankrabatt über die Erntezeit bis Ende November verlängert wird. Das hat Präsident Ruckwied gesagt. Die Landwirte hätten jetzt die Monate mit dem höchsten Energieverbrauch vor sich. Erst mit der Ernte, dann mit Bodenbearbeitung und Aussaat. Das mache den Bauern große Sorgen. Die Bundesregierung will den Tankrabatt nicht über Juni hinaus verlängern. Und die Ergebnisse der Fußball-WM in Nordamerika: Mexiko-Südkorea 1:0, Kanada-Katar 6:0, Schweiz-Bosnien-Herzegowina 4:1 und Tschechien-Südafrika 1:1. Das waren die Nachrichten mit Christine Beit.
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5: Schwül, heiß wird's heute. 32 bis 37 Grad kommen ins Saarland und am Abend und am Nachmittag auch schon einzelne kräftige Schauer mit Gewitter, mit Starkregen, mit Hagel und stürmischen Böen. Also das komplette Sommerwetterpaket ist heute möglich und auch die nächsten Tage bleibt's noch so heiß. Morgen am Samstag 37 Grad, am Sonntag 36 und Anfang der Woche 38 am Montag und 39 am Dienstag.
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5: 5:03 ist es. Aktuell Blitzer auf der Entschuldigung, das hier sind die von der Polizei für heute angekündigten, soweit sind wir noch nicht. A8 zwischen Heusweiler und Dreieck-Saarlouis, da soll heute geblitzt werden. Auf der B269 Höhe Liesdorf und in Neunkirchen auch noch. Wenn ihr was habt, dann sagt Bescheid unter 0800 700 8000 und ansonsten kommt einfach gut durch diesen Freitagmorgen.
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5: Jetzt wären wir fast einen Donnerstag rausgerutscht. Dabei haben wir uns diesen Freitag so verdient. Guten Morgen, schön, dass ihr da seid.
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0: Aufstehen in der SR1 Morning Show mit Milky Chance und The Game, 5.14 Uhr und mit dem 7:1 im Rücken sind wir in diese WM und in diese neue Woche reingestartet. Letzten Sonntag gegen Curaçao, morgen ist Spiel Nummer 2 für unsere deutsche Nationalmannschaft gegen die Elfenbeinküste. Und wie guckt ihr es, Peggy aus Saarbrücken zum Beispiel?
1: Zuerst mit Freunden im Garten schön grillen und ein bisschen Vorfreude haben auf das Spiel und dann um 22 Uhr gemeinsam Deutschland die Daumen zu drücken.
0: Ja, das klingt nach einem guten Plan, Peggy, auf jeden Fall. 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Auf jeden Fall wird es ein toller Fußballabend, alle zusammen morgen Abend, egal ob zu Hause im Garten, beim Public Viewing oder in der Kneipe.

Wupp, Golden. Die K-Pop Demon Hunters in eurer SR1 Morning Show. Schön, dass ihr schon mit dabei seid um 5.21 Uhr. Kuckucks. Ja, wird auch heute wieder ziemlich heiß, dann auch schwül und am Abend und am Nachmittag kann es Gewitter und Starkregen, stürmische Böen, Hagel geben. Also ein richtiges hartes Sommergewitter auf jeden Fall. Heute 32 bis 37 Grad und von denen sind auch schon einige bei uns im Saarland angekommen. Zum Beispiel haben wir gerade in Tholey 22 Grad schon, 21 sind es in Perl. In Ensheim 22, 21 meldet auch Spiesen, 19 in Einöd und 20 haben wir in Sötern. Kommt gut rein in diesen heißen, sommerlichen Freitag.

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1: Guten Morgen, fein, dass ihr schon da seid. Wir haben jetzt gleich 5:30 und das sind die Themen, die heute wichtig sind. Die EU-Staats- und Regierungschefs haben auf ihrem Gipfel in Brüssel entschieden, die Sanktionen gegen Russland zu verlängern. Die Maßnahmen werden erstmals um 12 statt 6 Monate verlängert. Heute steht auf dem Gipfel der EU-Haushalt ab 2028 auf der Tagesordnung. Die USA haben die Blockade von iranischen Seehäfen beendet. Das amerikanische Regionalkommando hat mitgeteilt, die Kriegsschiffe werden allerdings in der Region bleiben, um sicherzustellen, dass das, was vereinbart wurde, auch eingehalten wird. Die St. Erasmus-Kita in Eiweiler bleibt vorerst geöffnet. Der Mietvertrag mit der Gemeinde Heusweiler werde um ein Jahr verlängert. Das hat das Bistum Trier mitgeteilt. Die Gemeinde will in der Zeit einen Neubau für die Kita fertigstellen. Und bei der Fußball-WM hat Co-Gastgeber Kanada das Team aus Katar mit 6:0 geschlagen. Außerdem hat Mexiko Südkorea mit 1:0 besiegt und ist damit als erste Mannschaft sicher in der K.O.-Runde. News gibt's auch auf sr1.de und im Radio um 6 Uhr wieder. Und jetzt...
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1: Ziemlich heiß heute. 32 bis 37 Grad ziehen heute über Saarland. Also nochmal eine kleine Ecke mehr als gestern. Schauer und Gewitter und auch das etwas kräftiger in Form von Hagel, stürmischen Böen und Starkregen gibt's heute im Raum des Nachmittags und im Zeitraum Nachmittag, Abend auf jeden Fall. In den nächsten Tagen bleibt die Hitzewelle immer noch im Saarland. Bis Anfang der Woche auf jeden Fall noch. Zum Beispiel Montag und Dienstag sieht's nach 38 bis 39 Grad aus. Also wir müssen uns da noch auf einiges gefasst machen.
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1: 5.31 Uhr, aktuell keine Blitzer, keine Staus, keine Störungen. Gut so. Die Polizei sagt, heute irgendwann wird geblitzt. Auf der A8 zwischen Heusweiler und dem Dreieck Saarlouis, auf der B269 Höhe Liesdorf und in Neunkirchen. Wenn ihr was habt, her damit 0800
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1: Und mit Jennifer Lopez, Ain't Your Mama, guten Morgen.

Guten Morgen, wie wär's denn heute mal mit um 5.38 Uhr in der SR1 Morning Show ein Kompliment von den Sportfreunden stiller hören? Das läuft nämlich jetzt. Und später mal irgendjemand netten ein Kompliment machen. Oder? Gute Idee. Ich weiß.

0: Die Sportfreunde Stiller, willkommen im Wochenende quasi schon. Es ist Freitagmorgen, 5.41 Uhr.
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3: Nichts klingt so schön wie der Sommer. Wir machen eine kleine Soundmeditation und atmen tief ein und springen gedanklich ins Freibad, öffnen eine Getränkedose oder so eine blöde Flasche, an der der Plastikdeckel nach dem Aufschrauben immer so hängen bleibt, und atmen wieder, blasen die Luftmatratze auf, hören den Eiswagen kommen, hören unsere eigenen Flipflops auf Asphalt. Übrigens, nasse Füße in Flipflops nennt man Flutschflatschs. Sorry, wir gehen wieder in die Meditation und hören und riechen den Grill, die Eiswürfel im Aperitif, die Mücke, die Wespe, den Nachbarn, der sich auf der Gartenliege umdreht. Oh, endlich Sommer. Und für die volle Dröhnung jetzt einmal alle Geräusche zusammen. Oh, purer Genuss.
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Moin, willkommen in eurer SR1 Morning Show mit Alice Merton und Island. Ist das nicht toll, dieses Gefühl morgens an einem Freitag? Jetzt 5.51 Uhr, man steht auf und weiß, wahrscheinlich jetzt in den nächsten beiden Tagen kann ich echt mal ausschlafen oder mich ein bisschen ausruhen. Ist toll, ne? Nur so Sachen machen, die Spaß machen. Kuchen essen, Fußball gucken, schlafen. Und das Ganze nochmal. Das wird doch herrlich, oder? Wetter passt dazu, wird ziemlich heiß. Da müssen wir auf jeden Fall durch. Also heute kann es am Nachmittag und am Abend auch mal Gewitter, Starkregen, Hagel, stürmische Böen geben. All das kommt dazu zu 32 bis 37 Grad, die es heute im Saarland gibt. Da hilft als Abkühlung die beste Musik fürs Saarland. Ein bisschen zumindest. Camouflage, The Great Commandment. Damit starten wir jetzt in den Freitag. Guten Morgen.

0: Einen wunderschönen guten Morgen ins Saarland.
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2: Und hier ist Christian Koch. Ist er da?
3: Uneinigkeit über weitere Russland-Sanktionen. Mexiko als erstes WM-Team in der K.O.-Runde. Das Wetter im Saarland schwül, heiß bis 37 Grad. Es ist 6 Uhr. Die Europäische Union verlängert ihre Sanktionen gegen Russland um ein Jahr. Das haben die Staats- und Regierungschefs beim Gipfel in Brüssel beschlossen. Auf Druck des früheren ungarischen Regierungschefs Orbán wurden Sanktionen bisher immer nur um ein halbes Jahr verlängert. Sein Nachfolger Modja ist aber deutlich russlandkritischer. Was den Plan weiterer Strafmaßnahmen betrifft, stellt sich jetzt aber ein anderes EU-Mitglied quer. Sabrina Fritz für SR Info.
4: Bulgarien hat

0: angekündigt, das neue, das 21. Sanktionspaket zu blockieren. Gleichzeitig zeigen sich einige Regierungschefs verärgert, dass Ratspräsident Antonio Costa Kontakte nach Russland geknüpft hat, um die Möglichkeit von Verhandlungen auszuloten. Dies war offenbar nicht mit den Staats- und Regierungschefs abgesprochen. Nachdem der ungarische Regierungschef Viktor Orban nicht mehr mit am Tisch sitzt, hatte zum Beispiel die Ukraine auf mehr Einigkeit im Widerstand gegen Russland gehofft. Heute, am eigentlichen Gipfeltag, sollen Wirtschaft und Finanzen im Mittelpunkt stehen. Europa leidet unter der Warenflut aus China. Gleichzeitig muss der nächste EU-Haushalt verhandelt werden. Was das Geld betrifft, ist die Gemeinschaft aber von einer gemeinsamen Stimme noch sehr weit entfernt.
1: US-Vizepräsident Vance fliegt vorerst nicht zu Verhandlungen mit dem Iran in die Schweiz. Als Grund nannte das Weiße Haus logistische Schwierigkeiten. Eigentlich sollten sich die Delegationen heute in einem Hotel bei Luzern treffen, um über ein dauerhaftes Kriegsende zu verhandeln. Grundlage ist das von beiden Präsidenten Trump und Pezeshkian unterschriebene Rahmenabkommen. Schon jetzt verzichtet der Iran bis auf Weiteres darauf, Gebühren für Frachtschiffe in der Straße von Hormuz zu erheben. Gleichzeitig hat die US-Armee ihre Blockade iranischer Häfen aufgehoben. In Hamburg endet heute die Innenministerkonferenz. Entschieden wird dabei voraussichtlich noch über Verbesserungen beim Zivil- und Katastrophenschutz. Hintergrund sind Sabotage- und Spionageaktionen Russlands und die Angriffe mutmaßlicher Linksextremisten auf die Infrastruktur. Der Bund will für den Zivil- und Katastrophenschutz 10 Milliarden Euro bereitstellen. Nach einem Busunfall in der Saarbrücker City schwebt ein Mann weiter in Lebensgefahr. Laut Polizei passierte der Unfall gestern gegen 13 Uhr an der Haltestelle Haus der Zukunft. Der Mann, dessen Identität weiterhin nicht feststeht, war an der Haltestelle gestürzt und von dem anfahrenden Bus überrollt worden. Während des Rettungseinsatzes und der Unfallaufnahme kam es zu Staus in diesem Bereich. Die saarländische CDU will in Zukunft stärker auf mittelständische Unternehmen setzen. In Vorbereitung auf die Landtagswahl im nächsten Jahr hat die Union auf ihrem kleinen Parteitag gestern Abend ein Wirtschaftspapier beschlossen. SR-Reporterin Denise Friemann.
2: Viele Ideen und Maßnahmen in dem Papier sind bereits bekannte CDU-Positionen, beispielsweise der Abbau von Bürokratie oder die Fokussierung auf mittelständische Unternehmen. So will sie beispielsweise ein saarländisches Effizienzgesetz vorlegen, durch das überflüssige Berichtspflichten für Unternehmen wegfallen sollen. Auch Kommunen sollen sich von bestimmten gesetzlichen Regelungen und Standards befreien lassen können. Darüber hinaus will die Saar-CDU ein Digitalisierungsressort mit Vetorecht im Kabinett einführen, das konsequent darauf achten soll, dass Gesetze und Förderprogramme digital und praxistauglich sind.
1: Die Saar-CDU will außerdem duale Ausbildungen stärken und kostenfreie Meisterausbildungen im Saarland einführen. Bei der Fußball-Weltmeisterschaft hat Mitgastgeber Mexiko vorzeitig den Einzug in die K.O.-Runde geschafft. Die Mannschaft gewann ihr zweites Gruppenspiel gegen Südkorea 1:0. Außerdem setzte sich Kanada 6:0 gegen Katar durch. Davor hatte die Schweiz Bosnien-Herzegowina mit 4:1 besiegt und Tschechien und Südafrika spielten 1:1. Und das waren die Nachrichten mit Christian Koch. 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
3: 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Also wer es jetzt schon zu heiß findet, der wird sich ducken müssen. Denn nächste Woche Dienstag sind 39 Grad möglich. Wir sind mitten
4: in der... Meinst du, das bringt was, wenn man dann tiefer ist und nicht so warm da unten?
3: Genau, ja, ducken, ja. Weißt du, Keller und so, da ist dann vielleicht ein bisschen kühler. Mhm. Heute geht es zuerst schön los, aber ab dem Nachmittag sind einzelne kräftige Schauer und Gewitter möglich. Es wird deutlich schwüler heute bei bis zu 37 Grad.
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4: 4:04 ist es, die Polizei sagt heute irgendwann Blitze auf der A8 zwischen Heusweiler und Dreieck-Saarlouis, auf der B269 Höhe Liesdorf und in Neinkeier. Wenn ihr was entdeckt, 0800 700 8000.
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3: Guten Morgen und Hi. Wir sind sehr, sehr froh, dass wir Mark M. bei euch ans Bett schicken können. Der packt euch an den Händen und zieht euch raus und rein in den Freitag.
4: Und direkt darauf gibt's für die Wochenendstimmung so richtig schöne Irish Pub Sounds von Mumford & Sons. Guten Morgen.
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0: Wunderschönen guten Morgen um 12:06. Der Sommer ist da. Fußball, die WM hat gestartet. Das ist bestes Wetter. Man kann es einfach nur genießen, Bier trinken und ja, einfach mal wieder so richtig schön fühlen.
1: Ja, morgen unser zweites Gruppenspiel gegen die Elfenbeinküste. 22 Uhr, das wird spät, aber wo gucken wir das dann eigentlich?
0: Milena aus St. Wendel hat für den Fußball-Samstag jedenfalls schon ein volles Programm.
2: Zuerst habe ich Beach-Turnier und unser Dorf spielt Handball. Und dann gehen wir auf den Geburtstag von unserer besten Freundin und da haben wir vor, mit halt auf der Party das zu gucken.
1: Ja, das klingt nach einem guten Programm. Mhm. Tanja aus Überherrn, die schließt sich ihrem Verlobten an und schaut es mit ihm zusammen bei ihm.
3: Jetzt beim ersten Spiel haben wir zu Hause geguckt. Mal gucken, wie wir es jetzt am Wochenende, wenn das Wetter auch schön ist, dann kann ich mir gut vorstellen, dass wir auch da mit Freunden was machen.
0: Ja, oder ihr kommt alle vorbei, ne? 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
1: Hamburg. Ja.
0: Du bist auch mit dabei, das wird großartig.
1: Es wird noch größer als beim letzten Mal, weil beim letzten Mal waren 2800 da. Mehr können nicht auf den Christian-Weber-Platz drauf. Wir haben extra noch ein bisschen angebaut. Wir haben einfach die Häuser rundherum abgerissen. Nein, wir haben es anders gelöst mit der Straße und so. Und es wird morgen großartig. Ab 19 Uhr schon Warm-up mit DJ SQ. Es wird geil.
0: Mega cool. Mhm. Wir starten rein in den Freitag mit eurer SR1 Morning Show.

0: Welcome to the weekend. Hier ist eure SR1 Morning Show. Wir freuen uns, dass ihr da seid und schon wach um 6.19 Uhr.
1: Guten Morgen. Jetzt ist auch noch, naja, in Anführungszeichen angenehm, denn es wird heute echt schwül. Bis zu 37 Grad kriegen wir heute im Saarland. Jetzt noch mit ein bisschen Sonne. Ab dem Nachmittag sind einzelne kräftige Schauer und Hitzegewitter möglich.
0: Heute in der Woche ist es soweit. Letzter Schultag, dann gibt's Sommerferien, Zeugnisse und das SR Ferien Open Air.
1: Jawohl, wir treffen euch in Dillingen, feiern mit euch den Ferienstart mit Nico Santos oder zum Beispiel Topic ist mit dabei und auch ganz viele Newcomer.
0: Und das hier ist JBS.
2: Der Wiedererkennungswert seiner Stimme ist eine 10 von 10.
3: Ja, leg dich in meine Arme, das ist so leicht.
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4: ehrliche Live-Musik mit Band. 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
2: Wir freuen uns auf JBS und seine kratzig raue Stimme beim Ferien Open Air 2026.
3: Und vielleicht, denkst du auch mal an mich?
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0: Moin, Lotte und Harry Styles, gleich hier.
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5: Es ist gleich 6:30.
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5: Und hier ist für euch Christian Koch.
7: Guten Morgen. Uneinigkeit über weitere Russland-Sanktionen. Beim EU-Gipfel in Brüssel einigten sich die Staats- und Regierungschefs darauf, die Sanktionen gegen Russland um ein Jahr zu verlängern. Bulgarien hat allerdings angekündigt, Teile eines neuen Pakets zu blockieren. Das Land befürchtet negative Auswirkungen auf seine Wirtschaft. US-Vizepräsident Vance fliegt nicht zu Iran-Verhandlungen. Als Grund nannte das Weiße Haus logistische Schwierigkeiten. Eigentlich sollten sich die Delegationen heute in der Schweiz treffen, um über ein dauerhaftes Kriegsende zu sprechen. Linienbus überrollt Fußgänger. Laut Polizei passierte der Unfall gestern Mittag an der Haltestelle Haus der Zukunft in Saarbrücken. Ein Fußgänger war dort gestürzt und von dem anfahrenden Bus überrollt worden. Er schwebt immer noch in Lebensgefahr. Und Mexiko in der K.O.-Runde. Der Mitgastgeber hat bei der Fußball-Weltmeisterschaft das zweite Gruppenspiel gegen Südkorea 1:0 gewonnen. Außerdem setzte sich Kanada mit 6:0 gegen Katar durch. 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
5: Ja, teilweise hatten wir auch schon eine tropische Nacht bei uns im Saarland. Also Temperaturen von über 20 Grad. Es ging nicht so richtig runter mit den Werten. Also Abkühlung muss heute im Laufe des Tages schon irgendwie sein, denn es wird deutlich schwüler werden. Heute bis 37 Grad. Die Sonne ist mit am Start. Allerdings ab dem Nachmittag sind einzelne kräftige Schauer und Hitzegewitter möglich.
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9: 6.30 Uhr haben wir. Guten Morgen. Die Polizei will heute blitzen auf der A8 zwischen Heusweiler und Dreieckssalui, auf der B269 in Höhe Liesdorf und in Neunkirchen. 0800 700 8000, wenn ihr einen Blitzer oder eine gefährliche Stelle oder was anderes Wichtiges habt.
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5: Ja, wir schwitzen gemeinsam und deshalb haben wir wirklich ein richtig schickes SR1 Sommerpaket für euch gepackt.
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5: Und jetzt fehlt nur noch ihr. Also erzählt uns, wo verbringt ihr so einen richtig schönen heißen Sommertag am liebsten? Saarbrücken 2131, einfach anrufen oder uns eine WhatsApp schicken.
9: Mehr davon, Lotte.

0: Harry Styles singt über die American Girls und wir holen ein Homburger Girl in die Leitung. Guten Morgen, hi,
1: guten
0: Sarah Schloss.
1: Guten Morgen.
2: Guten Morgen, ihr zwei.
1: So, bei dir geht's während der Hitze dahin, wo es schön kühl und dunkel ist. Und du hast den perfekten Plan fürs Wochenende.
2: Ja, ich gehe nach der Arbeit nämlich ins Kino.
0: Aber du weißt, so schlau. Was für ein Film wird's denn? Was läuft denn gerade so?
2: Da lasse ich mich spontan überraschen, als der Plan Kino steht. Aha. Film ist so on top.
1: Michael Jackson läuft doch gerade, dieser Michael.
0: Ja. Das läuft genug auf jeden Fall. Also eigentlich, Film ist eigentlich egal, Hauptsache gut klimatisiert.
1: Und Eis.
2: Ja. Und Eiskonfekt.
1: Eiskonfekt. Ich lieb's. Das ist auf jeden Fall ein richtiges Muss. Und ein eiskaltes Getränk. Wie
2: mit
1: schön.
2: Cola oder so, ja. Das wird toll.
0: Und natürlich viel Spaß mit deinem SR1 Sommerpaket.
2: Danke.
0: Da ist alles so drin, was man so braucht. Mini-Kühltasche, damit das Eis nicht so schnell schmilzt. Genau, ja.
1: Dass man alles für unterwegs hat, einen Wasserball und damit einen schönen Start in Richtung Wochenende.
2: Oh, vielen, vielen Dank. Ich wünsche euch auch ein tolles Wochenende.

0: Oh, heute in der Woche gibt's Ferien. Die bittere Wahrheit, die dazugehört, ist, ganz viele haben keine. Aber es gibt so Songs, wenn man die hört, dann hat man einfach 3,5 Minuten Holiday-Feelings im Radio.
1: Und vor allem jetzt an diesem Freitagmorgen mit Madonna in der SR1 Morning Show.
0: Moin.

0: Fühlt euch umarmt und begrüßt im Wochenende. Es ist Freitagmorgen, 6:45. Moin.
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2: Boah, 22 Grad haben wir jetzt aktuell in Perl, 20 Grad in Riegelsberg. Also die Nacht war schon tropisch bei uns im Saarland, zumindest von den Temperaturen. Und dabei sind wir gerade mal an Tag 2 der Hitzewelle. Heute ist es schon deutlich schwüler. Bis zu 37 Grad kriegen wir mit Sonnenschein, aber auch Hitzegewitter und Schauer sind heute Nachmittag möglich. Tim Steger aus dem SR1 Wetterteam, selbst das Wochenende schreit jetzt nicht nach einer Abkühlung, ne?
3: Ja, also das ist tatsächlich eine ausgewachsene Hitzewelle. Es bleibt extrem heiß, Höchstwerte ähnlich, 37, 38 Grad, dazu auch immer tägliche Hitzegewitter möglich, punktuell. Und in der neuen Woche geht's auch heiß weiter, vielleicht sogar am Dienstag bis zu 39 Grad. Also das ist wirklich eine ungewöhnlich frühe, sehr intensive Hitzewelle.
2: Da reicht auch nicht ein Eis, weißt du, da musst du so 2-3 Wassereis gleichzeitig.
0: Also in den Mund stecken. Gehen wir damit zu wetten, das?
2: Oh, das ist gut.
0: Ich wette, dass ich mindestens 40 Wassereis, so Pinguinwassereis
2: mir. Gleichzeitig. Ja.

0: Wunderschönen guten Morgen. Hi. Wir stehen gemeinsam auf.
1: Und die steht mit uns auf, Beyoncé, gleich Texas Hold'em.
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2: Schwere Vorwürfe gegen Sabriha Zispa. USA-Iran-Gespräche stocken wieder. Das Wetter im Saarland schwül, heiß bis 37 Grad, ab dem Nachmittag Gewitter möglich. 7 Uhr. Gegen das CISPA-Helmholtz-Zentrum für Informationssicherheit in Saarbrücken gibt es schwere Vorwürfe. Nach Medienberichten könnten sensible Daten und Know-how in den Bereichen KI und Cybersicherheit nach China abfließen. SR-Reporter Peter Sauer.
3: Nach Angaben des Handelsblatts sollen zahlreiche Forschende mit chinesischer Staatsbürgerschaft vom CISPA in sensiblen Forschungsbereichen beschäftigt werden. Außerdem seien auch Forschungsgelder aus China an Projekte geflossen, an denen das CISPA mitgearbeitet hat. Das CISPA erklärte dazu gegenüber dem Handelsblatt, dass es nicht ungewöhnlich sei, dass internationale Spitzenforscher von ihren jeweiligen Heimatinstitutionen finanziert werden. Das CISPA wollte sich auf SR-Anfrage zunächst nicht zu den Vorwürfen äußern. Bund und Land sind die Gesellschafter der gemeinnützigen Bundesforschungseinrichtung. Die Staatskanzlei teilte auf SR-Anfrage mit, dass Aufklärung und entsprechende Schlussfolgerungen notwendig seien, sollten sich die im Raum stehenden Vorwürfe möglicher Kofinanzierungen von China bewahrheiten.
2: Die Gewerkschaft Verdi bestreikt heute wieder den Einzelhandel. Auch das Saarland ist betroffen. Hier hat Verdi die Beschäftigten von IKEA in Saarlouis zum Ausstand aufgerufen. Deutschlandweit soll heute jede zweite IKEA-Filiale bestreikt werden. Verdi wirft dem Unternehmen vor,

0: trotz 6 Milliarden Euro Umsatz, anstatt Lohnerhöhungen, Stellenabbau zu planen. Die Gewerkschaft hat auch die Beschäftigten anderer Unternehmen, etwa Kaufland, Primark und H&M, zum Arbeitskampf aufgerufen. Die EU hat ihre Wirtschaftssanktionen gegen Russland verlängert, und zwar erstmals nicht um 6, sondern um 12 Monate. Das haben die EU-Staats- und Regierungschefs auf ihrem Gipfel in Brüssel entschieden. Möglich wurde das durch den Regierungswechsel in Ungarn. Ministerpräsident Modja gilt als deutlich russlandkritischer als sein Vorgänger Orban. Es gibt aber auch neue Differenzen. Bulgarien hat Widerstand gegen das geplante nächste Sanktionspaket gegen Russland angekündigt, wegen wirtschaftlicher Risiken für das Land. Die einzige Raffinerie in Bulgarien wird von einem russischen Ölunternehmen betrieben. Nach dem Rahmenabkommen über ein Kriegsende verzögern sich weitere Verhandlungen zwischen den USA und dem Iran. US-Vizepräsident Vance fliegt vorerst nicht in die Schweiz. Als Grund nennt das Weiße Haus logistische Schwierigkeiten. Eigentlich sollten sich die Delegationen beider Länder schon heute in Luzern treffen. Carsten Kühntop.
1: Die Verzögerung dürfte zeigen, wie komplex die Aufgabe ist, vor der die Unterhändler jetzt stehen. Das Ziel, innerhalb von nur 60 Tagen ein Abkommen auszuhandeln, gilt als sehr ambitioniert. Amerikanische Medien berichten, auch in der Trump-Regierung zweifelten manche daran, dass sich dieser Zeitplan einhalten lässt. Nicht nur die Opposition, sondern auch führende Politiker der Republikaner kritisieren Trumps Vereinbarung mit dem Iran scharf. So sprach ein Senator vom schlimmsten außenpolitischen Fehler seit Jahrzehnten. Ein anderer erklärte, das Papier stehe völlig im Widerspruch zu Trumps Zielen.
0: Inzwischen hat die US-Armee die Blockade iranischer Häfen aufgehoben. Der Iran verzichtet seinerseits vorläufig darauf, Gebühren für Handelsschiffe in der Straße von Hormuz zu verlangen. Saarbrücken-Burbach war gestern der heißeste Ort Deutschlands. Nach vorläufigen Werten des Deutschen Wetterdienstes wurden 35,6 Grad gemessen. Kaum kühler war es im baden-württembergischen Müllheim, und zwar mit 35,4 Grad. Für heute und die nächsten Tage werden im Saarland allerdings noch höhere Temperaturen erwartet. Bei der Fußball-Weltmeisterschaft hat Mitgastgeber Mexiko vorzeitig den Einzug in die K.O.-Runde geschafft. Die Mannschaft gewann ihr zweites Gruppenspiel gegen Südkorea mit 1:0. Außerdem setzte sich Kanada mit 6:0 gegen Katar durch. Die Schweiz besiegte Bosnien-Herzegowina mit 4:1 und Tschechien und Südafrika spielten 1:1. Und das waren die Nachrichten mit Christian Koch. 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
2: 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Ja, die Hitzewelle, die wird uns begleiten, auch bis in die nächste Woche rein. Zum Beispiel Dienstag wird richtig hardcore. Also wir sind da bei bis zu 39 Grad, die möglich sind. Heute wird es deutlich schwüler werden als jetzt so gestern zum Beispiel. Maximal 37 Grad gibt es. Es geht mit Sonnenschein los, aber ab dem Nachmittag sind einzelne kräftige Schauer und Gewitter möglich. Und auch das Wochenende, also Samstag und Sonntag, bleiben weiterhin heiß.
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4: 4:07 ist irgendwie gerade echt wenig los auf den Straßen. Aktuell zum Beispiel noch kein einziger Blitzer gesichtet. Wenn sich das ändert, sagt Bescheid unter 0800 700 8000. Hier sind die, die die Polizei für heute ankündigt. A8 zwischen Heusweiler und Dreieck-Saarlouis, B269 Höhe Liesdorf und irgendwo in Neunkirchen soll auch noch geblitzt werden. Die komplette Übersicht findet ihr immer in der SR1-App.
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2: Guten Morgen, ihr seid da, hi. Wir sind da, der Sommer ist da und vor allem auch der Freitag.
4: Moin.
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0: Kuckucks, Freitag, Wochenende, 7.11 Uhr, die SR1 Morning Show ist da.
1: Guten Morgen, die deutschen Spiele von der Fußball-WM zusammen gucken, das geht am besten beim größten Public-Viewing im Saarland mit SR1 in Homburg.
2: Jeder hat mitgefeiert, jeder war gut drauf.
3: Es ist eine mega coole Stimmung hier, macht mega Spaß und man merkt wieder, es ist Euphorie für Fußball.
2: Gibt schon Vibes von 2014.
0: Also wir haben ja nach dem ersten Spiel, es war platzvoll mit 2800 Leuten. Der Christian Weber Platz darf nur so viele drauflassen. Wir haben für morgen etwas alles erweitert, größer gemacht, also mehr Platz für mehr von euch.
1: Ja, du, Frank, bist ja auch mit dabei. DJ SQ bringst du mit. Genau. Und ihr fangt schon um 19 Uhr mit dem Warm-up an.
0: Und Eintritt ist frei, so ganz nebenbei.
1: Morgen Deutschland gegen Elfenbeinküste. Und neben Fußball ist bei unseren Jungs auch noch ein bisschen Familie angesagt. Kinderbespaßung per FaceTime. Davon hat Manuel Neuer bei der Pressekonferenz erzählt.
4: Ich habe den Kleinen jetzt gerade quasi ins Bett gebracht vor der PK. Er war noch kurz in der Badewanne gewesen und vorher im Kinderturnen. Also es läuft alles.
0: Wow. Alles nicht so ganz einfach mit der Zeitverschiebung. In Toronto sind auch schon viele deutsche Fans und das ist natürlich ein großes Ding, wenn man um die halbe Welt gereist ist, um dann bei einer WM damit dabei zu sein.
5: Also ich glaube, es wird auf jeden Fall schwieriger, aber ich nehme an, letztendlich werden wir es schaffen. 3-1, würde ich sagen.
6: Wir werden live im Stadion sein am Samstag. Wir sind 4 Leute, 2000 Euro. Ist teuer, aber akzeptabel für dieses Ereignis.
1: Kommt ihr doch zum Public Viewing mit SR1 und dann könnt ihr das Geld, was ihr für den Eintritt nicht ausgeben müsst, einfach in eine Stadionwurst investieren.
0: Genau. 2000 Euro in Stadionwürste. Sollte ein guter Abend werden.

0: Kaffee.
1: Tag, das ist die SR1 Morning Show und ihr seid Teil davon. Guten Morgen.
2: Guten Morgen, wir freuen uns jetzt schon mal auf Sonntag. Es wird der längste Tag des Jahres. Mhm. Ey, da ist Sommer, Sonnenwende.
1: Sommer.
2: Jawohl, und da kriegen wir bis zu 16 Stunden Tageslicht. Ist eigentlich
1: Wahnsinn.
2: Ganz geil.
1: 16 Stunden draußen sein, 16 Stunden sich mit Leuten treffen oder Karussell fahren auf der Kirmes halt.
2: Ja.
1: Ist ja ganz viel.
2: Mhm. Jetzt am Wochenende fast überall, zum Beispiel in Nassweiler, Thalexweiler oder zum Beispiel auch in Walschied.
1: Sind da sonst noch einige Sachen, zum Beispiel die Braunacht in St. Ingbert. Um Gottes Willen, das wird Weltuntergang, glaube ich.
2: Ja? Dann im Blieskastel ist heute und morgen Altstadtfest. Mhm. Sind auch immer die schönsten Feste, finde ich, wenn man in der Altstadt zusammenkommt. Ne? Und das
1: oder
2: so ein
1: in Wadern, die Wadener Maat. Das ist wirklich da ja auch ein Jahreshighlight auf jeden Fall.
2: Absolut, es wird heiß, Freunde. Bis zu 37 Grad sind heute möglich. Das wird eine richtig schwüle Kiste. Am Nachmittag auch mal ein Hitzegewitter oder einzelne kräftige Schauer sind möglich.
1: Jetzt kommt auch ein heißes Gewitter. Leonie nämlich mit Simple Life. Guten Morgen.
2: Guten Morgen.

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0: Wir spielen euch die beste Musik für Saarland gleich auf SR1 mit Deepish Mode.
1: Und alle Farben. Beats zum Aufstehen, Flowers kommt gleich.
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8: Es ist gleich 7:30.
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10: Guten Morgen. Schwere Vorwürfe gegen das CISPA. Das Handelsblatt berichtet, dass viele Forschende mit chinesischer Staatsbürgerschaft in sensiblen Bereichen des Saarbrücker Instituts beschäftigt sind. Außerdem seien auch Forschungsgelder aus China an Projekte geflossen. EU verlängern Sanktionen gegen Russland. Auf dem Gipfel in Brüssel stimmten alle 27 Staats- und Regierungschefs dafür, die Sanktionen erstmals um ein Jahr statt wie bisher einem halben Jahr zu verlängern. Möglich wurde das durch den neuen ungarischen Ministerpräsidenten Modior. Der gilt als viel Russland-kritischer als sein Vorgänger Orban. US-Vizepräsident Vance fliegt nicht zu Iran-Verhandlungen. Als Grund nennt das Weiße Haus logistische Schwierigkeiten. Eigentlich sollten sich die Delegationen heute in der Schweiz treffen, um über ein dauerhaftes Kriegsende zu sprechen. Und Mexiko in der K.O.-Runde. Der Mitgastgeber hat bei der Fußball-WM das zweite Gruppenspiel gegen Südkorea 1:0 gewonnen. Außerdem setzte sich Kanada mit 6:0 gegen Katar durch. Die Schweiz besiegte Bosnien-Herzegowina mit 4:1 und Tschechien und Südafrika spielten 1:1. 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
11: Ja, also Abkühlung ist wirklich was ganz anderes. Wir starten mit 22 Grad im Berus. 25 Grad sind es jetzt schon an der Goldenen Prem und wir merken, die Luft steht und es wird heute im Laufe des Tages schwüler. Los geht's zwar mit Sonnenschein, aber im Laufe des Nachmittags kommen einzelne kräftige Schauer und Hitzegewitter mit dazu. Kann natürlich sein, muss nicht, bei bis zu 37 Grad.
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8: 7:30 haben wir A620 Saarlouis Richtung Saarbrücken. Stau zwischen Geislautern und Gersweiler an der Dauerbaustelle. Und es blitzt. Der erste für heute steht in Elm am Ortseingang, wenn ihr aus Köllerbach kommt. 0800 700 8000 für noch mehr Sachen, die ihr auf den Straßen entdeckt.
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11: Guten Morgen und Hallo. Ihr alle braucht unbedingt unser schönes Hitzewelle-Package.
8: Oh, Kühltasche, Mini-Ventilator, Bluetooth-Box ist drin, dann der SR1 Wasserball und ein Flaschenöffner.
11: So, also im SR1 Sommerpaket steckt wirklich alles, was ihr so zum Abkühlen braucht. Ja. Wir schenken euch so eins. Ihr sagt uns einfach nur, wie kommt ihr jetzt das Wochenende durch die Hitze? Was habt ihr vor?
8: 2131 in Saarbrücken anbimmeln oder einfach eine freche WhatsApp schicken.

0: Ich kann auch nicht genug reden von dem geilen Sommerwetter hier im Saarland. Guten Tag.
1: Echt so, guten Morgen. 37 Grad und dann machen wir doch direkt einen Abstecher nach Heimbach. Das ist bei Birkenfeld. Mhm. Und da ist Yvonne Herold. Guten Morgen.
0: Hallo.
2: Guten Morgen.
0: Na, wie verbringst du so bei diesen 35 Grad und mehr Tagen deine Tage am liebsten im Sommer?
2: Ja, ganz gechillt hinterm Haus in meinem Whirlpool bei 23 Grad.
0: Oh, guck mal, die reichen Leute hier. Rich Kids auf Heimbach.
1: Oh, das ist natürlich mega cool, so einen Whirlpool zu haben. Mhm. Oh Mann, wie groß ja. ist der? Wie viele Leute passen da rein?
2: 6 Personen.
1: Oh ja, okay.
0: Und da liegt ihr dann alle zusammen mit einer großen Magnum Champagner oder wie sieht das aus?
2: Oh, also tatsächlich lieber eine schöne, kühle Flasche Bier.
1: Ach, oh ja,
0: mal, das ist sympathisch auf jeden Fall.
1: Toll.
0: Ne? Ja. Dann fehlt euch eigentlich nur noch so ein SA1 Sommerpackage. Kriegst du von uns. Da ist dann auch noch für das Bier die passende Mini-Kühltasche mit dabei. Den Ventilator kannst du dir auch über Wasser natürlich. Wenn die Blubberbläschen mal aussetzen, dann vielleicht hilft er auch da, keine Ahnung.
1: Ja, und wenn ihr euch abkühlen wollt, dann wisst ihr ja jetzt, wo Yvonne Herold
0: genau.
1: sitzt.
0: Adresse gibt's bei uns, Saarbrücken 2131. Einen schönen Tag.
2: Dankeschön.

0: Das Schönste im Leben von Katy Perry ist für sie gerade, dass sie am 14. Juli ein SR1-Konzert spielt in Luxemburg.
1: Oh, das wird großartig. Mhm. Und jetzt ist sie hier bei uns in der SR1 Morning Show für euch alle. Oh,

0: Guten Morgen.
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2: Wir leben im Tropical Saarland. Ja, es ist Tag 2 der Hitzewelle und wir hatten schon eine tropische Nacht, also Temperaturen über 20 Grad. Heute geht's direkt wieder weiter mit 37 Grad. Es wird schwüler. Ab dem Nachmittag sind dann einzelne Hitzegewitter und auch kräftige Schauer möglich. Das kann alles, aber es muss auch nicht. Allerdings von Abkühlung ist hier wirklich keine Rede. Die gibt's erstmal nicht am Wochenende, sagt Tim Steger aus dem SR1 Wetterteam.
3: Es bleibt extrem heiß. Höchstwerte ähnlich 37, 38 Grad. Dazu auch immer tägliche Hitzegewitter möglich, punktuell. Und in der neuen Woche geht's auch heiß weiter. Vielleicht sogar am Dienstag bis zu 39 Grad. Also das ist wirklich eine ungewöhnlich frühe, sehr intensive Hitzewelle.
2: Da brauchen wir schon fast kein Handtuch mehr am See oder im Freibad. Ne? Kommst du nass raus, brauchst du eine Minute und dann bist du direkt wieder trocken.
0: Kaffee gekochen geht auch einfacher, ne? Ohne Kaffeemaschine.

0: Taylor Swift kommt um kurz nach 8 in der SR1 Morning Show vorbei.
1: Wir freuen uns auf Simply Red und Mrs. Olivia Dean.
0: Großartige Frau, großartige Künstlerin. Man I Need kommt gleich.
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1: Hier ist für euch Christian Koch. USA-Iran-Verhandlungen stocken wieder. Wieder Behinderungen durch Einzelhandelsstreiks. Das Wetter im Saarland bis 37 Grad. Ab dem Nachmittag Hitzegewitter möglich. 8 Uhr. Die USA und der Iran verhandeln vorerst doch nicht weiter über ein dauerhaftes Kriegsende. Heute früh hat die Schweiz bestätigt, dass der für heute angekündigte Termin in Luzern ausfällt. Vorher hatten schon die USA angekündigt, dass Vizepräsident Vance bis auf Weiteres nicht in die Schweiz fliegt. Für SR Info Pia Masurczak.
2: In iranischen Medien kursierten gestern unbestätigte Meldungen, die Delegation Irans wolle wegen der anhaltenden israelischen Angriffe auf Libanon ihre Reise in die Schweiz verschieben. Beide Seiten wollten ursprünglich am Vierwaldstätter See über die Umsetzung des sogenannten Memorandum of Understanding sprechen. Ziel ist eine endgültige Einigung unter anderem über das iranische Atomprogramm und das Kriegsende zwischen Israel und der libanesischen Hisbollah. Laut der Absichtserklärung sollte diese innerhalb von 60 Tagen erreicht werden. Experten waren im Vorfeld skeptisch, ob innerhalb dieses knappen Zeitraums eine dauerhafte Lösung gefunden werden kann.
1: In Deutschland soll der Zivil- und Katastrophenschutz verbessert werden. Darum geht's heute am letzten Tag der Innenministerkonferenz in Hamburg. Hintergrund sind die sich häufenden Fälle von Spionage und Sabotage durch Russland. Die Minister wollen auch auf die vermutlich linksextremistischen Anschläge auf Stromnetze und andere kritische Infrastruktur reagieren. Bundesbauministerin Huberts will das Bauen schneller, digitaler und vor allem bezahlbarer machen. Dazu stellt die SPD-Politikerin heute einen Aktionsplan mit 13 Maßnahmen vor. Das Papier liegt dem ARD-Hauptstadtstudio schon vor. Konkret ist zum Beispiel geplant, dass Bauanträge bis 2028 komplett digitalisiert werden. Anträge auf Papier wären dann nur noch in begründeten Härtefällen zulässig. Auch finanziell soll das Bauen mehr gefördert werden. Huberts setzt sich dafür ein, dass die steuerlichen Abschreibungsregeln über 2029 hinaus verlängert werden. Die sind gerade für den Mietwohnungsneubau relevant. Im Einzelhandel kommt es heute wieder zu Streiks. Und auch das Saarland ist betroffen. Hintergrund des eintägigen Ausstands ist der laufende

0: Tarifstreit. Bisher konnten sich Arbeitgeber und Gewerkschaft in keinem Bundesland einigen. Im Zentrum heute steht die Einrichtungskette IKEA. SR-Reporter Jimmy Booth.
1: Milliardenumsätze, aber keine Lohnerhöhungen. Das wirft die Gewerkschaft Verdi dem schwedischen Möbelhändler IKEA vor. 2024 sei mit mehr als 6 Milliarden Euro das zweitstärkste Jahr der Unternehmensgeschichte gewesen. Doch statt Lohnerhöhungen plane IKEA in Deutschland einen Stellenabbau, etwa in Servicecentern und IT. Nun soll nach Gewerkschaftsangaben mehr als die Hälfte der Filialen in Deutschland bestreikt werden. Betroffen ist auch der Markt in Saarlouis. Daneben hat Verdi auch Beschäftigte anderer Handelsketten wie Kaufland, Primark und H&M zum Arbeitskampf aufgerufen. Sie sollen sich mit ihren Kollegen von IKEA solidarisieren und vor dem Eingang protestieren.
0: Nach Angaben von IKEA sollen die Auswirkungen auf Kunden möglichst gering gehalten werden. Die Schließung der Kita St. Erasmus in Heusweiler-Eiweiler zum 31. Juli ist wohl erstmal vom Tisch. Das Bistum Trier teilte mit, der Mietvertrag werde von der Kirchengemeinde Oberes Köllertal für ein weiteres Jahr verlängert. Nach Angaben der Gemeinde ist eine Betriebserlaubnis schon beantragt und bewilligt. Die gelte für ein Jahr bis zur Fertigstellung des Neubaus für die Kita. Bei der Fußball-Weltmeisterschaft hat Mitgastgeber Mexiko schon vorzeitig den Einzug in die K.O.-Runde geschafft. Die Mannschaft gewann ihr zweites Gruppenspiel gegen Südkorea mit 1:0. Außerdem setzte sich Kanada mit 6:0 gegen Katar durch. Davor hatte die Schweiz Bosnien-Herzegowina mit 4:1 besiegt und Tschechien und Südafrika spielten 1:1. Für die deutsche Fußballnationalmannschaft geht's heute nach Toronto. Dort wartet morgen im zweiten WM-Gruppenspiel die Elfenbeinküste. Und das waren die Nachrichten mit Christian Koch. 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
2: SR1 Wetter. 36 Grad gibt's morgen am Samstag, 37 Grad am Sonntag. Es ist erstmal kein Ende in Sicht und auch nicht nächste Woche. Da geht's sogar noch weiter nach oben mit der Temperatur. Oje, oje, bis zu 39 Grad zum Beispiel am Dienstag. Heute wird's richtig schwül. Wir kriegen auch heute 37 Grad. Sonne ist mit dabei. Allerdings zum Nachmittag hin ziehen einige Wolken auf. Es sind einzelne kräftige Schauer und auch Hitzegewitter möglich.
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4: 4:08 ist es, ihr kennt's, A620 Saarlouis Richtung Saarbrücken. Ordentlicher Stau momentan schon zwischen Geislautern und Gersweiler wegen der Dauerbaustelle. Und dann Blitzer, die neuesten, in Wallerfangen, im Schwarzen Weg, am Ortseingang Winterbach, wenn ihr aus Bliesen kommt, und am Eingang Elm, wenn ihr aus Köllerbach kommt. 0800 700 8000, wenn ihr auf den Straßen irgendwas seht, was hier rein muss, dann immer gerne her damit.
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2: 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Hi. Und jetzt winkt alle mal schön in die richtige Richtung, denn Hallo. Da ist Taylor.
6: Ah, guck mal, Opel Light.
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0: Calvin Harrison, Sam Smith gucken bestimmt morgen auch das Deutschlandspiel. Ich bin mir sicher.
1: Ja, klar.
0: Ganz sicher.
1: Gegen die Elfenbeinküste wird gespielt, 22 Uhr ist Anpfiff. Aber wie schaut ihr es eigentlich?
0: Balkon, Garten, mit Freunden oder beim SR1 Public Viewing in Homburg. Es gibt ganz viele mannigfaltige Möglichkeiten.
1: Für Selina aus Saarbrücken sind die Deutschlandspiele so ein richtiges Family-Event.
2: Wir schauen schon immer WM. Das hat bei uns in der Familie Tradition und wir sitzen gerne zusammen.
0: Meine erste WM, die ich mit meinen Eltern geguckt habe, das war 1990, als wir Weltmeister geworden sind. Das war toll.
1: Da war ich nicht mehr auf der Welt.
0: Du bist im Europameisterjahr geworden, 96.
1: Und auch bei Camilla aus Völklingen ist es fast so wie bei Selina aus Saarbrücken. Da kommt einfach die Familie zusammen.
3: So mein Onkel, mein Bruder und seine Frau, sein Kind auch, der ist so klein, der spielt auch hier Fußball. Und ja, wir gucken alle zusammen dieses Spiel.
0: Cool, so macht man das.
1: Kommen noch die Sportfreunde Stiller mit dazu.
0: Die kommen auch noch mit dazu.
1: Drei Plätze. Das ist schön voll. Ne? Ja.

0: Einen wunderschönen guten Morgen. Hallo. Eure SR1 Morning Show ist am Start. Es ist Freitag. Herzlich willkommen.
1: Juhu. Und after the Hitzewelle comes the Sommerferie. Yeah!
0: Noch eine letzte Woche Schule, ne? Und dann sagen wir alle nächsten Freitag so, tschüss Schule, bis in 6 Wochen.
1: Und natürlich werden die Ferien immer offiziell eröffnet mit dem SR Ferien Open Air. Wir treffen uns in Dillingen im Parkstadion, 13 Uhr geht's los. Und aus Dubai kommt Topic hergejettet.
0: Der bringt seine Beats mit, dazu werden wir tanzen. Ganz viele Newcomer sind mit dabei, zum Beispiel Tiffany Harris, Jolle oder JBS.
1: Und Nico Santos kommt. Das Beste ist beim SR Ferien Open Air, es kostet keinen Cent Eintritt. Mm-mm. Ist das super?
0: Ja, und ihr kommt einfach nächste Woche Freitag dahin nach Dillingen zum Parkstadion und da begrüßen wir dann alle die Sommerferien und zwar zusammen.
1: Die beste Musik für Saarland gibt's von SR1 für euch. Schönen Freitag und einen guten Start ins Wochenende.

0: Voll mega. Wir haben gleich zwei Michaels in der SR1 Morning Show. Einmal Michael Patrick Kelly mit Traces und Michael Schalto.
1: Die zwei gibt's auf jeden Fall gleich im Doppelpack in ein paar Augenblicken.
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0: Es ist 8:30.
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13: Guten Morgen. Iran-USA-Verhandlungen abgesagt. Das hat das Schweizer Außenministerium bestätigt. Bei dem für heute angekündigten Treffen in Luzern hätten die Unterhändler beider Seiten über einen dauerhaften Waffenstillstand reden sollen. Wann es nun zu den Verhandlungen kommen wird, ist offen. Aktionsplan für bezahlbares Bauen. Den will Bundesbauministerin Huberts heute präsentieren. Geplant ist etwa, dass Bauanträge bis 2028 komplett digitalisiert werden. Außerdem setzt sich Huberts dafür ein, dass die steuerlichen Abschreibungsregeln verlängert werden. Streik bei IKEA in Saarlouis. Dazu hat die Gewerkschaft Verdi aufgerufen. Hintergrund ist der laufende Tarifstreit. Verdi wirft dem Unternehmen vor, statt Lohnerhöhungen plane IKEA in Deutschland einen Stellenabbau, etwa im Servicecentern und IT. Und Andy Warhol Ausstellung. Das Saarlandmuseum in Saarbrücken zeigt ab heute in der modernen Galerie Werke des Pop-Art-Künstlers. Insgesamt werden 120 Warhol-Arbeiten bis zum 18. Oktober zu sehen sein. 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
0: Es wird noch heißer. Nächste Woche Dienstag bis zu 39 Grad. Da werden wir schon fast an der 40 dran kratzen. Es wird sehr, sehr schwül. Wir stecken mitten in der Hitzewelle. Heute mit bis zu 37 Grad. Es ist zuerst noch ganz schön mit der Sonne und dann kommen Wolken mit dazu. Und zum Nachmittag hin drückt es dann ordentlich, sodass einzelne kräftige Schauer und Gewitter möglich sind.
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15: 8:39, wir gehen auf die A620. Es klemmt Saarlouis Richtung Saarbrücken an der Dauerbaustelle zwischen Völklingen, Geislautern und Gersweiler. Stau. Außerdem haben wir zwischen Lummerschied und Steinertshaus auf der Köllertalstraße. Da ist die Fahrbahn anscheinend nur Richtung Steinertshaus im Kreuzungsbereich nach dem Unfall gesperrt. Dann Blitzer in Wallerfangen im Schwarzen Weg am Ortseingang Winterbach, wenn ihr aus Bliesen kommt, und Ortseingang Elm, wenn ihr aus Köllerbach kommt. 0800 700 8000, wenn ihr noch Blitzer seht oder wenn es irgendwo klemmt, immer her damit und wir sagen es dann hier allen weiter.
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1: Ab geht's rein in einen ziemlich heißen Donnerstag heute.
0: Oh ja, 37 Grad und dazu gibt's von uns ein SR1 Sommerpaket. Das haben wir für euch mit einer Kühltasche, mit einem Mini-Ventilator. Jawohl.
1: Oh, die Bluetooth-Box ist auch dabei.
0: Für die beste Musik des Saarlands. Dann haben wir noch einen Wasserball und einen Flaschenöffner.
1: Das ist praktisch. Schenken wir euch jetzt Saarbrücken 2131. Erzählt uns mal kurz dabei, wo verbringt ihr denn diese heißen 35 Grad plus Tage am allerliebsten?

0: Wunderschönen guten Morgen. Leider haben wir für die Hitze keinen Ausknopf, aber wir haben hier bei uns in der SR1 Morning Show ein perfektes Sommerpaket für euch.
1: Ja, da ist vom Mini-Ventilator bis hin zur SR1 Kühltasche alles drin, was man so gebrauchen kann, unter anderem fürs Freibad. Und das will die Daniela haben.
0: Guten Morgen.
1: Hi.
2: Ja, guten Morgen. Hi. Grüß
0: du kommst
2: euch.
0: Aus Hamburg, willst ins Freibad gehen? Nach Hamburg oder gibt's ein anderes Lieblingsfreibad?
2: Ja, es gibt schon mehrere in Bruchmühlbach-Bisau, aber ohne Auto kommt man da schlecht hin. Mm. Also gehe ich nach Hamburg.
1: Mhm. Okay, und morgen Abend natürlich zum SR1 Public Viewing auf dem Christian-Weber-Platz.
2: Auf jeden Fall.
1: Das
0: da lässt es sich richtig gut aushalten wahrscheinlich.
1: Wir
0: ne?
1: sehen uns beim Autokorso auf jeden Fall morgen Abend.
2: Auf jeden Fall.
0: Daniela, dann wünschen wir dir eine ganz schöne Zeit im Freibad. Wir packen dir so ein schönes SR1 Sommerpaket. Da ist auch so ein SR1 Wasserball mit drin. Da kannst du ein bisschen Ball spielen oder so ein Mini-Ventilator nimmst du überall mit hin. Und dann hast du eine gute, hitzefreie Zeit hoffentlich.
2: Schaffen Sie es mit euren Sachen. Auch das freut mich super toll.
1: Daniela, habt einen schönen Tag heute, egal ob es heiß ist oder zu heiß.

0: Mit Beats im Radio kann man immer gut aufstehen. Klingane mit Jubel, gleich gibt's Purple Disco Machine.
1: Guten Morgen.
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4: Nichts klingt so schön wie der Sommer. Wir machen eine kleine Soundmeditation und atmen tief ein und springen gedanklich ins Freibad, öffnen eine Getränkedose oder so eine blöde Flasche, an der der Plastikdeckel nach dem Aufschrauben immer so hängen bleibt, und atmen wieder, blasen die Luftmatratze auf, hören den Eiswagen kommen, hören unsere eigenen Flipflops auf Asphalt. Übrigens, nasse Füße in Flipflops nennt man Flutschflatschs. Sorry, wir gehen wieder in die Meditation und hören und riechen den Grill, die Eiswürfel im Aperitif, die Mücke, die Wespe, den Nachbarn, der sich auf der Gartenliege umdreht. Oh, endlich Sommer. Und für die volle Dröhnung jetzt einmal alle Geräusche zusammen. Oh, purer Genuss.
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0: werden wir wach hier in der SR1 Morning Show mit der besten Musik fürs Saarland.
1: Und mit Sabrina Carpenter. Kommt gleich.
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1: Ich weiß nicht, ob Sabrina Carpenter das so cool findet, was jetzt in 3 Minuten hier auf SR1 kommt.
0: Wirklich? Ich glaube, sie feiert es.
1: Ich glaube, es ist ganz schlimm.
0: Sie feiert es jetzt schon.
1: Ganz schlimm, mit 3 Minuten.

0: Einen wunderschönen guten Morgen. Frank hat ja gerade so schön gespoilert. Ne? Du hast doch gesagt, hier von wegen das, was in 3 Minuten kommt, würde Sabrina Carpenter...
1: Nee, zu spoilern gibt's da nichts, höchstens zu teasen, weil spoilern, das weiß ja mittlerweile jeder, was hier freitags um diese Zeit immer im Radio passiert.
0: Was ganz Tolles!
1: Ich hatte mich ja irgendwann so fast damit abgefunden und fand es dann irgendwie okay.
0: Und jetzt?
1: Jetzt kommt der Punkt, wo ich mich langsam frage... Ist es überhaupt noch zeitgemäß? Muss das noch sein?
0: Ja.
1: Und fängt die Leute nicht irgendwann auch an zu nerven? Schreibt mir gerne Saarbrücken 2131.
0: Ich glaube nicht.
1: Wir machen jetzt so eine Art Petition. Mhm. Willst du das machen? Oder?
0: Ich würde gern's hören.
1: Komm dann. Ich gehe schon mal aus dem Studio raus.
0: Macht er das jetzt wirklich? Okay, dann haltet euch fest und let's go.

Hier, ihr glaubt's nicht, der ist jetzt wirklich gegangen. Der ist einfach gegangen aus dem Studio raus. Mit seinem Kopfhörer. Also habt ihr noch einen schönen Freitag. Das war eure SR1 Morning Show und kommt gut durch die Hitze.

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2: Neue Anreize für Wohnungsbau. Online-Einkäufe jetzt leichter rückgängig zu machen. Das Wetter im Saarland schwül heiß, ab dem Nachmittag Hitzegewitter möglich. 9 Uhr. Bauen soll in Deutschland wieder günstiger werden. Mit einem 13-Punkte-Plan will Bundesbauministerin Huberts Kosten senken und Bürokratie abbauen. Der Plan soll heute in Frankfurt vorgestellt werden. Das ARD-Hauptstadtstudio hat aber schon jetzt Details. Jakob Mayer.
3: Mit ihrem Aktionsplan möchte Verena Huberts nach eigenen Angaben bezahlbares Bauen wieder zum Regelfall machen. So setzt sich die Sozialdemokratin dafür ein, die geltenden Abschreibungsregeln zu verlängern, damit mehr zusätzliches Geld in den Wohnungsneubau fließt. Um Planung und Genehmigung deutlich zu verschlanken, sollen Bauvorhaben künftig vom Antrag bis zur Bewilligung digital behandelt werden. Bauanträge auf Papier wären dann nur noch in begründeten Härtefällen zulässig. Um staatliche Förderung für Wohnungsneubauten übersichtlicher und leichter zugänglich zu machen, werden verschiedene Programme gebündelt. Das neue Förderprogramm soll im kommenden Jahr starten und Wohneigentum für Familien in den Mittelpunkt stellen.
2: Die Friedensverhandlungen zwischen den USA und dem Iran starten doch nicht heute. Das Schweizer Außenministerium hat mitgeteilt, die Gespräche seien verschoben worden. Ein neuer Termin wurde nicht genannt. Davor hatte US-Vizepräsident Vance seine Reise in die Schweiz abgesagt. Das Weiße Haus begründete das mit logistischen Schwierigkeiten. Eigentlich wollten Delegationen der USA und des Iran heute in der Nähe von Luzern zusammenkommen, um über die Knackpunkte ihrer Rahmenvereinbarung über ein Ende des Kriegs zu beraten. Die EU hat ihre Wirtschaftssanktionen gegen Russland verlängert, und zwar erstmals nicht um 6, sondern um 12 Monate. Das haben die EU-Staats- und Regierungschefs auf ihrem Gipfel in Brüssel beschlossen. Möglich wurde das durch den Regierungswechsel in Ungarn. Ministerpräsident Mojau gilt als deutlich russlandkritischer als sein Vorgänger Orban. Es gibt aber auch neue Differenzen. Bulgarien hat Widerstand gegen das geplante nächste Sanktionspaket gegen Russland angekündigt, und zwar wegen wirtschaftlicher Risiken für sein Land. Wer im Internet einkauft, kann das seit heute leichter rückgängig machen. Online-Shops sind dazu verpflichtet, auf ihrer Seite einen gut sichtbaren Widerrufsbutton anzuzeigen. Danach soll sich dann eine weitere Seite öffnen, um das Ganze zu bestätigen. Auf diese Weise soll der Schutz vor ungewollten Einkäufen und Verträgen verbessert werden. Am eigentlichen Widerrufsrecht in Deutschland ändert sich dadurch nichts. In der Regel kann man Einkäufe und Verträge 14 Tage lang wieder rückgängig machen. Bei den nationalen Spielen der Special Olympics stehen heute wieder viele Wettkämpfe an. Begleitet wird das sportliche Treiben auch heute wieder von einem bunten Rahmenprogramm. Yannick Schwarz.
4: Am gestrigen Wettkampftag gab es wieder einige Finalentscheidungen. So zum Beispiel im Radsport, im Boccia oder beim Golf. Abends gab es dann am Tilblisser Platz einen Gemeinschaftslauf, bei dem jeder ohne Zeitmessung teilnehmen konnte. Sportlich wird auch heute wieder einiges geboten.

0: Schwimmen, im Segeln und beim Beachvolleyball finden am Boostalsee Entscheidungen statt. In Merzig werden außerdem die Finals im Tennis gespielt und auch beim 3x3 Basketball geht es um Medaillen. Außerdem wird auch das Wetter immer mehr zum Thema. Die Hitze wird den Athleten weiter zu schaffen machen.
1: In Neunkirchen-Heinitz sollen neue Parkplätze für die Besucher der Heimspiele der SV Elversberg gebaut werden. Das hat der Bau- und Vergabeausschuss in Neunkirchen beschlossen. Ein Entwurf sieht vor, dass bis zu 14.000 Quadratmeter Grünfläche an einem Umspannwerk versiegelt oder teilweise versiegelt werden sollen. Kritik kommt von den Grünen und auch von der Stadtratsfraktion der Freien Wähler und der FDP. Demnach könnte der untere Teil von Heinitz dadurch stärker von Starkregenfolgen betroffen sein. Die Finanzierung des Projekts übernimmt nach Angaben der Stadt die SV Elversberg selbst. Gleichzeitig müsse jedoch noch ein Bauantrag gestellt werden. Und das waren die Nachrichten mit Christian Koch. 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
3: Erstmal sonnig und heiß. 32 bis 37 Grad sind die Temperaturen für heute. Ab dem Nachmittag bilden sich größere Quellwolken und dann kann es Gewitter geben, inklusive kräftigen Schauern, stürmischen Böen und Hagel. Zieht hoffentlich vorbei, dennoch wird es heute sehr schwül heiß.
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3: A620, Saarlouis Richtung Saarbrücken, in der Dauerbaustelle zwischen Völklingen, Geislautern und Gersweiler staut es sich, plant etwa 15 Minuten länger ein. In der Köllertalstraße zwischen Lummerschied und Steinerzhaus ist die Fahrbahn im Kreuzungsbereich gesperrt, hier gab es einen Unfall. Die neuesten Blitzer in der Ortsdurchfahrt von Dackstuhl, in Wallerfang im Schwarzen Weg und am Ortseingang Winterbach aus Richtung Bliesen. Wenn ihr noch was seht, dann sagt uns gerne Bescheid, das kostet euch nichts. Die Nummer ist die 0800 700 8000.
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3: Kerstin Marques im Studio, habt einen schönen Freitagvormittag.
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0: Der heiße Freitag im Sahara-Land. Einfach der beste Wortwitz. Wir schwitzen und passt mal drauf auf. Es gibt Sätze, die hören wir momentan besonders oft. Vielleicht kommen sie auch aus eurem eigenen Mund. Ganz vorne mit dabei ist die Frage, wann hast du dann das letzte Mal was getrunken? Oder, boah, da draußen gehst du kaputt. Und dann natürlich, mir love die Brie. Kommt auf jeden Fall gut durch diesen Hitzefreitag. Passt auf euch auf und genießt den Sommer im Saarland.
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0: mit Mariana Baracchino von der Katholischen Kirche.
1: Ich bin ein Millennial. Meiner Generation sagt man nach, dass wir mit circa 30 eine Art Midlife-Crisis haben. Wir kaufen uns ein Rennrad, melden uns zu einem Halbmarathon an, spezialisieren uns auf Siebträgermaschinen, konzentrieren uns auf unsere Gärten und noch vieles mehr. Ich schmunzle immer ein bisschen, weil sich doch auch vieles in meinem Freundeskreis wiederfindet. Bei mir übrigens auch. Stichwort Siebträgermaschine oder Gartenlife. Aber diese Sache mit dem Halbmarathon, die beschäftigt mich doch sehr. Das löst an manchen Tagen richtig Druck in mir aus. Ich mag es nicht, laufen zu gehen. Es langweilt mich total. Es strengt mich an. Mein Gesundheitsbewusstsein zwingt mich immer wieder loszulaufen. Dann versuche ich es mir schön zu machen, indem ich Podcast dabei höre. Aber mehr als eine halbe Stunde, das ist für mich vergeudete Zeit mit etwas, was mir keinen Spaß macht. Und doch juckt es mich irgendwie, wenn ich auf Social Media so viele Menschen sehe, die für einen Halbmarathon trainieren und ich denke mir, ich wäre auch gerne so diszipliniert und ehrgeizig. Absurd eigentlich, oder? Für mich liegt der springende Punkt darin, dass ich mich viel zu sehr mit anderen vergleiche. Ich darf doch so sein, wie ich bin. Und kann schon stolz auf mich sein, wenn ich meine 5 Kilometer gelaufen bin. Denn vor 2 Jahren hätte ich nicht einmal das getan. Wenn ich den Vergleich nur mit Vergangenheits-Mariana ziehe, dann bin ich diszipliniert und ehrgeizig genug. Und naja, da ist vielleicht noch Luft nach oben, aber ich kann mir meine Energien auch aufheben für etwas, was mir wirklich Spaß macht. Und außerdem, wenn Gott auf mich schaut, sieht er dann wirklich meine Laufleistung oder sieht er einfach mich? Ich glaube, es ist eigentlich egal, ob ich einen Halbmarathon schaffe. Wichtig ist, dass ich unterwegs bin, in meinem Tempo, und das reicht mir erstmal.
0: Das war der Zwischenruf der Katholischen Kirche.

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2: Guten Morgen. Huberts will Bauen bezahlbar machen. Die Bundesbauministerin stellt dafür einen 13-Punkte-Plan vor, der dem ARD-Hauptstadtstudio schon vorliegt. Geplant ist, dass sämtliche Anträge digital abgewickelt werden können. Ziel ist vor allem, Wohneigentum für Familien zu fördern. Iran-USA-Gespräche verschoben, das hat das Schweizer Außenministerium bestätigt. Bei dem für heute angekündigten Treffen in Luzern hätten die Unterhändler beider Seiten über einen dauerhaften Waffenstillstand verhandeln sollen. Wann es nun zu den Gesprächen kommt, ist noch offen. Seit heute Widerrufsbutton in Online-Shops. Damit soll der Einkauf im Netz leichter rückgängig gemacht werden können. Am eigentlichen Widerrufsrecht ändert sich dadurch nichts. In der Regel kann man Einkäufe und Verträge 14 Tage lang wieder rückgängig machen. Und nationale Special Olympics im Saarland. Heute stehen unter anderem Wettkämpfe in Segeln und Beachvolleyball an und außerdem die Finals im Tennis. Wegen der Hitze sind die Starts um 1,5 Stunden nach vorne verlegt worden. 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
1: Ist jetzt schon voll warm. Schwarzenholz meldet uns 28 Grad, Hühnerfeld 26 Grad. Und das geht noch ein bisschen nach oben, ein bisschen viel. 35 bis 37 Grad heute. Sehr sonnig. Ab dem Nachmittag kommen dann große Quellwolken rein und dann kann es Gewitter geben mit kräftigen Schauern, stürmischen Böen und Hagel. Zieht vielleicht auch an uns vorbei, dennoch bleibt es den ganzen Tag sehr schwül heiß. Morgen weiter sonnig und heiß bis 37 Grad. Nachmittags und abends sind Hitzegewitter möglich.
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1: A620 Salur Richtung Saarbrücken in der Bauerlaustelle, genau, Dauerbaustelle zwischen Völklingen, Geislautern und Gersweiler. Das staute sich mal wieder. Plant da etwa 15 Minuten mehr ein. Die neuesten Blitzer gerade in der Ortsdurchfahrt Dackstuhl in Wallerfang im Schwarzen Weg und am Ortseingang Winterbach aus Richtung Bliesen kommt.
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1: Zusammen geht's durch diesen heißen Freitagvormittag. Kerstin Marques hier, hallo.
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0: Guten Morgen mit SR1. Keine Hausaufgaben mehr, entspannte Lehrer, lockerer Unterricht. Eine Woche noch bis zu den Sommerferien und das ist vielleicht die schönste Zeit des Jahres für alle Schüler und Lehrer. Wir fiebern auch total auf den letzten Schultag. 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Wir feiern mit euch den Sommer. 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Und die stellt euch jetzt Jessie Ziegler vor aus dem SR1-Team.
1: Moin Saarland, was geht? Hier ist Tiffany Harris und ich wollte nur sagen, ich freue mich so, so, so sehr bei euch beim SR-Ferien Open Air zu spielen. Ich weiß, SR1 spielt schon ganz lange meine Songs. Ich bin so unglaublich dankbar und fühle mich absolut geehrt, mit euch die Hütte abzureißen.
0: Jawohl! Newcomerin Tiffany Harris kommt und bringt ihre echt markante Stimme mit. Und wie fühlt sich so eine Bühnenshow mit ihr an?
1: Authentisch, kraftvoll und gleichzeitig verletzend. Und ich glaube, dass die letzten beiden auch dieses Authentische auf der Bühne rüberbringen, weil ich teile gerne mit den Menschen und ich zeige gerne meine Schwächen. Und das macht mich stark und das gibt mir Stärke.
0: In Songwriting-Camps hat sie auch schon für andere große Künstler geschrieben, zum Beispiel für Tokyo Hotel. Jetzt schreibt sie für sich selbst und freut sich, dass es so gut ankommt.
1: Ich mache schon ganz, ganz, ganz lange Musik und habe so viele lange Jahre hart darauf hinausgearbeitet, hier zu stehen, wo ich jetzt gerade stehe. Und jetzt bin ich am Anfang irgendwie, also am Anfang von etwas ganz Großem. Meine ersten Radio-Hits, meine ersten Live-Shows, ich spiele mit Band. Es ist einfach nur so wild gerade. Ich freue mich einfach nur auf alles, was kommt. Und was noch so kommt, ja, mehr davon bitte.
0: Ihre allererste eigene Tour läuft in diesem Moment und mit ihr macht sie am letzten Schultag vor den Sommerferien einen Stopp bei uns im Dillinger Parkstadion.
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0: Maggie Chance, Living in a Haze hier auf SR1. Schnell ein Blick auf die Straßen. Vorsicht auf der B51 zwischen Bübingen und Güdingen. Hier Gefahr durch Gegenstände auf der Straße. Auf geht's durch diesen Freitagvormittag. Gleich mit der Dance von Lady Gaga. Nur hier auf SR1.
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2: Neues Gaskraftwerk in Ensdorf geplant. Aktionsplan für bezahlbares Bauen. Das Wetter im Saarland spülheiß bis 37 Grad nachmittags. Gewittergefahr. 10 Uhr. Auf dem Gelände des früheren Kraftwerks Ensdorf soll ein Gaskraftwerk gebaut werden. Nach Angaben der landeseigenen Wirtschaftsförderungsgesellschaft GW Saar hat das Energieunternehmen Engie den Zuschlag für die Fläche in Ensdorf bekommen. SR-Reporter Lars Ohlinger.
3: Das neue Gas- und Dampfturbinenkraftwerk soll eine Leistung von 850 Megawatt haben. Damit könnten rund 300.000 Haushalte mit Strom versorgt werden. Statt Erdgas soll später Wasserstoff eingesetzt werden. Das französische Unternehmen Engie benötigt dafür rund 8 Hektar des ehemaligen Kraftwerksgeländes in Ensdorf, rund die Hälfte der Fläche für die einst geplante Chipfabrik. Der saarländische Wirtschaftsminister Jürgen Barke spricht im SR-Interview von einer Milliardeninvestition. Voraussetzung für den Neubau sei aber, dass Engie bei Ausschreibungen zur Kraftwerkstrategie in Deutschland auch ausgewählt werde.
2: Die Gewerkschaft Verdi bestreikt heute wieder den Einzelhandel und auch das Saarland ist betroffen. Hier hat Verdi die Beschäftigten von IKEA in Saarlouis zum Ausstand aufgerufen. Deutschlandweit soll heute jede zweite IKEA-Filiale bestreikt werden. Verdi wirft dem Unternehmen vor, trotz 6 Milliarden Euro Umsatz Stellenabbau zu planen. Die Gewerkschaft hat aber auch die Beschäftigten anderer Unternehmen wie etwa Kaufland, Primark und H&M zum Streik aufgerufen. Gegen das CISPA-Helmholtz-Zentrum für Informationssicherheit in Saarbrücken gibt's schwere Vorwürfe. Nach Informationen des Handelsblatt könnten sensible Daten und Know-how in den Bereichen KI und Cybersicherheit nach China abfließen. Auch sollen viele Forschende mit chinesischer Staatsbürgerschaft vom CISPA in sensiblen Forschungsbereichen beschäftigt sein. SR-Reporter Peter Sauer.
4: Außerdem seien auch Forschungsgelder aus China an Projekte geflossen, an denen das CISPA mitgearbeitet hat. Das CISPA erklärte dazu gegenüber dem Handelsblatt, dass es nicht ungewöhnlich sei, dass internationale Spitzenforscher von ihren jeweiligen Heimatinstitutionen finanziert werden. Das CISPA wollte sich auf SR-Anfrage zunächst nicht zu den Vorwürfen äußern. Bund und Land sind die Gesellschafter der gemeinnützigen Bundesforschungseinrichtung. Die Staatskanzlei teilte auf SR-Anfrage mit, dass Aufklärung und entsprechende Schlussfolgerungen notwendig seien, sollten sich die im Raum stehenden Vorwürfe möglicher Kofinanzierungen von China bewahrheiten.
2: Trotz Abkommen zwischen den USA und dem Iran setzt Israel seine Angriffe im Süden des Libanon fort. Staatlichen libanesischen Medien zufolge wurden mindestens 16 Menschen getötet. Israels Militär teilte mit, die Angriffe auf die vom Iran unterstützte Hisbollah seien eine Reaktion auf wiederholte Verstöße gegen die Waffenruhe. Israels militärisches Vorgehen ist ein wichtiger Streitpunkt zwischen den USA und dem Iran. Das Rahmenabkommen sieht eigentlich ein Ende der Kämpfe in der gesamten Region vor, also auch im Libanon. Für heute geplante Gespräche in der Schweiz zwischen den USA und dem Iran sind verschoben worden. Bundesbauministerin Huberts will das Bauen schneller, digitaler und vor allem bezahlbarer machen. Dazu stellt die SPD-Politikerin heute einen Aktionsplan mit 13 Maßnahmen vor. Das Papier liegt dem ARD-Hauptstadtstudio schon vor. Konkret ist beispielsweise geplant, dass Bauanträge bis 2028 komplett digitalisiert werden. Anträge auf Papier werden dann nur noch in begründeten Härtefällen zulässig. Auch finanziell soll das Bauen mehr gefördert werden. Huberts setzt sich dafür ein, dass die steuerlichen Abschreibungsregeln über 2029 hinaus verlängert werden. Die sind gerade für den Mietwohnungsneubau relevant. Wer im Netz einkauft, kann das seit heute leichter rückgängig machen. Online-Shops sind dazu verpflichtet, auf ihrer Seite einen gut sichtbaren

0: Widerrufsbutton anzuzeigen. Danach soll sich eine weitere Seite öffnen, auf der das Ganze bestätigt wird. Auf diese Weise soll der Schutz vor ungewollten Einkäufen und Verträgen verbessert werden. Am eigentlichen Widerrufsrecht ändert sich dadurch nichts. In der Regel kann man Einkäufe und Verträge 14 Tage lang wieder rückgängig machen. Und das waren die Nachrichten mit Christian Koch. 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
1: 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Es ist jetzt schon total warm. Aktuell sind es in Spiesen 26 Grad. Einöd meldet uns 27. Und das geht noch ordentlich nach oben. 32 bis 37 Grad sind heute bei uns drin im Saarland. Erstmal sonnig. Ab dem Nachmittag kommen dann die dicken Quellwolken rein und dann kann es örtlich Gewitter geben. Und die bringen dann jede Menge mit. Kräftige Schauer, stürmische Böen, Hagel. Kann alles dabei sein. Zieht aber auch vielleicht einfach an uns vorbei. Morgen sehr sonnig und heiß. Wieder bis 37 Grad. Nachmittags und abends sind dann Hitzegewitter möglich.
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1: A620 Saarlouis Richtung Saarbrücken. Innerhalb der Dauerbaustelle Völklingen-Geislautern, Saarbrücken-Gersweiler staut es sich, plant etwa 15 Minuten länger ein. Die neuesten Blitzer gibt's in der Ortsdurchfahrt von Dackstuhl, in Wallerfang im Schwarzen Weg und am Ortseingang Winterbach aus Richtung Bliesen. Die gesamte Blitzerliste gibt's bei uns im Netz auf sr1.de und wenn ihr noch was seht, meldet uns das gerne rein, das kostet euch nichts. Die Nummer ist die 0800 700 8000.
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1: Kerstin Mark ist im Studio. Euch einen schönen Freitagvormittag.
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0: Ach Gott, als das mit dem Public Viewing losging und die Auflösung noch so mittelmäßig war, dass man nur 22 Pixelpunkte auf der Leinwand gesehen hat, die sich irgendwie bewegen. Ja, die Zeiten sind definitiv vorbei. Das war gegen Curaçao schon gigantisch, wird nächsten Donnerstag gegen Ecuador mega und morgen auf alle Fälle gegen die Elfenbeinküste. Also, wer Lust auf eine große gemeinschaftliche WM-Party hat, morgen das SR1 Public Viewing in Homburg.
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0: einen fröhlichen Freitagvormittag mit SR1. Gleich haben wir für euch natürlich die beste Musik für Saarland. Leonie, By Your Side, gleich nach halb bei uns.
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2: Es ist 10:30.
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3: Ensdorf könnte neues Gaskraftwerk bekommen. Nach Angaben der Wirtschaftsförderungsgesellschaft GW Saar könnten damit rund 300.000 Haushalte mit Strom versorgt werden. Der Bund muss dem Bau noch zustimmen. Vorwürfe gegen das CISPA. Das Handelsblatt berichtet, dass beim Saarbrücker Helmholtz-Zentrum für Informationstechnik zahlreiche Forschende mit chinesischer Staatsbürgerschaft in sensiblen Forschungsbereichen beschäftigt sind. Außerdem seien auch Forschungsgelder aus China an Projekte geflossen. Israel greift erneut Libanon an. Staatlichen libanesischen Medien zufolge wurden dabei mindestens 16 Menschen getötet. Das israelische Militär teilte mit, die Angriffe seien eine Reaktion auf wiederholte Verstöße gegen die Waffenruhe. Aktionsplan für bezahlbares Bauen. Den will Bundesbauministerin Huberts heute vorstellen. Geplant ist etwa, dass Bauanträge bis 2028 komplett digitalisiert werden. Außerdem setzt sich Huberts dafür ein, dass die steuerlichen Abschreibungsregeln über 2029 hinaus verlängert werden. Das waren die SR-Infos 10:30. 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
2: Jetzt schon heiß und es wird noch heißer. 32 bis 37 Grad, so sieht das heute aus. Es ist erstmal richtig schön sonnig. Ab dem Nachmittag, da kommen dann dichte Quellwolken rein und die bringen auch schon mal Gewitter mit. Inklusive kräftigen Schauern, stürmischen Böen und Hagel. Zieht vielleicht auch vorbei, dennoch bleibt es heute sehr schwül heiß. Morgen sehr sonnig und heiß bis 37 Grad. Nachmittags und abends sind dann wieder Hitzegewitter möglich.
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2: Alles soweit frei auf den Straßen. Wenn ihr was seht, dann sagt uns gerne Bescheid. Das kostet euch nichts. Die Nummer ist die 0800 700 8000. Die neuesten Blitzer stehen in Saarbrücken am Kieselhummes, in Wallerfangen im Schwarzen Weg und am Ortseingang Winterbach aus Richtung Bliesen.
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2: Zusammen geht's durch diesen Freitagvormittag. Kerstin Marques hier. Hallo zusammen.
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0: nach vorn, die toten Hosen auf SR1. Online-Shoppen soll einfacher werden. Gut, das ist ja jetzt nicht so schwer. Für uns Shopper wird es aber noch einfacher, weil wir uns direkt wieder umentscheiden können und einen Widerrufsbutton drücken können. Den muss es ab heute auf jeder Website, auf der man einkaufen kann, geben. Und er muss vor allem direkt zu sehen sein, sobald ihr die Website anklickt. Da geht's dann drauf, geben die Daten ein und zack, haben wir direkt unseren Einkauf von gerade eben widerrufen. Stefan Moritz für SR1. Die Händler, die sind vermutlich nicht so begeistert.
1: Die halten das für überflüssig, denn sie sagen, im Grunde hatten wir gar kein Problem. Das ist jetzt nur zusätzlicher Aufwand für die Unternehmen. Bei den seriösen Händlern habe das mit dem Widerruf bisher auch ganz gut funktioniert. Der Handelsverband glaubt, dass das jetzt ein neues Geschäft für Abmahnanwälte wird, die eben jetzt genau hinschauen, ob Unternehmen irgendwelche Fehler mit dem Widerrufsbutton gemacht haben und das dann eben für teure Klagen ausnutzen.
0: Online-Einkäufe mit einem Klick widerrufen, das ist ein EU-Recht. Wie sieht's aus, wenn ich jetzt im Ausland bestelle? Geht's dann auch so easy?
1: Wenn es ein Online-Händler oder ein Marktplatz ist, der deutsche Kunden im Fokus hat, dann muss es den Widerrufsbutton auf der Homepage auch geben. Das ist zumindest die Rechtslage. Wie das dann in der Praxis aussieht, ja, das wird sich zeigen.
0: Ja, ob sich so ein riesiger Online-Shop in Asien für das europäische Recht interessiert, das wird sich zeigen. Bestellt ihr innerhalb der EU, könnt ihr ab heute euer Online-Shopping mit einem Klick widerrufen. 14 Tage habt ihr normalerweise Zeit dazu. Daran ändert sich nichts. SR1 ist hier. Schönen Vormittag zusammen.

Hero, Taylor Swift auf SR1. Ein Blick auf die Straßen, gerade aktuell reingekommen. A8 Pirmasens Richtung Saarlouis, zwischen Neunkirchen-Spiesen und Neunkirchen-Heinitz. Hier Gefahr durch Gegenstände auf der Straße. Fahrt vorsichtig und kommt gut und sicher an mit SR1.

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1: mit Carina Dieves.
2: Neues Gaskraftwerk könnte in Ensdorf gebaut werden. Gespräche zwischen Iran und USA fallen aus. Das Wetter im Saarland meist sonnig bis 37 Grad. 11 Uhr. Auf dem Gelände des ehemaligen Kohlekraftwerks in Ensdorf soll ein Gaskraftwerk gebaut werden. Nach Angaben der landeseigenen Wirtschaftsförderungsgesellschaft GW Saar hat das Energieunternehmen Engie den Zuschlag für die Fläche in Ensdorf bekommen. Das neue Gas- und Dampfturbinenkraftwerk soll eine Leistung von 850 Megawatt haben. Damit könnten rund 300.000 Haushalte mit Strom versorgt werden. Später soll statt Erdgas Wasserstoff eingesetzt werden. Der saarländische Wirtschaftsminister Barke spricht im SR-Interview von einer Milliardeninvestition. Voraussetzung für den Neubau sei aber, dass Engie bei der Ausschreibung zur Kraftwerksstrategie in Deutschland vom Bund auch ausgewählt werde. Die für heute geplanten Gespräche zwischen den USA und dem Iran in Luzern sind abgesagt worden. Das hat das Schweizer Außenministerium mitgeteilt. Gründe dafür wurden nicht genannt. Davor hatten schon die USA angekündigt, dass Vizepräsident Vance bis auf Weiteres nicht in die Schweiz fliegt. Für SR Info Pia Masurczak.
3: In iranischen Medien kursierten gestern unbestätigte Meldungen, die Delegation Irans wolle wegen der anhaltenden israelischen Angriffe auf Libanon ihre Reise in die Schweiz verschieben. Offen ist, wann es einen neuen Termin für die Verhandlungen geben könnte. Beide Seiten wollten ursprünglich am Vierwaldstätter See über die Umsetzung des sogenannten Memorandum of Understanding sprechen. Ziel ist eine endgültige Einigung unter anderem über das iranische Atomprogramm und das Kriegsende zwischen Israel und der libanesischen Hisbollah. Laut der Absichtserklärung sollte diese innerhalb von 60 Tagen erreicht werden.
2: In Potsdam beginnt heute der Bundesparteitag der Linken. Knapp 600 Delegierte wollen über die zukünftige Ausrichtung der Partei diskutieren. Themen sind unter anderem die Vermögenssteuer und die Schuldenbremse. Für den Abend ist eine Debatte über die Haltung der Partei zur Lage im Nahen Osten und zu Israel geplant. Morgen steht dann die Wahl einer neuen Parteispitze an. Deutsche Unternehmen haben erstmals seit 3 Jahren wieder mehr Waren ins Ausland verkauft. Wie das Statistische Bundesamt mitteilte, ist das Exportvolumen im vergangenen Jahr um 1,3% gestiegen. Auch die Importe legten zu um 1,6%. Das Niveau von vor der Corona-Pandemie und dem Ukraine-Krieg wird aber weiterhin nicht erreicht. Die Erhaltung der Lebensräume aus dem Naturschutzprojekt LIK Nord ist für die nächsten Jahre gesichert. Nach dem Ende der Förderung von Bund und Land hatten zuletzt einige Mitgliedskommunen erwogen, aus dem Zweckverband auszutreten. Sie wollten die Kosten nicht selbst tragen. SR-Reporterin Lea Kielnicker.
4: Die Gemeinde Quierschied hat im Rahmen des Projekts lediglich eine Aussichtsplattform am Kohlbachweiher gebaut. Der Landkreis Neunkirchen ist erst später dazu gestoßen und hat gar keine eigenen Projektflächen. Auch die Stadt Friedrichsthal hat kaum eigene Projektgebiete. Genau aus diesem Grund hatten die 3 Kommunen nach dem Auslauf der Förderung überlegt, aus dem Zweckverband auszutreten. Denn die Beiträge zur Erhaltung, die sie zukünftig selbst zahlen müssen, seien vor diesem Hintergrund zu hoch. Jetzt haben aber die Gremien aller 3 Kommunen zugestimmt, doch Mitglied im Zweckverband zu bleiben. Bedingung dafür war, dass die Beiträge für die Kommunen mit wenig bis keinen eigenen Flächen gedeckelt werden, auf maximal 13.000 Euro. Über die finale Aufteilung der Kosten wird die Verbandsversammlung im August entscheiden.
2: Bei den Projekten werden ehemalige Industrie- und Bergbauflächen zu Lebenswelten für seltene Tier- und Pflanzenarten umgewandelt. Venedig könnte für Tagesgäste deutlich teurer werden. Der neue Bürgermeister Venturini schlägt vor, die Eintrittsgebühr an besonders stark besuchten Tagen von bisher 5 bis 10 Euro auf bis zu 50 Euro anzuheben. Damit soll der Massentourismus in Venedig eingedämmt werden. Bevor die Gebühren erhöht werden können, müsste die italienische Regierung zustimmen. Und das waren die Nachrichten mit Carina Dewes. 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
5: Heute können wir uns wieder Spiegeleier braten auf den Motorhauben unserer Autos. Ich habe mir heute Morgen, weil ich so früh da war, einen Schattenplatz gesichert. Yes, ein absolutes Glück der Zeit. Heute wieder 32 bis zu 37 Grad. Sehr sonnig dazu bis zum Nachmittag. Dann kommen Quellwolken rein und die können auch Gewitter mitbringen. Und da sind dann Schauer dabei, kräftige Schauer, stürmischer Wind und auch Hagel. Zieht

0: eventuell auch an uns vorbei. Morgen dann sehr sonnig und heiß, wieder bis 37 Grad. Nachmittags und abends sind wieder Hitzegewitter möglich.
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0: Auf der A8 Pirmasens Richtung Saarlouis, zwischen Spiesen und Heinitz, Gefahr durch Gegenstände auf der Straße. Die neuesten Blitzer in Saarbrücken am Kieselhummes, in Wallerfangen im Schwarzen Weg und am Ortseingang Winterbach aus Richtung Bliesen.
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0: Schön, dass ihr dabei seid. Kerstin Marc ist hier. Hallo.
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0: Teddy Swims, Mr. Know-It-All hier auf SR1. Wir schwitzen uns durch die Tage gerade. Ab Sonntag haben wir es dann auch schriftlich. Dann ist offizieller Sommeranfang. Heißt auch, das hier sind gerade die hellsten Tage des Jahres. Der längste Tag des Jahres ist auch der Sonntag. Sommer, Sonnenwende. Danach geht's dann wieder... Nee, das sage ich jetzt nicht. Wir genießen einfach diese Helligkeit.
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3: Nichts klingt so schön wie der Sommer. Wir machen eine kleine Soundmeditation und atmen tief ein und springen gedanklich ins Freibad, öffnen eine Getränkedose oder so eine blöde Flasche, an der der Plastikdeckel nach dem Aufschrauben immer so hängen bleibt, und atmen wieder, blasen die Luftmatratze auf, hören den Eiswagen kommen, hören unsere eigenen Flipflops auf Asphalt. Übrigens, nasse Füße in Flipflops nennt man Flutschflatschs. Sorry, wir gehen wieder in die Meditation und hören und riechen den Grill, die Eiswürfel im Aperitif, die Mücke, die Wespe, den Nachbarn, der sich auf der Gartenliege umdreht. Oh, endlich Sommer. Und für die volle Dröhnung jetzt einmal alle Geräusche zusammen. Oh, purer Genuss.
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Piers, I don't care, auf SA1, Achtung Autofahrer, A8 Pirmasens Richtung Saarlouis in Höhe Dreieck Friedrichsthal. Hier ist ein Auto liegen geblieben auf der mittleren Spur. Fahrt vorsichtig und kommt gut an mit SA1.

0: Richtung Freitagmittag mit SR1 und unserer SR-Ferien-Open-Air-Newcomerin Jolle. Gleich nach halb hier bei uns.
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0: Um 11:30 mit Karl Reutzhofen.
2: Womöglich neues Gaskraftwerk in Ensdorf. Es soll auf dem Gelände des ehemaligen Kohlekraftwerks entstehen. Das Energie- und Energieunternehmen Engie hat nach Angaben des Landes den Zuschlag für die Fläche bekommen. Das letzte Wort zum Neubau hat aber der Bund. USA-Iran-Gespräche abgesagt. Das hat die Regierung der Schweiz bestätigt, wo die Gespräche stattfinden sollten. Medienberichten aus dem Iran zufolge wollte die iranische Delegation ihre Reise verschieben, weil das israelische Militär weiterhin den Libanon angreift. Marode Autobahnbrücke in Bonn nicht zu retten. Die seit Anfang des Monats gesperrte Nordbrücke ist so stark beschädigt, dass nur ein kompletter Neubau in Frage kommt. Bundesverkehrsminister Schnieder zufolge soll die neue Brücke Ende 2028 fertig sein. Wieder mehr Exporte. Im vergangenen Jahr haben deutsche Unternehmen ihr Exportvolumen zum ersten Mal seit 3 Jahren wieder leicht gesteigert. Auch die Importe legten zu. Das Niveau von vor Corona und dem Ukraine-Krieg wird aber nicht erreicht. 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
0: 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Heiß und sonnig ist es heute, bleibt es heute, 32 bis 37 Grad. Ab dem Nachmittag, da kommen dann große Quellwolken rein und die können dann zum späteren Nachmittag und am Abend Gewitter bringen. Kräftigen Schauern, stürmischen Böen und Hagel. Zieht hoffentlich vorbei, dennoch sehr schwül heiß heute. Morgen dann ein sonniger Samstag und auch heiß bis 37 Grad. Nachmittags und abends sind dann wieder Hitzegewitter möglich.
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0: Auf der A8 Pirmasens Richtung Saarlouis in Höhe des Dreieck Friedrichsthal Gefahr durch einen liegen gebliebenen Pkw auf der mittleren Spur. Die neuesten Blitzer in Saarbrücken am Kieselhummes, in Wallerfangen im Schwarzen Weg und am Ortseingang Winterbach aus Richtung Bliesen.
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0: Jolle kommt zum SR Ferien Open Air. Als Sängerin ist sie eine Newcomerin. Ihre Stimme habt ihr schon oft gehört, ohne es zu wissen. Sie spricht wirklich sehr, sehr viele TV-Werbungen von Chips, von Joghurt, von Automarken. Also wer neugierig ist, guckt euch mal eine ihrer letzten Stories auf Instagram an. Wir freuen uns auf jeden Fall total auf sie. Heute in einer Woche auf der großen Bühne beim SR Ferien Open Air. Das ist ihr Song Tief von Jolle. Kerstin mag es hier. Hallo.
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0: Red Hot Chili Peppers und Snow auf SR1. Wir gucken auf die Straßen, da ist was Aktuelles reingekommen von der A8. Pirmasens Richtung Saarlouis, in Höhe des Dreieck Friedrichsthal Gefahr durch ein liegen gebliebenes Auto auf der mittleren Spur. Fahrt vorsichtig und kommt gut an. Oh, Freunde, ist das heiß draußen. Aber nicht nur draußen, ne? Auch auf der Arbeit. Love die Pri. Viele Saarländerinnen und Saarländer haben keine Klimaanlage auf der Arbeit. Da stellt sich die Frage, muss mein Arbeitgeber für ein angenehmes Betriebsklima sorgen, auch bei diesen Temperaturen? Johanna Hitschler aus dem SR1-Team.
1: Also ab 30 Grad schon, da muss der Arbeitgeber zumindest Maßnahmen ergreifen, wie zum Beispiel kühle Getränke bereitstellen, Ventilatoren aufstellen, die Kleiderordnung anpassen. Also Anzug und Schlips oder so eine Strumpfhose unterm Rock ist halt wirklich niemand mehr zuzumuten.
0: Oh Gott, Strumpfhose bei 35 Grad heute, schmiert einem das Bein weg.
1: Ja, 35 Grad ist übrigens die Grenze, ab der ein Raum als nicht mehr zum Arbeiten geeignet gilt. Wenn es also im Büro entscheidend ist, hier die Raumtemperatur, nicht die Außentemperatur über 35 Grad sind, muss der Arbeitgeber die Angestellten in kühlere Räume schicken oder zumindest Hitzepausen einlegen. Und ganz wichtig, egal wie heiß es ist, Anspruch auf hitzefrei hat man in Deutschland leider nie.
0: Wie sieht's denn bei euch im Büro aus oder generell einfach bei euch auf der Arbeit? Wie bekämpft ihr diese Hitze? Habt ihr Ventilatoren? Hängt ihr feuchte Tücher auf oder versucht ihr einfach nicht so viel zu atmen oder euch nicht anzustrengen? Schickt gerne mal eine WhatsApp ins Studio. Gerne auch als Sprachnachricht, haben wir auch sehr gern von euch, an Saarbrücken 2131.
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0: einer unserer SR-Ferien Open Air Stars, Nico Santos, gleich sein Song All Time High für euren heißen Freitagmittag, gleich bei uns auf SR1.
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0: Dampfturbinenkraftwerk soll eine Leistung von 850 Megawatt haben. Damit könnten rund 300.000 Haushalte mit Strom versorgt werden. Statt Erdgas soll später Wasserstoff eingesetzt werden. Das französische Unternehmen Engie benötigt dafür rund 8 Hektar des ehemaligen Kraftwerksgeländes in Ensdorf, rund die Hälfte der Fläche für die einst geplante Chipfabrik. Der saarländische Wirtschaftsminister Jürgen Barke spricht im SR-Interview von einer Milliardeninvestition. Voraussetzung für den Neubau sei aber, dass Engie bei Ausschreibungen zur Kraftwerkstrategie in Deutschland auch ausgewählt werde.
1: Die gesperrte Bonner Nordbrücke muss abgerissen werden. Bundesverkehrsminister Schnieder sagte, die Schäden seien so schwer, dass die Brücke nicht mehr für Autos oder Lastwagen geöffnet werden könne. Die Bonner Nordbrücke ist eine der wichtigsten Verkehrsverbindungen der Region. Bis zur Sperrung Anfang des Monats fuhren dort täglich rund 100.000 Fahrzeuge. Ein Neubau ist bereits geplant. Verkehrsminister Schnieder geht davon aus, dass der Verkehr Ende 2028 an der Stelle wieder über den Rhein rollen könnte. Die EU ringt um ihr Geld und um eine gemeinsame Haltung zu Israel. Beim Gipfel in Brüssel beraten die Staats- und Regierungschefs heute über den EU-Haushalt ab 2028 und die Lage in der Golfregion. Außerdem geht es um mögliche Sanktionen gegen Israels Sicherheitsminister Ben-Gvir. Bundeskanzler Merz erwartet schwierige Verhandlungen, vor allem beim Thema Haushalt. Merz selbst lehnt neue gemeinsame Schulden der EU weiter ab. In Hamburg geht die Konferenz der Innenminister von Bund und Ländern zu Ende. Zum Abschluss stand ein Austausch mit Verteidigungsminister Pistorius im Mittelpunkt. Für SR-Info Oliver Wuttke.
2: Die Grenzen zwischen innerer und äußerer Sicherheit verschwimmen. Stärker als in früheren Jahren steht Deutschland im Fokus russischer Spionage und Sabotage. Gleichzeitig zeigen Anschläge auf Strom-, Verkehrs- und Kommunikationsnetze Schwachstellen auf. Ein Lagebild des Verteidigungsministers stand am Beginn der Sitzung. Schon im Vorfeld sagte Pistorius, er fühle sich an die 80er und frühen 90er Jahre erinnert, Übungen von militärischen und zivilen Stellen und gemeinsame Planungen für einen Krisenfall müsse es jetzt wiedergeben. Denn das Unvorhersehbare werde immer unvorhersehbarer, so Pistorius.
1: In Zukunft sollen Vertreter des Verteidigungsministeriums regelmäßig an den Innenministerkonferenzen teilnehmen. Die saarländische AfD-Landtagsfraktion will einen Untersuchungsausschuss zur Kommunalwahl beantragen. Hintergrund ist der Ausschluss der Partei bei den Wahlen zur Regionalversammlung und zum Stadtrat Saarbrücken im Jahr 2024. Beide Entscheidungen hatte das Oberverwaltungsgericht gekippt und Neuwahlen angeordnet. Streitpunkt war, dass die AfD jeweils 2 Listen mit Kandidaten eingereicht hatte. Über den Antrag zum Untersuchungsausschuss wird in der Sitzung des Landtags in der kommenden Woche entschieden. Ab sofort können Vorschläge für den diesjährigen Kulturpreis für Kunst des Regionalverbandes Saarbrücken eingereicht werden. Nach Angaben des Regionalverbandes werden Künstlerinnen und Künstler gesucht, die sich aktiv mit der Entwicklung der Region auseinandersetzen. Sowohl Städte, Gemeinden und Vereinigungen als auch Bürger des Regionalverbandes können bis zum 17. August Vorschläge einreichen. Voraussetzung ist, dass die vorgeschlagenen Personen im Regionalverband Saarbrücken wohnen. Und das waren die Nachrichten mit Carina Deves. 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
3: SR1 Wetter. Heiß und sonnig bis zum Nachmittag. Heiß bleibt es auch darüber hinaus. Allerdings kommen dann große Quellwolken rein. Die bringen auch mal Gewitter mit. Kräftige Schauer können dabei sein, stürmische Böen, Hagel, ja, wie das eben bei so einem Sommergewitter sein kann. Kann aber auch einfach an uns vorbeiziehen. Morgen erstmal sehr sonnig und heiß bis 37 Grad. Nachmittags und abends sind dann auch Hitzegewitter möglich.
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3: Auf der A8 Pirmasens Richtung Saarlouis in Höhe des Dreieck Friedrichsthal, hier ist ein Auto liegen geblieben auf der mittleren Spur. Die neuesten Blitzer in Saarbrücken am Kieselhummes, in Wallerfang im Schwarzen Weg und am Ortseingang Winterbach aus Richtung Bliesen. Wenn ihr noch welche seht, sagt gerne Bescheid, das kostet euch nichts. Die Nummer ist die 0800 700 8000.
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3: Schönen Mittag, Kerstin Marques hier, hallo.
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0: Business Machine hier auf SR1, ob auf dem Balkon, im Garten oder beim Public Viewing. Morgen Abend wird wieder gemeinsam Fußball geschaut. Deutschland gegen die Elfenbeinküste bei der WM. Für Celine aus Saarbrücken sind die Deutschlandspiele so ein richtiges Familienevent.
1: Wir schauen schon immer WM. Das hat bei uns in der Familie Tradition und wir sitzen gerne zusammen.
0: Gerade so die Traditionen sind immer so am allerschönsten. Wie macht ihr das morgen? Wo schaut ihr? Saarbrücken 2131. Schickt gerne mal eine WhatsApp rüber zu uns ins Studio. Habt einen schönen Vormittag.

0: Olivia Dean und So Easy.
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0: Ja, ist eine sehr schweißtreibende Angelegenheit gerade da draußen. Tim Steger vom SR1 Wetterteam. Es kann heute noch richtig brodeln da oben am Himmel.
2: In dieser schwülheißen Luft können sich punktuell schwere Gewitter entwickeln. Im Moment sind sie noch nicht da. Dafür ist die Temperatur verbreitet schon über 30 Grad angestiegen und sie wird im Laufe des Nachmittags noch bis auf schweißtreibende 37 Grad hochgehen, auch im Hochwald um 32 Grad. Extreme Wärmebelastung, vor allem auch die Nächte laut, vor allem in den Innenstädten Tropennächte und morgens auch wieder mit nachmittäglichen Hitzegewittern. Sonntag ein paar weniger Gewitter, aber auch da sind sie nicht ganz ausgeschlossen.
0: Ja, da sind wir mal eben von 0 auf 100 im Hochsommer gelandet.

so sehr zu diesem Tag. Shakira und La Tortura hier auf SR1. Ist was Aktuelles reingekommen von den Straßen. Seid vorsichtig bitte auf der A620. Saarlouis Richtung Saarbrücken in der Ausfahrt Wattgassen. Hier liegt eine Stoßstange auf der Straße. Gefährliche Situation, fahrt vorsichtig. Und

0: Stargazing auf SR1, die beste Musik fürs Saarland. Glockenbach und Tom Walker mit Home hört ihr gleich nach halb.
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0: Mit Karl Reutzhofen.
2: Pläne für neues Gaskraftwerk in Ensdorf. Das Unternehmen Engie hat den Zuschlag für das Gelände des ehemaligen Kohlekraftwerks bekommen. Das geplante Gaskraftwerk könnte rund 300.000 Haushalte mit Strom versorgen. Das letzte Wort zum Neubau hat aber der Bund. Bonner Nordbrücke wird abgerissen. Die marode Autobahnbrücke ist zu stark beschädigt für eine Reparatur. Ein Neubau soll bis Ende 2028 fertig sein. Die Bonner Nordbrücke war bis zu ihrer Vollsperrung Anfang des Monats eine der wichtigsten Verkehrsverbindungen der Region. Haltung gegenüber Israel. Darüber sprechen heute in Brüssel die Staats- und Regierungschefs der EU. Unter anderem wollen sie über mögliche Sanktionen gegen Israels rechtsextremen Sicherheitsminister Ben-Gvir beraten. Saarbrücker Kulturpreis für Kunst. Ab sofort können Vorschläge eingereicht werden. Gesucht werden Künstlerinnen und Künstler, die sich aktiv mit der Entwicklung der Region auseinandersetzen. Einzige Voraussetzung, die Kandidaten müssen im Regionalverband wohnen. 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
0: SR1 Wetter. Ein heißer Tag, 32 bis 37 Grad, Vorsicht ab dem Nachmittag. Da kann es Gewitter geben, kräftige Schauer, stürmische Böen, Hagel, das kann alles dabei sein. Kann aber auch genauso gut vorbeiziehen, dennoch bleibt es sehr schwül heiß. Morgen weiterhin so, bis 37 Grad nachmittags und abends sind Hitzegewitter möglich.
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0: A620 Saarlouis Richtung Saarbrücken, in der Ausfahrt Wattgassen, Gefahr durch eine Stoßstange, ja, liegt auf der Straße. Und die neuesten Blitzer in Saarbrücken am Kieselhummes, in Wallerfang im Schwarzen Weg und am Ortseingang Winterbach aus Richtung Gliesen.
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0: Macht's euch so angenehm wie möglich. Kerstin Mark ist hier. Hallo zusammen.
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0: Harry Styles, American Girls auf SR1. Mehr Inklusion bei sportlichen Wettkämpfen. Das wollen die Special Olympics im Saarland erreichen. Aber wie sieht's mit mehr Inklusion im Alltag aus? SR1-Reporterin Maureen Welter, du warst gestern bei der Diskussion dazu dabei. Über welche Bereiche des Alltags habt ihr denn gesprochen?
1: Zum Beispiel übers Arbeiten. Ich habe Tim Hausi getroffen. Er arbeitet bei der Schufa und achtet dort zum Beispiel drauf, dass die Meetings nicht zu lang und kompliziert werden.
2: Zum Beispiel unsere Kollegen, die viel reden und viel Themen im Hals und wir sagen auch noch zu ihr, kurz reden reicht.
1: Und macht sie das dann auch?
2: Nee.
1: Also, es klappt nicht immer, aber gleichzeitig wird für gute Laune gesorgt.
0: Also den Tim können wir echt bei unseren Meetings auch manchmal gebrauchen.
1: Ist
0: ne?
1: So, ja. Ja. Und er hat mir auch erzählt, dass das Thema Finanzen zu wenig inklusiv ist, weil es für Menschen mit geistiger Behinderung oft zu kompliziert erklärt wird. Viele haben darum nicht mal ein eigenes Konto oder man begegnet ihnen nicht auf Augenhöhe.
2: Auf einmal ein bisschen erschrocken. Ich habe bei der Bank eine Dose bekommen.
1: Also so eine Spardose für Kinder, wo der natürlich schon volljährig
0: ist,
1: war.
0: Ist das vollkommen verrückt. Also wo klappt denn Inklusion im Alltag schon ganz gut, Maureen?
1: Das Thema Behinderung ist nicht mehr so ein Tabu. Das sagt Marga Flur. Sie ist Vorsitzende im Special Olympics Sportverein und hat jahrzehntelange Erfahrung mit Menschen mit Behinderung.
3: Wenn ich an meine Anfangszeit denke, ist vielleicht ein bisschen hirnrissig, aber dass da ein Mensch im Rollstuhl zu einer Faschingsveranstaltung ging, das war nicht. Da hat man ja das Elend vor Augen geführt. Das konnte man den Menschen nicht antun. Die Inklusion hat sich entwickelt. Es gibt natürlich noch viel zu tun, aber insgesamt ist jetzt das Thema Behinderung auch nicht mehr tabuisiert.
1: Also da sieht sie ganz klar eine Verbesserung.
0: Aber gibt ja noch mehr zu tun, das haben wir eben gehört von dir, ne? Danke, Maureen. Wenn alle zusammen feiern, macht es eh am meisten Spaß. Die Special Olympics, die laufen bis morgen. Um 16 Uhr ist die Abschlussfeier morgen auf dem Tiplisser Platz in Saarbrücken.

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1: Um 13 Uhr mit Karl Rolzhofen.
2: Milliardeninvestition in Ensdorf geplant. Schwere Vorwürfe gegen CISPA-Helmholtz-Zentrum. Heftige Kämpfe im Libanon trotz Abkommen und das Wetter. Erst Sonne, später vielleicht Schauer und Gewitter bis 37 Grad. Vor fast genau 2 Jahren wurde das alte Kohlekraft

0: Denn die Bundesregierung, die will ja ausschreiben, diese neuen Gaskraftwerke, dass die zugelassen werden. Auch an dieser Ausschreibung muss sich Engie jetzt beteiligen und dann da auch Erfolg haben. An mehreren Standorten wahrscheinlich in Deutschland wird man da Gaskraftwerke dann bauen und hoffentlich dann auch im Saarland. Zumindest hofft der Wirtschaftsminister das. Aber wenn man da keinen Erfolg hat bei dieser Ausschreibung, dann hat man wirklich ein Problem.
1: Laut den Plänen soll das neue Gaskraftwerk zunächst mit Erdgas, später auch mit Wasserstoff beheizt werden. Fließt Wissen vom CISPA-Helmholtz-Zentrum für Informationssicherheit aus Saarbrücken nach China ab? Wie das Handelsblatt berichtet, sollen Forschende aus China beim CISPA Zugang zu sensiblen Daten zu KI und Datenschutz haben. Für das SR-Info-Update Peter Sauer.
2: Außerdem seien auch Forschungsgelder aus China an Projekte geflossen, an denen das CISPA mitgearbeitet hat. Das CISPA erklärte dazu gegenüber dem Handelsblatt, dass es nicht ungewöhnlich sei, dass internationale Spitzenforscher von ihren jeweiligen Heimatinstitutionen finanziert werden. Das CISPA wollte sich auf SR-Anfrage zunächst nicht zu den Vorwürfen äußern. Bund und Land sind die Gesellschafter der gemeinnützigen Bundesforschungseinrichtung. Die Staatskanzlei teilte auf SR-Anfrage mit, dass Aufklärung und entsprechende Schlussfolgerungen notwendig seien, sollten sich die im Raum stehenden Vorwürfe möglicher Kofinanzierungen von China bewahrheiten.
1: Eigentlich wollten die USA und Iran sich heute in der Schweiz treffen und einen Friedensplan aushandeln. US-Vizepräsident J.D. Vance hat das Treffen abgesagt, weil vorher noch einiges zu klären sei, wie er sagt. USA und Iran hatten schon gestern in einem ersten Rahmenabkommen zumindest sich so weit geeinigt. Und zwar um eine Waffenruhe, die an allen Fronten gelten soll, auch im Libanon. Doch da gehen die Kämpfe weiter. Für SR Info Nina Amin.
3: Israel griff nach eigenen Angaben Stellungen der pro-iranischen Hisbollah-Miliz im Südlibanon und in der Bekaa-Ebene an. Laut libanesischer Behörden sind bei den neuen Angriffen mindestens 18 Menschen getötet worden. Viele wurden verletzt. Israels Armee meldete den Tod 4 seiner Soldaten.
1: Die Lage im Libanon gilt als der Knackpunkt bei den verschobenen Verhandlungen zwischen USA und Iran.
3: Die bilaterale Absichtserklärung sieht zwar auf Drängen des Iran ein Ende der Kampfhandlungen in der Region, einschließlich Libanon, vor, aber es gibt keine Klausel über einen Abzug israelischer Truppen aus dem Südlibanon. Israels Regierung lehnt das ab. Eine von der Armee eingerichtete sogenannte Sicherheitszone wird mit dem Schutz ihrer Bürger in Nordisrael vor Angriffen der Hisbollah-Miliz begründet. Für die libanesische Regierung, keine Konfliktpartei in diesem Krieg, sind Israels Stellungen hingegen völkerrechtswidriges, besetztes Staatsgebiet.
1: Wieder mehr Exporte. 2025 haben deutsche Unternehmen ihr Exportvolumen zum ersten Mal seit 3 Jahren wieder leicht gesteigert. Auch die Importe legten zu. Das Niveau von vor Corona und dem Ukraine-Krieg wird aber nicht erreicht. Seit heute Widerrufbutton in Online-Shops. Damit soll der Einkauf im Internet leichter rückgängig gemacht werden können. Am eigentlichen Widerrufsrecht ändert sich dadurch nichts. In der Regel kann man Einkäufe und Verträge 14 Tage lang wieder rückgängig machen. Das war das SR-Info-Update mit Karl Rolzhofen. 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
4: Wetter. Ach ja, wir sind schon über der 30-Grad-Marke, natürlich. 34 Grad sind bei euch in Spießen im Moment, 32 im Wellesweiler, 29 sind es bei euch im Moment noch in Perl. Aber da ist noch einiges drin, 37 Grad sind heute maximal drin. Heute Nachmittag ziehen dann erste dickere Wolken zu uns ins Saarland und heute Abend, späterer Abend, kann sich diese Hitze dann auch entladen in Gewittern und stellenweise mit Starkregen und Hagel. Morgen geht es genau so weiter. Bleibt aber trocken.
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4: Die neuesten Blitzer stehen in Saarbrücken am Kieselhumes, in Wallerfangen im Schwarzen Weg und am Ortseingang von Winterbach aus Bliesen kommend. Wenn noch was ist, sagt Bescheid, 0800 700 8000. Kommt gut an.
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4: Mit Jonas Degen, schönen guten Tag. Na guck mal hier, Jana Marie hat gerade geschrieben bei WhatsApp, sie hat jetzt Feierabend. Voll gut. Genießt das Wetter, Jana Marie. Am besten im Schwimmbad oder so, da ist glaube ich am angenehmsten heute. Alle anderen bringen wir jetzt mit der besten Musik für Saarland näher Richtung Feierabend. Kommt zweite Tageshälfte, die packen wir noch. Stellt euch irgendwo einen Ventilator auf, spritzt euch Wasser ins Gesicht. Die beste Musik für Saarland gleich mit Mark Forster, mit The Boss Hoss, Queen und David Bowie und den Anfang macht Alex Warren.
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Klassiker. Queen und David Bowie. Under Pressure. Hallo Saarland. Schönen Freitag mit SR1 und The Boss Hoss.

0: The Boss Hoss. 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Und wir haben einen Star-DJ, der in Dillingen im Parkstadion auf der Bühne stehen wird. Und das ist Topic.
1: Von Dubai nach Dillingen. Topic legt auf den großen Elektro-Festivals auf wie dem Tomorrowland und bei uns auf dem SR Ferien Open Air. Dass Topic irgendwann mit Musik sein Geld verdienen wird, kaum vorstellbar. In die Wiege gelegt wurde es ihm nämlich nicht.
2: Meine Familie ist voll nicht musikalisch, also keiner spielt ein Instrument, keiner singt. Meine Mutter geht gerne tanzen, aber das ist das einzige Musikalische in der Familie.
1: Dass er in der Schule gut aufgepasst hat.
2: Mein damaliger Musiklehrer hat uns ja Logic beigebracht. Ich saß halt irgendwie dran, hatte halt extrem Spaß daran. Irgendwann meinte dann mein Musiklehrer auch zu meinen Eltern, dass er noch nie jemanden gesehen hat, der halt so hyped darauf ist.
1: Seine Leidenschaft, PlayStation zu zocken, hat er dabei auch aufgegeben und sich mehr und mehr dem Musikproduzieren hingegeben. Und wie entstehen mittlerweile seine Songs? Naja, quasi im Urlaub.
2: Wir fahren irgendwo hin, mieten uns ein cooles Apartment, haben eigentlich gar kein Studio und trinken Bier, haben Spaß und machen nebenbei Musik. Manchmal sitzen wir auch irgendwie 6-7 Stunden rum und es passiert nichts. Und dann plötzlich vorm Schlafen gehen oder vorm Feiern gehen oder nach dem Feiern gehen, kommt dann halt irgendeine krasse Idee.
1: Wie krass die Ideen uns zum Tanzen bewegen können, das erleben wir am letzten Schultag vor den Sommerferien beim Ferien Open Air 2026.

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0: SR1 für euren Freitagnachmittag. Gleich noch mit Ray und Where Is My Husband und dieser Hymne von Isaac. Always on the run. Aber heute bei der Temperatur bitte nur in halbem Tempo.
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0: Halb zwei.
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0: Mit Karl Rolzhofen.
8: Aktionsplan von Bundesbauministerin Huberts. Die SPD-Politikerin will hohe Baukosten dämpfen und den Wohnungsmangel bekämpfen. Ihre geplanten Maßnahmen zielen auf digitale Bauanträge, gebündelte Förderprogramme und schnellere Verfahren. Forderungen des Deutschen Bauernverbandes. Er will, dass der Tankrabatt auf Diesel bis Ende November verlängert wird, also über die gesamte Erntezeit hinweg. Ohne Tankrabatt rechnet der Bauernverband für einen einzigen Mähdrescher mit Mehrkosten von 500 Euro täglich im Vergleich zum Vorjahr. Angriffe im Libanon. Die israelische Armee hat nach eigenen Angaben mehr als 80 Standorte der Hisbollah angegriffen, darunter Kommandozentralen und Abschussrampen. Wie die libanesischen Behörden meldeten, wurden 18 Menschen getötet. Gaskraftwerk in Ensdorf geplant. Es soll auf dem ehemaligen Kohlekraftwerksgelände entstehen. Das Energieunternehmen Engie hat vom Land den Zuschlag für eine Teilfläche von rund 8 Hektar erhalten. Voraussetzung für den Neubau sei, dass Engie bei Ausschreibungen zur Kraftwerksstrategie in Deutschland nun auch ausgewählt wird. Alles, was für euch wichtig ist, auch nochmal ausführlich auf srinfo.de.
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0: Hitze. 37 Grad heute. Dazu blauer Himmel. Da kommen so ein paar Wolken im Laufe des Nachmittags. Graue Wolken, ziemlich, ja, graue Wolken, dunkle Wolken, Gewitterwolken, möchte man fast sagen. Am späteren Abend kann sich diese Hitze auch mal in einem Gewitter entladen. Und da kann auch mal ein bisschen Starkregen oder Hagel runterkommen. Das aber nur ein Kann. Es ist kein Muss. Es muss nicht alle treffen. Es kann aber hier und da im Saarland soweit sein mit diesem Starkregen heute Abend. Morgen dann nochmal heiß, schwül, aber größtenteils trocken.
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0: Die neuesten Blitzer in Saarbrücken am Kieselhubes, in Wallerfangen im Schwarzen Weg und am Ortseingang von Winterbach aus Bliesen kommend. Wenn noch irgendwas ist, sag Bescheid. 0800 700 8000. Kommt gut an.
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0: Mit Jonas Degen. Schönen guten Tag, einen feinen Freitag euch.
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0: Ah, Ray auf SR1. Das ist wichtig für euch, wenn ihr unterwegs seid auf der A620, Saloy in Richtung Saarbrücken, zwischen der Bismarckbrücke und St. Anual. Gab es einen Unfall, Unfallstelle ist noch ungesichert auf der A620, Saloy Richtung Saarbrücken, zwischen der Bismarckbrücke und St. Anual. Bitte Vorsicht, eine ungesicherte Unfallstelle an dieser Stelle. Kommt da sicher dran vorbei, bitte. Ey, 37 Grad heute, ne? Es ist schwer heiß. Alle ächzen und schwitzen vor sich hin, die meisten wahrscheinlich auf Arbeit. Das kann im Büro sein, wo vielleicht mal ein Ventilator noch daneben steht, ne? Oder vielleicht sogar klimatisiert ist. Wow! Es gibt aber auch Jobs, die, da wird es noch eine ganze Ecke extremer, weil da ist keine Möglichkeit, irgendwie sich ein bisschen abzukühlen. Zum Beispiel bei Michael aus St. Wendel Winterbach. Der ist Chef in einer Gärtnerei und der hat uns erzählt, im Gewächshaus werden es ganz gerne mal bis 50 Grad warm bei diesen Temperaturen draußen. Und der Michael ist ein absoluter Traumchef, natürlich, und hat heute das einzig Richtige entschieden.
1: Ich gebe heute meinen Mitarbeitern alle hitzefrei, weil da ist die selbst in Geranien zu warm. Man schwitzt ja direkt durch diese hohe Luftfeuchtigkeit. Das ist wie in der Tropen arbeiten.
0: Ja, wohl wahr. Wo hart ihr denn heute bei der Hitze aus? Gewächshaus, Straßenmeisterei, Saunameisterin, 0681. 0681 2131. Schickt gerne mal eine Sprache oder ruft an. Wo hart ihr heute bei dem 37 Grad Hitzetag im Saarland aus? Saarbrücken 2131. Einmal Sprache schicken oder anrufen. Hier ist Herbert Grönemeyer.
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0: Ava Max, Million Dollar Baby auf SR1 an diesem Hitze-Freitag. Ja, ab jetzt ist jeder Tag ein Hitze. Ein Hitze-Freitag, also heute Tag 2 der Hitzewelle. Wir wollten von euch wissen, wo verbringt ihr denn heute diesen Freitag? Wo hart ihr aus in der Hitze? Nathalie aus Wattgassen, was treibst du heute?
1: Ich gehe die Special Olympics gucken nach St. Louis in die Handballhalle. Dort pfeift mein Sohn heute.
0: Wie bereitest du dich vor auf die Halle bei diesen Hitzetemperaturen?
1: Ich hole mir meinen Handventilator mit, so ein kleiner, der aufgeladen wird mit Akku. Das tut man auch ganz viel. Athleten, die heute auch bei der Hitze Sport treiben.
0: Ja eben, die müssen ja Sport machen und Nathalie setzt sich mit dem Ventilator nebendran und feuert an. Das ist ja auch anstrengend. Gleich auf SR1 in 2 Minuten. Somber mit Home Wrecker. Hören wir gleich in voller Länge.
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Lady Gaga und Bradley Cooper mit Shallow auf SR1 an diesem Freitagnachmittag. Vorsicht bitte auf der A8 Pirmasens in Richtung Saarlouis zwischen Friedrichsthal, Bildstock und Merchweiler. Ein liegen gebliebenes Auto und Vorsicht nochmal auf der A620 Saarlouis in Richtung Saarbrücken zwischen Bismarckbrücke und St. Anual. Vorsicht, da gab es einen Unfall. Kommt sicher an euer Ziel. Jetzt mit A-Lock und Jess Glynn.

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1: mit Carina Devis.
2: Bauen soll bezahlbarer werden. Kommunalaufsicht stoppt Bürgschaft für Millionenkredit in Wattgassen. Das Wetter im Saarland meist sonnig bis 37 Grad. 14 Uhr. Bundesbauministerin Huberts will die Baukosten deutlich senken und die Wirtschaft ankurbeln. Dazu hat sie heute in Frankfurt einen 13-Punkte-Plan vorgestellt. Bauanträge sollen demnach ab 2028 komplett digital laufen und Genehmigungen deutlich schneller gehen. Ein Schwerpunkt ist dabei auch das serielle und modulare Bauen, bei dem Gebäude nach dem Baukastenprinzip aus vorgefertigten Teilen entstehen. Die Branche begrüßt die Pläne grundsätzlich, fordert aber mehr Tempo bei der Umsetzung. Die Kämpfe im Libanon zwischen Israel und der Hisbollah-Miliz sind wieder eskaliert. Das libanesische Gesundheitsministerium teilte mit, dass es mindestens 18 Tote gegeben habe, darunter seien auch Zivilisten. Kurz davor hatten die USA und der Iran eine Waffenruhe in einem Rahmenabkommen vereinbart. Israel ist an den Verhandlungen aber nicht beteiligt. Aus Tel Aviv, Bettina Meyer.
3: Laut dem israelischen Militär habe die Armee auf wiederholte Verstöße der Hisbollah im Libanon reagiert, hieß es in einer schriftlichen

0: 2 Wochen auslaufen. Als Grund nennt der Bauernpräsident hohe Kosten während der Erntezeit. Ohne Tankrabatt rechnet Ruckwied für einen einzigen Mähdrescher mit Mehrkosten von 500 Euro täglich im Vergleich zum Vorjahr. Die Kommunalaufsicht hat eine Ausfallbürgschaft für einen Kredit der Gemeinde Wattgassen über 250.000 Euro gestoppt. Damit wollte die Gemeinde 2024 neue Schulden absichern. Es steht der Vorwurf im Raum, dass der Bürgermeister den Kredit aufgenommen hat, obwohl er wusste, dass er ihn eigentlich nicht aufnehmen darf. Dieser Vorgang geht aus internen Dokumenten hervor, die dem SR vorliegen. Marco Karp.
1: Wattgassens Bürgermeister Greiber, SPD, weist die Vorwürfe deutlich zurück. Es hätten einstimmige Beschlüsse in den Gremien vorgelegen. Er habe nicht damit rechnen können, dass der Kredit gestoppt wird. Allerdings zeigen interne Dokumente, verschiedene Stellen innerhalb der Gemeinde warnten genau davor. Denn die Kommunalaufsicht hatte Wattgassen ermahnt, von weiteren Ausfallbürgschaften abzusehen. Wattgassen musste den Kredit zurückbezahlen. Es entstand ein finanzieller Schaden von rund 14.000 Euro. Ein weiteres Problem? Offenbar soll die Gemeinde Wattgassen wegen des Vorfalls Probleme bei weiteren Kreditaufnahmen gehabt haben. Nach SR-Informationen liegt aktuell eine Beschwerde zu diesem Vorgang beim Landesverwaltungsamt vor. Derzufolge soll die Kommunalaufsicht eine Suspendierung Greibers prüfen.
0: Die Landesmedienanstalt Saarland hat die Stelle des künftigen Direktors oder der Direktorin ausgeschrieben. Erstmals erfolgt das nach dem neuen saarländischen Mediengesetz. Es war vor kurzem im Landtag mit den Stimmen der SPD-Mehrheit geändert worden. Demnach muss die Direktorin oder der Direktor die Befähigung zum Richteramt sowie Kenntnisse im Medienrecht haben. Damit ist eine Verlängerung mit der amtierenden Direktorin, der CDU-Politikerin Ruth Meier, nicht möglich. Die CDU-Fraktion hatte die Änderung bei den Vorgaben für die neue Führungsstelle scharf kritisiert. Das waren die Nachrichten mit Carina Deves. 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
3: Heiß, super heiß und heute Nachmittag eventuell Hitzegewitter. Ja, das muss ich ja irgendwo mal entladen, diese ganze Hitze. Und das wird heute Abend im Saarland so sein. Ob es überall der Fall sein wird, das können wir nicht sicher sagen. Aber Hitzegewitter liegen auf jeden Fall in der Luft. Und wenn es dann mal kracht, dann höchstvermutlich auch mit Starkregen und Hagel einhergehend, wie man so schön sagt. Morgen dann nochmal heiß und schwül, aber größtenteils trocken.
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3: Kaputtes Auto steht auf der A8 Pirmasens in Richtung Saarlouis zwischen Friedrichsthal, Bildstock und Merchweiler. Auf der A620 Saarlouis nach Saarbrücken gab es einen Unfall zwischen der Bismarckbrücke und St. Anual. Plant dort auf jeden Fall mehr Zeit mit ein. Die neuesten Blitzer von euch entdeckt in der Ostdurchfahrt von Blies-Ransbach, in Saarbrücken am Kieselhumus und in Wallerfangen im Schwarzen Weg. 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
3: Mit Jonas Ding. Schönen guten Tag. Einen feinen Freitag euch. Hitzefreitag, wie man ja im Volksmund sagt. Kaum ist es mal plötzlich Sommer, überraschend und richtig heiß. Ach Gott, es ist der hitzefreie Tag. Es ist die Hitze, der Hitzedom, der sich über das Saarland legt. Ja, aber wo verbringt ihr denn diesen hitzefreien Tag? Habt ihr euch irgendwo einen Schatten geschafft? Oder ist es bei euch gar nicht möglich vielleicht auf der Arbeit, weil ihr in der prallen Sonne arbeiten müsst? Sagt Bescheid, wo ihr heute diesen hitzefreien Tag verbringt. Saarbrücken 2131. Durchklingeln oder Sprachi schicken.
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0: Ich würde ja sagen, es ist so ein Song wie eine warme Decke. Sascha, If You Believe, aber heute irgendwie hätte ich gerne so eine Kühldecke. Ja, einmal die Decke kurz ins Gefrierfach und dann einmal drüber geschmissen. So richtig kalt. Ja, oder wenn man die Decke nachts einmal dreht und hat dann die kühle Seite wieder in. Och, eine Wohltat. Heute bei diesen Temperaturen suchen wir überall Wasser oder Schatten oder am besten beides. Ein sehr beliebter Ort in Saarbrücken, um so ein sehr gutes Wetter zu genießen, ist ja wohl der, genau, richtig, der Staden. Und da haben wir SR1-Reporter Lukas Salmer hingeschickt.
1: Das Wetter heute ist richtig geil und am Staden sammeln sich schon die ein oder anderen Leute und picknicken. Dennis, erklär mal, was macht ihr denn heute hier?
2: Wir sind von der Berufsschule, vom KBBZ, Immobilienkaufleute, und wir haben heute einen Wandertag. Und da sind wir einfach mal ein bisschen an den Staden gegangen, ein bisschen gepicknickt, ein bisschen Frisbee gespielt und so, ja. Den Tag genossen. Sonst vielleicht heute Abend noch in die City gehen. Bei dem Wetter muss man das ausnutzen.
1: Flo, du arbeitest hier am Staden, am Mouladen-Pavillon. Was denkst du, geht hier heute Abend noch ab?
3: Ich denke, heute wird es hier richtig voll. Wir haben gutes Wetter, wir haben gut geplant. Hier ist heute noch Geburtstag. Wir sind eigentlich immer gut besetzt hier. Es wird auf jeden Fall gut knallen. Ich habe richtig Bock.
1: Noch ist es den Leuten hier am Staden wahrscheinlich ein bisschen zu warm durch die Mittagshitze. Aber spätestens heute Abend, glaube ich, ist die Wiese hier komplett voll. Und die Leute machen sich hier heute einen ganz entspannten Sommerabend.
0: Jawohl. Bock auf die passende Musik dazu? Ja, stellt euch vor, ihr seid auf der Beachparty, es ist heiß und plötzlich kommen Jennifer Lopez und David Guetta und halten den Wasserschlauch einmal in die Menge. Jawohl, dieser Song ist neu von den beiden. Save Me Tonight auf SR1.

0: Usher steht in den Startlöchern mit DJ Goddard's Falling in Love und Michael Patrick Kelly, Traces, gleich nach halb.
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0: Kurz nach halb drei.
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3: Neuer Bauaktionsplan. Bauministerin Huberts will damit die Baukosten senken und die Wirtschaft ankurbeln. Bauanträge sollen ab 2028 komplett digital laufen und Genehmigungen deutlich schneller gehen. Neue schwere Kämpfe im Libanon. Dem israelischen Militär zufolge wurden bei einem Drohnenangriff der Hisbollah-Miliz 4 Soldaten getötet. Bei den darauffolgenden israelischen Angriffen gab es laut den libanesischen Behörden mindestens 18 Todesopfer, unter ihnen auch Zivilisten. Bauernverband will längeren Tankrabatt. Verbandspräsident Ruckwied forderte, die Steuerentlastung von 17 Cent solle nicht Ende des Monats auslaufen, sondern über die gesamte Erntezeit gelten. Unabhängig vom Tankrabatt gelten weiterhin die Subventionen für Agrardiesel. Gut 21 Cent pro Liter können Landwirte sich erstatten lassen. Ärger wegen Kredit in Wattgassen. Die Kommunalaufsicht hat eine sogenannte Ausfallbürgschaft für einen Kredit der Gemeinde über 250.000 Euro gestoppt. Damit wollte die Gemeinde vorletztes Jahr neue Schulden absichern. Bürgermeister Greiber soll gewusst haben, dass er den Kredit nicht hätte aufnehmen dürfen. 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
0: 37 Grad. Das ist der heißeste Tag bisher, den wir im Saarland hatten in diesem Jahr. Und diese Hitze muss sich auch irgendwo entladen. Das wird sie tun heute Abend. Hier und da mal kann es ein Hitzegewitter geben. Dann auch mit Regen mal ein bisschen stärker. Eventuell auch mit Hagel. Morgen Temperaturen ähnlich.
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0: Die neuesten Blitzer stehen in der Ostdurchfahrt von Blies-Ransbach, in Saarbrücken, am Kieselhumes und in Wallerfangen im Schwarzen Weg. Und die ganze Liste steht auf sr1.de und in der App. Kommt gut an!
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0: Wir üben das Pfeifen jetzt mit Michael Patrick Kelly und Traces. Guck mal, hier, direkt am Anfang. Ich bin Jonas Degen. Schönen Freitag. Haltet euch kühl! 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

0: Yeah.
1: Thank you, DJ.
0: Ja, kein Problem. Sehr gerne. Immer wieder. SR1 ist hier an diesem Freitagnachmittag. Heiser Freitagnachmittag. Ganz viele von uns suchen sich heute erstmal so ein schattiges Plätzchen, wenn möglich. Es gibt auch jede Menge Menschen, die trotz der Hitze draußen unterwegs sein müssen, gar nicht so in den Schatten können. Wo seid ihr denn gerade unterwegs bei der Hitze? Saarbrücken 2131. Schickt gerne eine Sprache oder ruft an. So wie der Markus aus Oberlinksweiler. Der hilft heute am Busbahnhof in St. Wendel für die Special Olympics Nationale Spiele.
2: Dort ist es sehr heiß, ja. Wir stehen zwischen den wartenden und abfahrenden Bussen an den Zügen. Und wir haben zwar ein schönes Glasdach über uns, aber ja, die Luft steht größtenteils und ja, wir haben viel Wasser, wir haben auch schon eine Eisspende gekriegt und wir treffen viele coole Leute und dann bleiben wir auch cool bei der Sache.
0: Voll cool. Danke für eure Arbeit und eure ehrenamtliche Hilfe bei den Special Olympics Nationale Spiele im Saarland diese Woche. Und ihr sucht euch bitte ein schattiges Plätzchen, wo es denn geht. Kurzer Blick noch auf die A620, Saarlouis nach Saarbrücken, zwischen Bismarckbrücke und St. Anual. Vorsicht nach einem Unfall. Und auf der A6 Mannheim nach Saarbrücken zwischen Homburg und dem Kreuz Neuenkirchen liegen Reifenteile auf der Straße. Kommt sicher an mit SR1. Okay.

0: ich weiß, es ist gemein, so eine Tanzmusik zu spielen, wenn es draußen so heiß ist und man nicht tanzen kann. Aber ja, Abhilfe ist unterwegs. Gleich eine Hymne zum Entspannen von One Republic. Need Your Love. Gleich auf SR1.
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mit Bruno Mars. Näher Richtung Feierabend. Vorsicht, wenn ihr unterwegs seid auf der A620 Saarlouis in Richtung Saarbrücken, zwischen der Bismarckbrücke und St. Arnold, eine ungesicherte Unfallstelle und Reifenteile auf der A6, Mannheim nach Saarbrücken zwischen Homburg und dem Kreuz Neunkirchen. Fahrt vorsichtig, kommt sicher an.

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2: Bauen soll bezahlbarer werden. Gaskraftwerk könnte in Ensdorf gebaut werden. Das Wetter im Saarland meist sonnig bis 37 Grad. 15 Uhr. Schneller und günstiger bauen und dadurch die Wirtschaft ankurbeln. Das möchte Bundesbauministerin Huberts mit einem 13-Punkte-Plan erreichen, den sie heute auf einem Branchentreffen in Frankfurt vorgestellt hat. Für SR Info Lars Hofmann.
3: Beispielsweise soll das gesamte Verfahren vom Auftrag bis zur Fertigstellung eines Gebäudes bundesweit bis 2028 digitalisiert und damit beschleunigt werden. Außerdem soll der Förderdschungel entrümpelt werden. Ziel: Es soll nur noch ein Förderprogramm für neue Wohnungen geben. Auch will Bundesbauministerin Huberts mehr Wohnungen aus industriell gefertigten Teilen bauen. Das sei billiger und gehe schneller. Dirk Salewski, Präsident des Bundesverbandes Freier Immobilien- und Wohnungsunternehmen, sagte, der Weg sei endlich eingeschlagen. Wichtig sei es, die Pläne jetzt schnell umzusetzen.
2: Die Innenminister der Länder wollen zukünftig mehr ausländische Straftäter mit Schutzstatus abschieben. Darauf haben sie sich bei ihrer Tagung in Hamburg verständigt. Wer schwere Straftaten begeht oder als Gefährder eingestuft wird, soll demnach leichter ausgewiesen werden können. Bisher sind Abschiebungen in solchen Fällen nur unter sehr strengen Voraussetzungen möglich. Die Innenminister fordern nun, diese Hürden zu senken. In Potsdam hat die Linke ihren Bundesparteitag begonnen. Knapp 600 Delegierte diskutieren über die zukünftige Ausrichtung der Partei. Themen sind unter anderem die Vermögenssteuer und die Schuldenbremse. Für den Abend ist eine Debatte über die Haltung der Partei zur Lage im Nahen Osten und zu Israel geplant. Morgen steht dann die Wahl einer neuen Parteispitze an. Auf dem Gelände des ehemaligen Kraftwerks in Ensdorf soll ein Gaskraftwerk gebaut werden. Nach Angaben der landeseigenen Wirtschaftsförderungsgesellschaft GW Saar hat das

0: Euro gestoppt. Damit wollte die Gemeinde 2024 neue Schulden absichern. Es steht der Vorwurf im Raum, dass Bürgermeister Greiber von der SPD den Kredit aufgenommen hat, obwohl er wusste, dass er ihn eigentlich nicht aufnehmen darf. Dieser Vorgang geht aus internen Dokumenten hervor, die dem SR vorliegen. Greiber weist die Vorwürfe zurück. Es hätten einstimmige Beschlüsse in den Gremien vorgelegen. Wattgassen musste schließlich den Kredit zurückzahlen. Es entstand ein finanzieller Schaden von rund 14.000 Euro. Im Dschungel der Insel Borneo haben Forscher eine ungewöhnliche neue Parasitenart entdeckt, die andere Parasiten befällt. Wie das Institut für Tropenbiologie und Naturschutz der Universität Malaysia mitteilte, handelt es sich um einen Pilz. Dieser greift sogenannte Zombie-Pilze an, die eigentlich Ameisen kontrollieren und töten. Statt die Ameise selbst zu befallen, ernährt sich der neue Pilz von diesem Zombie-Pilz im Inneren des Tieres. Die Wissenschaftler hoffen, dass solche Pilze später einmal auch in der Medizin oder bei der Schädlingsbekämpfung helfen können. Das waren die Nachrichten mit Carina Dewes. 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
2: 36 Grad, 37 Grad, das sind die Maxi-Werte heute bei uns im Saarland. Ihr merkt vielleicht, es wird so ein bisschen trüber am Himmel schon. Das sind so ein paar Schleierwolken, eventuell zieht auch mal eine dickere Wolke rein und gegen Abend kommen dann auch Gewitterwolken. Ja, diese Hitze muss sich ja irgendwo entladen. Kann dann in einem Hitzegewitter heute Abend passieren, kann, muss aber nicht und wenn, dann aber auch mit Regen und eventuell mit Hagel.
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2: Vorsicht auf der A620 Saarlouis Richtung Saarbrücken zwischen der Bismarckbrücke und St. Anual, eine ungesicherte Unfallstelle. Auf der A6 Mannheim nach Saarbrücken zwischen Homburg und dem Kreuz Neuenkirchen liegen Reifenteile auf der Straße. Auf der A620 Saarlouis nach Saarbrücken bitte 20 Minuten mehr einplanen, 7 Kilometer Stau in der Dauerbaustelle zwischen Völklingen und Gersweiler. Die neuesten Blitze habt ihr entdeckt und kostenlos gemeldet über die 0800 700 8000. Vielen Dank. In der Ortsdurchfahrt von Blies-Ransbach habt ihr einen entdeckt. Einer steht in Saarbrücken am Kieselhumes und einer in Wallerfangen im Schwarzen Weg. Die komplette Liste auf sr1.de. Kommt's gut an.
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2: Mit Jonas Degen. Schönen guten Tag, einen feinen Freitag euch. Was war denn heute in Reisbach los? Da war eure Himmel und Leid. Das ganze Dorf auf den Beinen. Das müssen wir gleich mal klären. Nach drei Songs.
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0: Euer Freitagnachmittag mit SR1. Und heute war in Reisbach Himmel und Leid. Ja? Die hatten hohen Besuch heute. Und SR1-Reporter Florian Rabarinejad, du warst mittendrin.
1: Ja, von 11 bis 14 Uhr war die Bundesjury von Unser Dorfer Zukunft hier. Die touren gerade durch ganz Deutschland und heute haben sie eben Reisbach besucht. Dafür ist auch gefühlt das ganze Dorf auf den Beinen, vor allem auch mit ganz vielen Vereinen. Der Karnevalsverein war mit am Start, der Musikverein, der Angelsportverein und noch viele mehr. Und es wurden hier ganz viele verschiedene Stationen vorbereitet, die Jury sich dann angeschaut hat, um sich insgesamt ein gutes Bild vom Dorf zu machen.
0: Saarlandmeister ist Reisbach ja schon beim Wettbewerb Unser Dorf hat Zukunft. Jetzt geht's um den Bundesentscheid. Und welche Stationen hatten sie da aufgebaut?
1: Zum Beispiel die Kirche und das Pfarrheim. Wir waren auch bei der Schule. Da wurden unter anderem die Hochbeete präsentiert, durch die das Thema Umwelt aktiv in den Schulalltag integriert wird. Wir waren beim Sepp Steinberger Park. Da ging es unter anderem um die Bekämpfung der asiatischen Hornisse und auch um die generationsübergreifende Nutzung des Parks. Und ich habe mal den Vorsitzenden der Jury, Hans-Jörg Bünne, gefragt, was ihm hier in Reisbach so besonders aufgefallen ist, was er vielleicht auch in anderen Dörfern so noch nicht gesehen hat.
2: Ist schon beeindruckend, gerade die letzte Station mit den Kindern und Jugendlichen. Man merkt, wie wichtig dem Dorf das Einbinden der Kinder und die Nachhaltigkeit ist.
1: Also das könnte vielleicht so ein Punkt sein, mit dem Reisbach sich besonders hervortun kann. Ob es für den Sieg reicht, das erfahren wir am 1. Juli.
0: Ja, und dann erfahren wir auch, ob sie die Goldmedaille holen. Ja, da gibt es 15.000 Euro. Silbermedaille, Bronzemedaille gibt es auch noch. Wir drücken auf jeden Fall die Daumen, dass Reisbach den Sieg einfährt bei Unser Dorf hat Zukunft hier fürs Saarland.
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Einen schönen Freitag, ich drück euch die Daumen.

0: Klasse 1 für euren Freitagnachmittag. Gleich mit Tiffany Harris und Vertigo in der SR1 Playlist und Michael Schulte singt von der Uhrzeit, die perfekt ist zum Durchlüften, 5 a.m. Gleich nach halb hier auf SR1.
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0: Halb vier.
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9: Offenbar Waffenruhe im Libanon. Israel und die mit dem Iran verbündete Hisbollah-Miliz haben sich nach Angaben aus US-Regierungskreisen darauf geeinigt, die Kämpfe vorläufig einzustellen. Die Waffenruhe sei vor rund einer halben Stunde in Kraft getreten. Schneller bauen und Wirtschaft ankurbeln, das ist das Ziel des neuen Bauaktionsplans der Bundesregierung. Unter anderem soll das gesamte bürokratische Verfahren vom Auftrag bis zur Fertigstellung eines Gebäudes bis 2028 digitalisiert werden. Abschieben trotz Schutzstatus. Die Innenminister der Länder haben sich auf niedrigere Hürden dafür geeinigt. Ausländer, die schwere Straftaten begehen oder als Gefährder eingestuft werden, sollen damit künftig leichter abgeschoben werden dürfen. Pläne für neues Gaskraftwerk in Ensdorf. Das Unternehmen Engie hat vom Land den Zuschlag für das Gelände des ehemaligen Kohlekraftwerks bekommen. Das geplante Gaskraftwerk könnte rund 300.000 Haushalte mit Strom versorgen. Das letzte Wort zu dem Projekt hat aber der Bund. 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
0: Komm, wir gucken euch mal gerade aufs Thermometer. Bei euch in Perl stehen 35 Grad drauf, 34 in Bellisweiler und 36 in Burbach. Es ist heiß, ja, ich weiß. Es wird aber auch nicht kühler. Nein, auch in der Nacht nicht. So, durchlüften ist jetzt ja maximal vielleicht so in Raum Kirkel möglich bei 16 Grad. Aber das ist ja auch schon viel zu warm eigentlich zum Durchlüften. 22 bis 16 Grad die Nachttemperaturen. In der Nacht kann es auch, weil das ist ja das Problem, Dachfenster können wir nicht offen stehen lassen. Es kann nämlich sein, dass mal so ein Gewitter, so ein Hitzegewitter oder auch mit so ein bisschen Regen und Hagel übers Saarland drüber zieht. Morgen dann, davon nichts mehr zu sehen erstmal. Sonne und auch ein paar Wolken, aber größtenteils trocken bis 37 Grad nochmal. Am Abend steigt nochmal das Gewitterrisiko.
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0: Aktuell ist von der A620 Saarlouis nach Saarbrücken aktuell halbe Stunde länger zwischen Vöglingen und Gersweiler. 7 Kilometer Stau an der Dauerbaustelle. Die neuesten Blitzer stehen am Ortsausgang von Biesingen in Richtung Blieskastel, in der Ortsdurchfahrt von Blies-Ransbach und in Saarbrücken am Kieselhum ist die ganze Liste auf sr1.de. Kommt gut an!
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0: Komm, wir bezahlen euch das. Ihr tankt voll, mehrmals und die Rechnung geht auf uns. 550 Euro zum Vertanken hätte ich hier liegen, wenn ihr Bock habt. spielt mit bei Gib 8. 8 Fragen habe ich vorbereitet. Ihr antwortet immer versetzt. Auf die erste Frage antwortet ihr SR1. Easy peasy, das kriegt ihr hin. 0681 21 31 jetzt anrufen und gleich mit.

0: Ey, 550 Euro, wie oft kann man da eine Karre voll tanken?
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0: Ich war immer schlecht in Mathe, keine Ahnung wie oft, aber es ist ein ganzer Batzen, was wir hier zum Vertanken übrig haben. Philipp Scherer aus Köllerbach will mitspielen. Philipp, ich grüße dich, hallo. Jetzt ist er fort. Wo ist er? Philipp, bist du da? Da
3: ja.
0: Bist du. Ja, da ja. Bist du. Sehr gut. Du wirst schnell die 550 Euro entgehen lassen, Herr Moch.
3: Ja, auf jeden Fall.
0: Also, wir spielen zusammen Gib 8. Du hast ein kleines bisschen Unterstützung. Du hast gerade schon erzählt, du bist gerade hast deine Tochter und ihren Freund von der Bahn abgeholt. Und jetzt hast du aber noch Unterstützung dazu. Ihr seid nicht nur zu dritt.
3: Genau, jetzt ist mein Sohn noch dabei.
0: Der Sohn ist noch dabei. Wunderbar. Hättet ihr 8 Leute, könnte sich jeder vielleicht eine Antwort merken. Aber so ist auch okay. Ihr kriegt das gemeinsam hin.
3: Ich hoffe.
0: Im Familienrat wird jetzt gemeinsam Gib 8 gespielt. Ich habe 8 Fragen vorbereitet. Auf die erste antwortet ihr bitte mit SR1 und danach immer auf die Frage davor. Möglichst zügig antworten. Jawohl. Und die erste Antwort zählt. Das ist auch wichtig.
3: Okay, alles
0: gut.
3: Klar.
0: Dann mache ich jetzt noch unnötig spannend die Musik an.
3: Ja.
0: Und dann geht es los. Hitzetag Nummer 2. Bist du auch schön eingecremt heute?
3: SR1. Hm.
0: Noch genau eine Woche, dann starten wir zusammen in die Sommerferien beim SR Ferien Open Air in...
3: Ja. Hm.
0: Morgen zweites Spiel der deutschen Nationalmannschaft bei der WM. Wo guckst denn du das Spiel?
3: Dillingen.
0: Hm. Gut. Die Special Olympics, nationale Spiele, laufen im Saarland. Die internationalen Spiele finden nächstes Jahr wo statt? In China oder in Chile?
3: Daheim.
0: Okay, Frage Nummer 5. Am Sonntag ist der längste Tag im Jahr mit ganz schön langem Namen. Wie viele Buchstaben hat das Wort Sommersonnenwende?
3: Chile.
0: Ja, stimmt.
3: Chile.
0: Bei der wievielten Frage sind wir jetzt?
3: 2, 3, 4, 5, 6, 7, 8, 9, 10.
0: Stimmt. Ja. Genau. Unser ja. Dorf hat Zukunft. Ein saarländischer Ort ist im Bundesfinale. Rentrisch oder Reisbach?
3: Siebte.
0: Das wäre die Antwort auf diese Frage, weil jetzt sind wir bei 7. Eben waren wir bei 6. Schade. Mann, du warst so kurz davor. Aber Philipp, du probierst es einfach nochmal, weil am Montag haben wir 600 Euro. Da kannst du nochmal ganz die Tankladung dazu gewinnen. So machen wir es. Trotzdem schönes Wochenende, ja?
3: Ja, ebenso.
0: Danke.
2: Mit SR1 Richtung Feierabend. Hallo Saarland.

0: Miley Cyrus bringt euch in den Feierabend oder näher ran. Somber gleich noch mit Sommermusik, Undressed, Human League und Tampa City. Damit kommt ihr ganz entspannt in euren Freitagnachmittag. Self-Aware gleich in 2 Minuten auf SR1.
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2: Israel und Hisbollah vereinbaren Waffenruhe. CISPA reagiert auf China-Vorwürfe. Das Wetter im Saarland meist sonnig bis 37 Grad. 16 Uhr. Israel und die Hisbollah-Miliz im Libanon haben sich offenbar auf eine Waffenruhe geeinigt. Das berichten mehrere Medien und berufen sich auf Angaben von US-Regierungsmitgliedern. Demnach ist die Waffenruhe bereits in Kraft getreten. Vermittler aus den USA und Katar hätten die Vereinbarung mit Unterstützung des Iran ausgearbeitet. Die Feuerpause sei Teil des Rahmenabkommens zwischen Washington und Teheran. In Deutschland hat sich die Bedrohungslage durch Spionage- und Sabotageaktivitäten verschärft. Das erklärte Bundesinnenminister Dobrindt auf dem Treffen mit seinen Länderkollegen in Hamburg. Für SR Info Oliver Wuttke.
3: Es gebe ein deutlich erhöhtes Aufkommen an Hinweisen auf Ausspähaktivitäten und mögliche Vorbereitung von Sabotageaktionen in Deutschland, sowohl von befreundeten ausländischen Nachrichtendiensten als auch von den eigenen, so Dobrindt, ohne aber konkreter zu werden. Vor diesem Hintergrund hatte sich die Innenministerkonferenz mit Verbesserungen beim Zivilschutz befasst. So wie die Bundeswehr einen Operationsplan Deutschland entwickelt hat, sollen auch zivile Behörden sich besser auf Krisen- und Katastrophenfälle vorbereiten. Bis 2029 soll Deutschland insgesamt widerstandsfähiger werden und schneller auf Stromausfälle, Anschläge oder äußere Bedrohungen reagieren können.
2: Außerdem sprachen sich die Innenminister dafür aus, ausländische Straftäter oder Gefährder mit Schutzstatus schneller abzuschieben, auch in Krisenregionen wie Syrien. Bundesbauministerin Huberts will die Baukosten deutlich senken und die Wirtschaft ankurbeln. Dazu hat sie heute in Frankfurt einen 13-Punkte-Plan vorgestellt. Bauanträge sollen demnach ab 2028 komplett digital laufen und Genehmigungen deutlich schneller gehen. Ein Schwerpunkt ist dabei auch das serielle und modulare Bauen, bei dem Gebäude nach dem Baukastenprinzip aus vorgefertigten Teilen entstehen. Das CISPA-Helmholtz-Institut für Informationssicherheit in Saarbrücken wehrt sich gegen die Vorwürfe aus einem Handelsblatt-Bericht. In einer Stellungnahme heißt es, dass man die Aussagen in weiten Teilen für nicht zutreffend halte. Eine von der Geschäftsführung eingesetzte Taskforce soll die Sachverhalte nun aufklären. In einem gestern veröffentlichten Artikel wirft das Handelsblatt dem CISPA vor, dass sensible Daten und Know-how in den Bereichen KI und Cybersicherheit nach China abfließen könnten. Peter Sauer.
4: Den Eindruck eines naiven Umgangs mit dem Thema Forschungssicherheit weist das CISPA in einer Stellungnahme entschieden zurück. Forschungssicherheit sei für das CISPA ein zentraler Bestandteil verantwortungsvoller Forschung und fest in der Strategie und den Strukturen verankert.

0: Der Einsatz von Mitarbeitern des städtischen Baubetriebshofs bei der Trofeo Saarland. Fraktionschef Posse sagte dem SR, SPD-Oberbürgermeister Aumann habe entsprechende Fragen in der jüngsten Ratssitzung nur unzureichend beantwortet. So sei unter anderem unklar geblieben, wie viele Mitarbeiter im Einsatz waren und welche Kosten dies verursacht habe. Außerdem will Posse klären lassen, ob es sich um eine Interessenskollision handele, da Aumann gleichzeitig im Vorstand der Veranstalter des Radrennens sei. Aumann wies die Vorwürfe zurück. Und das waren die Nachrichten mit Carina Deves. 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
2: Es kann, aber es muss nicht heute Abend, später Abend oder in der Nacht ein Hitzegewitter geben. Das wabert so in der Luft herum. Irgendwo muss sich diese Hitze ja entladen. Das wird dann heute Nacht der Fall sein, örtlich im Saarland. Und wenn es dann kracht, dann auch mit Regen und auch eventuell mal mit Hagel, eventuell auch mit einer Sturmböe.
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2: Ihr braucht Geduld auf der A8 Saloy in Richtung Pirmasens. Zwischen Merchweiler und dem Dreieck Friedrichsthal ist die linke Spur nach einem Unfall gesperrt. 30 Minuten plus an der Dauerbaustelle auf der A620 Saloy in Richtung Saarbrücken zwischen Völklingen und Gersweiler. 7 Kilometer Stau. Die neuesten Blitzer von euch entdeckt am Ortsausgang Biesingen Richtung Blieskastel, in der Ortsdurchfahrt von Blies-Ransbach und in Saarbrücken am Kieselhumes. Komplette Liste auf sr1.de. Kommt gut an.
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2: Ja, es ist heiß, das wissen wir. Aber habt ihr euch schon das passende Vokabular für diese Hitze zurechtgelegt? Nein, dann müssen wir das gleich tun. Nach 2 Songs hier auf SR1. Ich bin Jonas Degen. Tag, schönen Freitag.
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0: Freitagnachmittag mit SR1. Willkommen in eurem Feierabend. Und ja, es ist heiß. Es war gestern schon heiß. Es ist heute noch heißer und es wird auch nächste Woche noch heißer. Knapp an die 40 Grad. Eventuell erreichen wir die 40 Grad nächste Woche auch schon. Es ist höchste Zeit. Höchste Zeit, dass wir uns das passende Hitze-Vokabular zulegen. Hier sind die Top 3 der Hitzesätze im Saarland.
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2: Boah, da lasche wie gehe Wand.
1: Top 2!
2: Mir lauft die Pri.
1: Mann! 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
1: Wir sprechen den ganzen Tag schon drüber, dass es heute Abend Gewitter geben kann. Hitzegewitter mit teilweise Starkregen und auch mit Hagel und alles Mögliche, dies, das. Aber es kann, es muss nicht. Wo genau und ob, das können wir aber nicht so genau sagen. Martin Daumer aus dem SR1 Wetterteam. Warum können wir es nicht so genau sagen?
2: Die vagabundieren so rum, man kann nur sagen, ob es sie gibt. Und es gibt sie auch tatsächlich. Aber wo genau kann man nicht sagen, weil sie vagabundieren. Nicht jeden wird es treffen, aber die, die es trifft, die wird es hart treffen. In Form von starken Regenmengen und vor allem Wind wird das Thema sein. Das Ganze wiederholen wir morgen und übermorgen, nicht so in unwetterartiger Form. Und dann kommt die große Veränderung, es wird noch heißer. Also diese Hitzewelle, die extrem lang ist, die bleibt uns erhalten.
1: Puh, nächste Woche sogar mit bis zu 40 Grad.
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ganz entspannt geht's in euren Freitagnachmittag mit SR1 und Vorsicht bitte auf der A8 Saarlouis in Richtung Pirmasens zwischen Merchweiler und dem Dreieck Friedrichsthal. Da ist die linke Spur nach einem Unfall gesperrt. Es hakt dort aktuell ein bisschen auf der A8 Saarlouis in Richtung Pirmasens zwischen Merchweiler und dem Dreieck Friedrichsthal. Linke Spur nach einem Unfall gesperrt. Plant da ein bisschen mehr Zeit mit ein und kommt bald und sicher an. Jetzt mit Musik ein bisschen der Spanisch, ja? Alvaro Soler. Und David Wiesbal, a contracorriente auf SR1. Schönen Freitag.

0: Ich finde, das ist so eine Musik, da spürt man direkt schon, dass es Sommermusik ist, oder? Álvaro Soler und David Bisbal mit A Contra Corriente. Ach, guck mal. Shakira mit Dai Dai. Hören wir uns gleich an, nach halb zusammen.
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0: mit Julia Lehmann.
13: Ab sofort Waffenruhe im Libanon. Israel und die Hisbollah-Miliz haben sich nach US-Angaben darauf verständigt. Demnach haben Vermittler aus den USA und Katar die Vereinbarung ausgearbeitet mit Unterstützung des Iran. Die fortdauernden Kämpfe im Libanon galten als das größte Hindernis für Verhandlungen zwischen USA und Iran. Mehr Sabotage und Spionage in Deutschland. Davor hat Bundesinnenminister Dobrindt beim Treffen mit seinen Länderkollegen gewarnt. Vor diesem Hintergrund waren Verbesserungen beim Zivilschutz eines der Kernthemen auf der Konferenz. Kommunalaufsicht in Neunkirchen eingeschaltet. Hintergrund ist unter anderem, dass Mitarbeiter des städtischen Betriebshofs bei dem Trofeo-Radrennen im Einsatz waren. Die Stadtratsfraktion aus FDP und Freien Wählern bemängelt, sie sei nicht darüber informiert worden, was dies die Stadt gekostet habe. Neue Parasitenart entdeckt. Forscher sind im Dschungel der Insel Borneo auf einen Pilz gestoßen, der andere Pilze angreift, und zwar gezielt solche, die Insekten befallen. Die Wissenschaftler hoffen, dass der neu entdeckte Pilz später einmal in der Medizin oder bei der Schädlingsbekämpfung helfen könnte. Und die Nachrichten auch auf srinfo.de.
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0: Heute Abend oder in der Nacht kann es Hitzegewitter geben, die dann, wenn sie über Saarland ziehen, auch mal kräftig ausfallen können. Auch mit Starkregen und Hagel und Sturmböen. Morgen sind die da wieder abgezogen. Wir bekommen nochmal einen heißen, sehr schwülen Tag mit bis zu 37 Grad. Die Temperaturen in der Nacht, also wenn jetzt kein Gewitter vorbeizieht, könnte man eventuell nochmal durchlüften. Vielleicht morgen früh mal gucken, wenn ihr aufsteht. Ist das Gewitter vorbei? Dann einmal kurz auf, kühle Luft rein und dann den heißen Tag genießen.
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0: Auf der A1 Saarbrücken nach Trier. Am Kreuz Saarbrücken in der Überleitung zu A8 Richtung Neunkirchen ist ein Auto liegen geblieben. Auf der A8 Saarlouis nach Pirmasens zwischen Merchweiler und dem Dreieck Friedrichsthal ist die linke Spur nach einem Unfall gesperrt. Und die neuesten Blitze habt ihr entdeckt am Ortsausgang Biesingen Richtung Blieskastel in der Ostdurchfahrt Blies-Ransbach und in Saarbrücken am Kieselhumes. Die komplette Liste auf sr1.de. Kommt sich an.
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0: Huhu. Jonas Degen hier. Einen schönen Freitag. Das hier ist Shakira und Wunderbar.

0: diese Woche ist Lila und Pink. Die Special Olympics, nationale Spiele, finden im Saarland statt. Wir schaffen mehr Bewusstsein für Inklusion im Sport. Und die Lebenshilfe Saarbrücken, die sagt, das reicht uns nicht. Nein, wir wollen auch Inklusion in der Kultur. Und die haben ein Musical entwickelt, zusammen mit Menschen mit und ohne Behinderung. Heute Abend ist es einmalig in voller Länge zu sehen. Und SR1-Reporterin Maureen Welter, du hast dir die Generalprobe schon mal angeschaut. Worum geht's in dem Musical?
1: Es geht um 6 Heldinnen und Helden, die zusammen die Welt erkunden wollen. Weg von der öden Stadt Grauburg, wo alles grau ist. Mhm. Unsere Truppe ist dagegen bunt und wild gemischt, genau wie die Schauspielerinnen und Schauspieler.
0: Und die haben auch voll lang dafür geprobt.
1: Ja, rund 2 Jahre. Aber es ging nicht einfach nur um das Stück an sich, sondern auch darum, mehr Selbstvertrauen zu gewinnen, wie mir Projektleiter Norbert Künzer erzählt hat.
2: Menschen, die vorher überhaupt nicht geredet haben, reden plötzlich. Ne? Eltern erzählen mir zum Beispiel, mein Sohn hat nie gemalt. Jetzt fängt er an zu malen, nachdem wir ihnen gesagt haben, wir brauchen Cover, wir brauchen Plakate und so weiter und so fort.
1: Ja, oder ein Bühnenbild, auch komplett gemalt von Menschen mit Behinderung.
0: Klingt so, als ob da sehr viel Herzblut in diesem Projekt drinsteckt. Wie war es denn für die Menschen, die da mitgemacht haben?
1: Denen hat das, glaube ich, allen richtig viel Spaß gemacht. So sah es zumindest aus bei der Generalprobe. Manche haben mir nachher erzählt, dass sie dadurch gemerkt haben, ich will Schauspielerin werden.
0: Cool.
1: Die 19-jährige Lilly Meyerhohn aus Queerschied war nach der Generalprobe super happy.
3: Ich fühle mich immer noch so froh, dass es überhaupt Musical gibt, weil ohne Peter und ohne andere gibt es gar nicht. Nochmal vielen, vielen Dank. Es war krass, es war toll.
1: Ja, da ging der Dank nochmal raus an den Regisseur und sie freut sich sehr auf die Aufführung heute Abend.
0: Um 18 Uhr in der Tanzschule Boots-Ullmann in Saarbrücken. Der Eintritt ist übrigens frei.
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Humberstone. Bringt euch in den Freitagabend. Wir gucken einmal ganz kurz auf die A8 Pirmasens in Richtung Saarlouis zwischen Friedrichsthal, Bildstock und Merchweiler. Vorsicht, ein liegen gebliebenes Auto dort.

0: Michael Patrick Kelly mit Throwback auf SR1. Gleich hätte ich noch Wiz the MC im Angebot, Dua Lipa und aktuelles von Glockenbach, Magic Moment. In 2 Minuten auf SR1.
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2: Merz kritisiert EU-Haushalt. CISPA reagiert auf China-Vorwürfe. Das Wetter im Saarland. Am Abend kräftige Schauer und Gewitter möglich. Über 30 Grad. 17 Uhr. Am zweiten Tag des EU-Gipfels in Brüssel haben die Staats- und Regierungschefs heute über die Finanzen der Union beraten. Bundeskanzler Merz kritisierte im Anschluss, der Vorschlag für den neuen EU-Haushalt für die Jahre 2028 bis 2034 in Höhe von fast 2 Billionen Euro sei aus deutscher Sicht unbezahlbar und unausgewogen. Er forderte einen neuen Vorschlag bis Oktober. Aus Brüssel Thomas Spickhofen.
3: Zum Thema Ukraine erklärte Merz, es habe eine sehr breite Unterstützung für die Vorschläge gegeben, die er zusammen mit dem britischen Premier Starmer und dem französischen Präsidenten Macron in der vergangenen Woche entwickelt habe. Verhandlungen über einen Frieden müssten am Ende die Ukraine, Russland, Europa und die USA führen. Wer dabei für Europa spreche, das sei jetzt nicht zu entscheiden, sagte Merz. Er reagierte damit auf den Vorstoß von Ratspräsident Antonio Costa, dessen Chefberater Kontakt zu Moskau aufgenommen hatte. Das hatte die Kritik unter anderem von Merz und Macron hervorgerufen.
2: Israel und die pro-iranische Hisbollah-Miliz im Libanon haben sich offenbar auf eine Waffenruhe geeinigt. Die Abmachung sei von den USA und Katar vermittelt worden, heißt es unter Berufung auf US-Regierungskreise. Demnach ist die Waffenruhe bereits in Kraft getreten. Davor hatten sich die israelische Armee und die Hisbollah gegenseitig heftig attackiert. Diese Angriffe hatten das Rahmenabkommen zwischen Washington und Teheran über ein Ende des Iran-Kriegs gefährdet. Deutschland drohen mögliche Strafzölle aus den USA auf Medikamente. Die US-Regierung hat dafür nach eigenen Angaben eine Untersuchung gestartet. Sie wirft Deutschland vor, für innovative Arzneimittel zu wenig zu zahlen. Nach Ansicht der USA könnten dadurch die Einnahmen der amerikanischen Pharmafirmen sinken und weniger in Forschung investiert werden. Die Bundesregierung will die Vorwürfe jetzt prüfen und mit den USA darüber sprechen. Das CISPA-Helmholtz-Zentrum für Informationssicherheit in Saarbrücken wehrt sich gegen die Vorwürfe aus einem Handelsblatt-Bericht. In einer Stellungnahme heißt es, dass man die Aussagen in weiten Teilen für nicht zutreffend halte. Eine von der Geschäftsführung eingesetzte Taskforce soll die Sachverhalte nun aufklären. In einem gestern veröffentlichten Artikel wirft das Handelsblatt dem CISPA vor, dass sensible Daten und Know-how in den Bereichen KI und Cybersicherheit nach China abfließen könnten. Frankreichs Nationalbibliothek hat in ihren Beständen ein bisher unbekanntes Mozart-Manuskript entdeckt. Es handelt sich um Stücke für Harfe und Flöte, die in einem Notenheft gefunden wurden. Aus Paris, Kai Renecker.
4: Einem Konservator in der französischen Nationalbibliothek war eine Notenkladde aus Papier mit insgesamt 44 Seiten aufgefallen. Die Violinschlüssel seien rundlich und leicht nach vorn geneigt gewesen. Auch die im Heft notierten Bassschlüssel hätten sich deutlich von den in Frankreich üblichen unterschieden. Nach Vergleichen mit anderen Manuskripten bestätigte das Mozarteum in Salzburg die Echtheit des Funds. Das bisher unbekannte Notenheft enthält 7 Stücke für Harfe und Flöte sowie Kompositionsübungen. Die Aufzeichnungen sollen aus dem Jahr 1778 stammen, als Mozart bei einem Paris-Aufenthalt einer französischen Harfinistin aus einer adligen Musikerfamilie das Komponieren beibringen wollte.
2: Fachleute bewerten den Fund als die bedeutendste Entdeckung in dieser Art in den letzten Jahrzehnten. Am Kaiserslauterer Hauptbahnhof ist in der Nacht ein Mann mit einer abgebrochenen Glasflasche

0: Vorsicht auf der A6er Brücken Richtung Mannheim. In der Einfahrt St. Ingbert West steht ein defekter LKW. Die A8 Pirmasens Richtung Saarlouis zwischen Friedrichsthal-Bildstock und Merchweiler. Behinderungen durch einen defekten PKW. In Köllerbach ist die Riegelsberger Straße zwischen beim Wölfesbrunnen und dem Hicksberger Weg in beiden Richtungen nach einem Unfall gesperrt. Und die neuesten Blitzer stehen am Ortsausgang Biesingen in Richtung Blieskastel, in der Ortsdurchfahrt Blies-Ransbach und in Saarbrücken am Kieselhumes. Und die ganze Blitzerliste gibt's auch in der SR1.
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0: Mit Julia Lehmann. Hi. Mit Wolfspeed hat's ja nicht geklappt. Der US-Chip-Hersteller wollte sich eigentlich auf dem ehemaligen Kraftwerksgelände in Ensdorf ansiedeln, aber jetzt soll da was anderes hin, nämlich ein Gaskraftwerk. Gibt's aber noch so ein paar Fragezeichen. Und über die sprechen wir gleich.
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0: Ein gutes Jahr ist es jetzt her, dass das letzte Kraftwerksgebäude in Ennsdorf gesprengt wurde. Und jetzt soll auf dem Gelände was Neues entstehen. Das französische Unternehmen Engie will dort ein Gaskraftwerk bauen. Lars Ohlinger aus der SR Wirtschaftsredaktion, was ist denn da genau geplant?
1: Ja, auf rund der Hälfte der Fläche, wo diese Chipfabrik hinkommen sollte, da soll jetzt ein neues Gaskraftwerk gebaut werden. Ist noch nicht ganz sicher, aber ungefähr mit 850 Megawatt ist kein super großes Kraftwerk. Allerdings halt wird man das schon recht weit sehen auch. Damit kann man so 200.000-300.000 Haushalte versorgen dann auch. Das soll auch wasserstofffähig sein. Am Anfang also Erdgas, später Wasserstoff. Aber das wird noch ein paar Jahre dauern, bis das wirklich kommt, wenn es kommt.
0: Ja, du sagst, wenn es kommt. Also ganz sicher ist es noch nicht. Welche Hürden gibt es denn noch?
1: Ja, das ist zwar eine Milliardeninvestition und nach dem Stahl, also eine der größten Investitionen hier im Saarland derzeit. Allerdings gibt es eine recht große Hürde, denn die Bundesregierung, die will ja ausschreiben, diese neuen Gaskraftwerke, dass die zugelassen werden auch. An dieser Ausschreibung muss sich Engie jetzt beteiligen und dann da auch Erfolg haben. Aber wenn man da keinen Erfolg hat bei dieser Ausschreibung, dann hat man wirklich ein Problem.
0: So ganz klar ist das alles ja noch nicht, weil die Planungen eben erst laufen. Aber wie viele Jobs könnten denn wohl durch dieses Kraftwerk entstehen, wenn es denn kommt?
1: An so einem Kraftwerk, da entstehen nicht so viele Jobs, muss man sagen. Beim alten Steinkohlekraftwerk in Ennsdorf, da hatte man ja rund 200 Personen beschäftigt in den letzten Jahren auch. Das werden wahrscheinlich deutlich weniger werden. Aber die Baustelle, diese Milliardenbaustelle, da wird es wohl so 1000 Bauarbeiter und Mitarbeiter geben. Und es gab mehrere Bewerber. Und da sagt man vom Wirtschaftsministerium ganz klar, das war wirklich das beste Konzept auch. Da profitiert das Saarland sehr stark davon. Insofern ist man da recht stolz, dass das mit Engie, dem französischen Energieunternehmen, was man übrigens kennt durch Energie Saarlux, das ist nämlich der Mehrheitseigner. Insofern hat man da schon ein bisschen Erfahrung auch. Da profitiert man davon sehr, sagt das Wirtschaftsministerium.
0: In Ennsdorf könnte ein neues Gaskraftwerk entstehen. Ob und wann, das ist unklar. Und die Infos waren das von Lars Ohlinger.
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0: was heute wichtig war, hört ihr im SR-Info-Update. Und heute ist ja der vorletzte Wettkampftag bei den Special Olympics im Saarland. Da haben wir wirklich viele, viele tolle Momente in dieser Woche erlebt. Aber jetzt gab es auch eine nicht ganz so schöne Geschichte. Zwei Athleten im Bowling wurde die Medaille aberkannt. Sie wurden nachträglich disqualifiziert. SR1-Reporter René Henken, wie kam es denn dazu?
1: Ja, zunächst muss man sagen, dass das absolut regelkonform war. Also, dass Marcel Trumm und seinem Kollegen im Doppel die Medaillen aberkannt worden sind, das liegt an den Klassifizierungen, die es bei den Special Olympics auch weltweit gibt. Die sorgt eben dafür, dass alle Teilnehmer, egal welches Leistungsniveau sie haben, dann auch eine Chance auf eine Medaille bekommen können. Das hat Tom Hautal, der Sportdirektor von Special Olympics Deutschland, erklärt.
2: In dem Fall, den Sie ansprechen, war das so, dass die Athleten auch eine gute Klassifizierung gespielt haben, im Finale dann aber nochmal viel besser. Und im Sportkonzept von Special Olympics steht drin, dass wenn die Leistungsabweichung zwischen der Klassifizierung und dem Finale mehr als 15% beträgt, dann müssen wir die Athletinnen leider disqualifizieren.
1: Die Regel gibt es, damit die Athleten in der Klassifizierung nicht extra schlechter sind und am Ende dann in der schlechteren Gruppe bessere Chancen auf eine Medaille haben.
0: Okay, das heißt jetzt aber, wären Marcel Drum und sein Teamkollege schlechter gewesen, also wenn die auch mit Absicht schlechter gespielt hätten, dann hätten sie die Medaille behalten dürfen?
1: Ja, so sieht's aus. Also beide waren 29 Prozentpunkte besser als bei der Klassifizierung. Erlaubt sind ja nur 15%. Der Vater von Marcel Trumm findet grundsätzlich auch gut, dass es diese Regel gibt.
3: Aber man muss auch da dann begleitet werden. Es sind ja keine Profis hier, die machen das teilweise zum ersten Mal in diesem Rahmen. Dann erwarte ich von Leuten, die die Regeln aus dem FF kennen, dass man begleitet wird und rechtzeitig auf Dinge hingewiesen wird, dass man reagieren kann, dass solche Situationen nicht entstehen.
1: Ja, man muss also sagen, es ist am Ende wirklich sehr unglücklich gelaufen, vor allem weil die beiden Athleten ja bei dem Wettkampf wirklich über sich hinausgewachsen sind.
0: Und wie oft kommt sowas vor?
1: Ja, laut den Verantwortlichen von Special Olympics passiert das ab und zu mal. Bei diesen Spielen war das wohl bis heute Mittag das erste Mal der Fall, aber in der Vergangenheit gab es das eben auch schon mehrmals.
0: Also eine nicht ganz so schöne Geschichte von den Special Olympics, aber insgesamt war es ja wirklich ein ganz, ganz tolles Fest und morgen der große Höhepunkt, die Abschlussfeier dann ab 16 Uhr auf dem Tbilisi-Platz vor dem Staatstheater in Saarbrücken.

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8: Gleich ist es 17.30 Uhr.
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8: Und das ist heute Abend wichtig. Merz kritisiert Finanzen der EU. Der Bundeskanzler sagte, der Vorschlag für den neuen EU-Haushalt sei aus deutscher Sicht unbezahlbar und unausgewogen. Er fordert einen neuen Vorschlag. Der aktuelle Haushaltsentwurf für die Jahre 2028 bis 2034 beläuft sich auf fast 2 Billionen Euro. Ab sofort Waffenruhe im Libanon. Die Hezbollah-Miliz und Israel haben sich nach US-Angaben darauf geeinigt. Bis zuletzt hatte es heftige gegenseitige Angriffe mit zahlreichen Todesopfern gegeben. Die Kämpfe hatten das Rahmenabkommen zwischen USA und dem Iran gefährdet. Mann mit Glasflasche verletzt. Er litt am Hauptbahnhof in Kaiserslautern Schnittwunden im Gesicht. Die Polizei hat einen 17-jährigen stark alkoholisierten Tatverdächtigen festgenommen. Unbekanntes Mozart-Manuskript entdeckt. Ein Mitarbeiter der französischen Nationalbibliothek fand die Sammlung von Stücken für Harfe und Flöte in einer Notenklatte. Das Mozarteum hat die Echtheit bestätigt. Fachleute sprechen vom bedeutendsten Fund dieser Art seit Jahrzehnten. 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
8: Oft bleibt's heute Abend trocken. Selten ist mal ein Hitzegewitter mit dabei. Die Temperaturen gehen in der Nacht nur runter auf 22 bis 16 Grad. Das Wochenende bleibt dann auch heiß, maximal 37 Grad. Am Sonntag zum Abend hin Hitzegewitter möglich. Und am Montag sind sogar bis zu 39 Grad drin.
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8: Vorsicht auf der 8 Pirmasens Richtung Saarlouis zwischen Schwalbach und Nalbach. Da liegt ein Müllsack auf der linken Spur. Vorsicht auch auf der A620 Saarbrücken Richtung Saarlouis. In der Einfahrt Saarbrücken-Bismarckbrücke, da ist ein Auto liegen geblieben. Wir schauen auf die A6 Saarbrücken Richtung Mannheim. In der Einfahrt St. Ingbert West Behinderungen durch einen defekten LKW. Und in Köllerbach ist die Riegelsberger Straße zwischen beim Wölfelsbrunnen und dem Hinksberger Weg in beiden Richtungen nach einem Unfall gesperrt. Und die neuesten Blitzer haben wir noch. Die stehen am Ortsausgang Biesingen in Richtung Blieskastel, in der Ortsdurchfahrt Blies-Ransbach und in Saarbrücken am Kieselhomes. Und alle weiteren Blitzer findet ihr auch in der SR1-App.
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8: Mit Julia Lehmann, einen schönen Abend euch. Fließen sensible Daten vom CISPA-Helmholtz-Zentrum für Informationssicherheit in Saarbrücken nach China? Sowas sagt zumindest ein Bericht des Handelsblatts. Jetzt hat das CISPA reagiert. Wie? Das besprechen wir gleich hier im SR-Info-Update.
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0: Das sind schwere Vorwürfe, die das Handelsblatt gestern gegen das CISPA-Helmholtz-Zentrum für Informationssicherheit in Saarbrücken erhoben hat. Nach Recherchen der Zeitung könnten sensible Daten und Know-how in den Bereichen künstliche Intelligenz und Cybersicherheit nach China abfließen. Peter Sauer aus der SR-Wirtschaftsredaktion. Was genau hat das Handelsblatt in puncto CISPA denn da recherchiert?
1: Also laut Handelsblatt-Recherchen sollen zahlreiche Forschende mit chinesischer Staatsbürgerschaft vom CISPA in sensiblen Forschungsbereichen arbeiten. Demnach sollen auch Wissenschaftler von chinesischen Hochschulen kommen, die mit dem dortigen Militär zusammenarbeiten. Ein Teil der Hochschulen stünde laut Handelsblatt auch auf Sanktionslisten. Und nach Angaben des Handelsblatts sollen auch Forschungsgelder aus China an Projekte geflossen sein, an denen das CISPA beteiligt war.
0: Jetzt hat sich auch das CISPA selbst zu Wort gemeldet. Wie reagiert man denn dort auf diese Vorwürfe?
1: Also unsere konkreten Fragen, die wir gestern gestellt haben, hat das CISPA nicht beantwortet, aber eine allgemeine Stellungnahme geschickt. Darin heißt es unter anderem:
2: Die dem CISPA vorliegenden Darstellungen im Handelsblatt enthalten Aussagen, die wir in weiten Teilen für nicht zutreffend halten. Den Eindruck eines naiven Umgangs mit dem Thema Forschungssicherheit weisen wir entschieden zurück.
1: Ja, was das dann konkret in Bezug auf die Forschenden aus China bedeutet, bleibt also erstmal unklar. Und eine von der Geschäftsleitung eingesetzte Taskforce, die soll die Vorwürfe jetzt weiter aufarbeiten, erklärte ein CISPA-Sprecher weiter.
0: Die Gesellschafter des CISPA sind ja Bund und Land. Wie haben die reagiert?
1: Na, das CISPA ist ja eine gemeinnützige Bundesforschungseinrichtung, wird von Bund und Land finanziert. Beide sind zudem im Aufsichtsrat vertreten. Die Staatskanzlei erklärte auf SR-Anfrage, dass Bund und Land die CISPA-Geschäftsführung in der Vergangenheit angewiesen hatten, eine stichhaltige Forschungssicherheitsstrategie zu entwickeln. Diese sei mittlerweile auch erstellt und vom Aufsichtsrat beschlossen worden. Dringende Aufklärung und entsprechende Schlussfolgerungen sind laut Staatskanzlei notwendig, sollten sich die im Raum stehenden gerade beschriebenen Vorwürfe möglicher Kofinanzierungen von China für Forschungsprojekte bewahrheiten. Und das Bundesforschungsministerium hat auf unsere Anfrage bisher nicht wirklich geantwortet und angekündigt, dass man noch mehr Zeit für eine Antwort braucht.
0: Das CISPA wehrt sich gegen die Vorwürfe aus einem Handelsblattbericht. Peter Sauer aus der SR-Wirtschaftsredaktion.

0: Online-Shoppen, das ist ja echt easy. So ein paar Klicks, der Kauf ist durch, der Vertrag abgeschlossen. Aber das Ganze wieder aufzulösen, na, das ist oft schwierig. Vor allem dann, wenn E-Mail-Adressen und Formulare gut versteckt sind. Damit soll jetzt Schluss sein. Ein neues Gesetz verpflichtet Händler ab heute, einen Widerrufsbutton auf Webseiten und in Apps einzubauen. SR-Info-Reporter Sebastian Moritz, wie funktioniert denn dieser neue Button?
1: Die Grundidee ist, das Kaufen soll online genauso einfach sein wie das Widerrufen eines Vertrags. Das heißt ganz konkret, überall da, wo ich online etwas kaufen kann, also egal ob es die neuen Sportschuhe sind oder der Mobilfunkvertrag oder Abos, muss es auf der Homepage diesen Button geben. Der muss auch gut sichtbar sein, darf nicht in irgendwelchen Untermenüs oder hinter einem Kunden-Login versteckt sein. Und da klicke ich dann drauf, gebe meine Daten ein und der Vertrag ist widerrufen. Das geht ja bei Online-Käufen innerhalb von 14 Tagen. Gibt so ein paar Ausnahmen, das ist schon heute so, zum Beispiel frische Lebensmittel oder Konzerttickets, wenn ich die online bestellt habe, dann kann ich den Vertrag nicht widerrufen.
0: Das klingt für Kundinnen und Kunden ja ziemlich gut. Was sagen denn umgekehrt die Händler zu diesem Button?
1: Die halten das für überflüssig, denn sie sagen, im Grunde hatten wir gar kein Problem. Das ist jetzt nur zusätzlicher Aufwand für die Unternehmen. Bei den seriösen Händlern habe das mit dem Widerruf bisher auch ganz gut funktioniert. Entweder per Mail, über das Formular auf der Homepage oder indem ich einfach das Paket zurückgeschickt habe. Denn für die Händler wird der Widerrufsbutton zwar zur Pflicht, wir Kunden können aber weiterhin frei entscheiden, auf welchem Weg wir einen Vertrag widerrufen wollen. Der Handelsverband glaubt eher, dass das jetzt ein neues Geschäft für Abmahnanwälte wird, die eben jetzt genau hinschauen, ob Unternehmen irgendwelche Fehler mit dem Widerrufsbutton gemacht haben, das dann eben für teure Klagen ausnutzen.
0: Also egal ob großer Versandriese, kleiner Spezialshop, Streaming-Anbieter oder Online-Kursplattform, wer Verträge im Netz anbietet, muss die Funktion ab sofort bereitstellen.
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0: gleich für euch. Million Dollar Baby.
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0: Im Studio ist Carmen Bachmann.
2: Wohngeldkürzungen betreffen jeden Dritten. CISPA wehrt sich gegen Spionagevorwürfe. Das Wetter? Es bleibt heiß. Morgen sind Hitzegewitter möglich. 18 Uhr. Die geplanten Kürzungen beim Wohngeld werden jeden dritten Haushalt betreffen. Bundesbauministerin Hubert sagte der Rheinischen Post, das sei sehr bitter, aber nicht anders machbar. Sowohl der Bund als auch die Länder müssten jeweils 1 Milliarde Euro einsparen. So könnten an die bisherigen Wohngeldempfänger nur noch 3 statt bisher 5 Milliarden pro Jahr ausgegeben werden. Über den Entwurf des Gesetzes muss nun das Kabinett entscheiden. Das CISPA-Helmholtz-Zentrum für Informationssicherheit in Saarbrücken wehrt sich gegen die Vorwürfe aus dem Handelsblatt-Bericht. In einer Stellungnahme heißt es, dass man die Aussagen in weiten Teilen für nicht zutreffend halte. Eine von der Geschäftsführung eingesetzte Taskforce soll die Sachverhalte nun aufklären. In einem gestern veröffentlichten Artikel wirft das Handelsblatt dem CISPA vor, dass sensible Daten und Know-how in den Bereichen KI und Cybersicherheit nach China abfließen könnten. Peter Sauer.
3: Den Eindruck eines naiven Umgangs mit dem Thema Forschungssicherheit weist das CISPA in einer Stellungnahme entschieden zurück. Forschungssicherheit sei für das CISPA ein zentraler Bestandteil verantwortungsvoller Forschung und fest in der Strategie und den Strukturen verankert, teilt die Bundesforschungseinrichtung auf SR-Anfrage mit. Internationale Spitzenforschung und Forschungssicherheit seien kein Gegensatz, sondern müssten verantwortungsvoll zusammenwirken. Zu den Vorwürfen des Handelsblatts und den konkreten Nachfragen des SR äußerte sich das CISPA nicht. Bund und Land sind die Gesellschafter der gemeinnützigen Bundesforschungseinrichtung, sitzen beide auch im Aufsichtsrat. Die Staatskanzlei erklärte auf SR-Anfrage, dass dringende Aufklärung und entsprechende Schlussfolgerungen notwendig seien, sollten sich die im Raum stehenden Vorwürfe möglicher Kofinanzierungen von China für gemeinsame Forschungsprojekte mit dem CISPA bewahrheiten.
2: Bundeskanzler Merz hat beim EU-Gipfel in Brüssel den Druck in den Haushaltsverhandlungen deutlich erhöht. Merz sagte in Brüssel, der derzeitige Entwurf des Haushalts sei aus deutscher Sicht unbezahlbar und unausgewogen. Er forderte einen neuen Vorschlag. Der aktuelle Haushaltsentwurf für die Jahre 2028 bis 2034 beläuft sich auf fast 2 Billionen Dollar. Darüber wurde heute in Brüssel beraten. Deutschland trägt zum EU-Haushalt den mit Abstand größten Teil bei. Israel und die pro-iranische Hisbollah-Miliz im Libanon haben sich auf eine Waffenruhe geeinigt. Die Abmachung sei von den USA und Katar vermittelt worden und ist am Nachmittag bereits in Kraft getreten. Anne Schneider für SR Info.
4: Zuvor hatten heftige gegenseitige Angriffe die Rahmenvereinbarung zwischen den USA und dem Iran gefährdet. Sie sieht eigentlich eine regionale Waffenruhe vor, war allerdings ohne direkte Beteiligung Israels und der Hisbollah abgeschlossen worden. Die aktuelle Feuerpause werden Beobachter als wichtigen, aber fragilen Schritt hin zu einer möglichen Deeskalation in der Region.
2: Eine Mehrheit der Deutschen ist laut einer Umfrage dafür, dass die Bundeswehr sich an einem Einsatz in der Straße von Hormus beteiligt. Im aktuellen ZDF-Politbarometer fanden es 57% der Befragten gut, wenn Deutschland sich an der Sicherung der Meerenge beteiligt. 38% wären dagegen. Verteidigungsminister Pistorius hatte bereits erklärt, Deutschland sei bereit, im Roten Meer bei der Minenbeseitigung zu helfen. Das waren die Nachrichten mit Carmen Bachmann. 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
0: Ja, da braut sich ein bisschen was zusammen am Himmel. Einzelne Gewitter und auch Schauer sind möglich. Aber das ist wie immer, die sind lokal. Das heißt, dort, wo es schüttet, kann es einen Ort weiter auch schon trocken sein wieder. Richtet euch zumindest, wenn ihr eine Grillparty heute Abend macht, mal darauf ein. Bei 37 Grad wäre es ja vielleicht eine Abwechslung. Morgen meistens trocken bis 37 Grad, auch drückend. Am Abend nochmal einzelne Hitzegewitter auch möglich. Der Sonntag ist quasi der Samstag, kopieren und einfügen. Und der Montag sogar einen Grad wärmer mit 39 Grad.
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0: Hier gibt's eine Meldung von der A6 Saarbrücken in Fahrtrichtung Mannheim in der Einfahrt St.

0: 10 nach 6. Der Sommer im Saarland mit uns.
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0: hier im Bronski Beach und Smalltown Boy SR1 ist hier für euch. Ja, ob auf dem Balkon, im Garten oder beim Public Viewing. Morgen Abend wird wieder gemeinsam Fußball geschaut. Wir freuen uns, denn ein ganz lieber Nachbar bei uns in Güdingen macht morgen eine große WM-Party und hat uns alle eingeladen. Da freuen wir uns auch schon hinzugehen. Und wir wollen es natürlich auch von euch wissen. Wie schaut ihr es? Schickt uns eine Sprachnachricht Saarbrücken 2131. Und für Selina aus Saarbrücken sind die Deutschlandspiele ein richtiges Familienevent.
1: Wir sind zu Hause mit der Familie und schauen Fußball. Wir schauen schon immer WM. Das hat bei uns in der Familie Tradition und wir sitzen gerne zusammen.
0: Ja, ist ja auch ein tolles Familienevent. Camilla aus Völklingen, da kommt auch die Familie für die Deutschlandspiele zusammen.
2: Ja, natürlich. Ich gucke eigentlich immer alle großen Spiele und insbesondere halt auch Deutschland, weil wir in Deutschland sind und weil wir Deutschland auch mögen und supporten. Genau, und ich gucke das Spiel mit meiner Familie, so mein Onkel, mein Bruder und seine Frau, sein Kind auch, der ist so klein, 8 oder 7, der spielt auch hier Fußball. Und ja, wir gucken alle zusammen dieses Spiel.
0: Ja, hoffentlich im Keller bei der heißen Temperatur. Oder macht's wie Nico Santos, einfach auf der Dachterrasse, wenn ihr ganz zu den Harten gehört. Rooftop, jetzt für euch auf SR1.

0: Halb sieben, gleich gibt's für euch Somber und Homebreaker.
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0: Ja, da hat sich ein bisschen was zusammengebraut. Das ist aber an Teilen wieder abgezogen. Gerade hier über Saarbrücken ist schon wieder blauer Himmel. Temperaturen bis 37 Grad hatten wir heute. Und da lohnt sich ein Sprung in den Losheimer Stausee bei 19 Grad oder in den Boostalsee bei 20 Grad Wassertemperatur. Wow. Morgen ist es meistens trocken bis 37 Grad drückend. Am Abend dann auch einzelne Hitzegewitter möglich. Der Sonntag ist quasi der Samstag. Kopieren und einfügen. Aber der Montag bis 39 Grad.
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0: Da gibt es eine aktuelle Meldung von der A6, Saarbrücken in Fahrtrichtung Mannheim. In der Einfahrt St. Ingbert West immer noch Behinderungen durch den defekten LKW. Blitzer stehen im Moment am Ortseingang Winterbach, wenn ihr aus Bliesen kommt, in Wallerfang im Schwarzen Weg und in Saarbrücken am Kieselhumes. Mehr Blitzer auf sr1.de.
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0: Ich bin Florian Schumacher, hallo, und ich gestehe, ich habe gegen eine 8-Jährige verloren bei Gib 8. Also nicht hier auf SR1 on air Gib 8, sondern wir haben beim Italiener am Abendessentisch Gib 8 gespielt. Und ich habe verloren. Warum, sage ich euch gleich.
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Chainsmokers und Paris auf SR1. Gehen wir von Paris nach Rom. Letztes Wochenende habe ich im Il Giardino auf dem Rodenhof mit meiner Familie schön Pizza gegessen dort draußen. Und bis das Essen dann kommt, braucht man ja immer so eine kleine Beschäftigung, wenn man mit der Familie da ist, damit die Kinder nicht quengeln und denen nicht langweilig wird. Und meine 8-jährige Tochter wollte Gib 8 spielen. Ihr wisst, dieses Spiel hier bei uns, wo man immer was gewinnen kann. Die erste Frage beantwortet man mit SR1, die zweite Frage mit der Antwort der ersten und so weiter und so fort. Also sie wollte Gib 8 spielen und ich habe dann die Frage gestellt, was für eine Jahreszeit haben wir gerade? Ich wollte natürlich die Antwort Sommer haben, weil es fühlt sich halt irgendwie verdammt nochmal nach Sommer an. Und die hat Frühling gesagt. Und ich habe gesagt, nein. Und da gab es natürlich Zoff. Und zu Recht, ich habe recherchiert, das ist nämlich Ansichtssache, der kalendarische Sommeranfang ist nämlich erst am Sonntag, also übermorgen. Das ist der Tag mit den meisten Sonnenstunden und der kürzesten Nacht des Jahres. Und garantiert werdet ihr dann ab Montag wieder so ein paar Leute treffen, die sagen, ach ja, jetzt werden die Tage auch wieder kürzer. Und bald ist schon wieder Weihnachten. Ja, aber keine Sorge, bis Lebkuchen, Kerzenschein und Vitamin-D-Mangel dauert's noch ein paar Monate. Wir haben noch viele, viele Sonnenstunden vor uns. Und das hier ist auch so ein Sommersong. Simply Red und Stars für euch auf SR1.

Simply Red für euch auf SR1. Vorsicht bitte, wenn ihr auf der Autobahn A8 unterwegs seid, Luxemburg in Fahrtrichtung Saarlouis. Zwischen Perl und Perlborg liegen Steine auf der Autobahn. Bitte vorsichtig ranfahren, nicht drüberfahren. Allen unterwegs, gute Fahrt mit Baby Rexha und New Religion.

0: Loy und I'm Enough. SR1 ist hier. Grüße an Olli und Moni aus Völflingen. Die sind gerade gemütlich im Garten im Schatten am Sitzen und trinken ein Bierchen. Viel Spaß dabei. Und wir hören uns gleich wieder mit The Art of Letting Go. In einer Minute auf SR1.
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0: Shabuzi und Blink Twice. Hören wir zusammen gleich. Ed Sheeran und Azizam. Den gibt's gleich auf SR1 für euch. Gleich nach den Nachrichten.
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0: Im Studio ist Carmen Bachmann.
2: Linke kritisiert geplante Wohngeldkürzungen. In Syrien inhaftierte Deutsche frei und das Wetter. Am Abend sind einzelne Hitzegewitter möglich. 19 Uhr. Das CISPA-Helmholtz-Zentrum für Informationssicherheit in Saarbrücken wehrt sich gegen die Vorwürfe aus einem Handelsblatt-Bericht. In einer Stellungnahme heißt es, dass man die Aussagen in weiten Teilen für nicht zutreffend halte. Eine von der Geschäftsführung eingesetzte Taskforce soll die Sachverhalte nun aufklären. In einem gestern veröffentlichten Artikel wirft das Handelsblatt dem CISPA vor, dass sensible Daten und Know-how in den Bereichen KI und Cybersicherheit nach China abfließen könnten. Die Linke kritisiert die geplanten Kürzungen beim Wohngeld. Parteichefin Schwertner sagte, die Einschnitte treffen wieder die, die schon wenig haben. Lösungen für die dramatische Lage am Wohnmarkt blieben hingegen aus. Bundesbauministerin Huberts hatte zuvor in der Rheinischen Post gesagt, dass ein Drittel der Wohngeldempfänger künftig weniger Unterstützung bekämen und begründete dies mit nötigen Sparmaßnahmen. Das Bauministerium hat heute auch einen 13-Punkte-Plan gegen die hohen Baukosten vorgestellt. Durch Bürokratieabbau und die Bündelung von Förderungen will die Ministerin den Bau von Wohnraum ankurbeln. Lars Hoffmann für SR Info.
3: Beispielsweise soll das gesamte Verfahren vom Auftrag bis zur Fertigstellung eines Gebäudes bundesweit bis 2028 digitalisiert und damit beschleunigt werden. Außerdem soll der Förderdschungel entrümpelt werden. Ziel: Es soll nur noch ein Förderprogramm für neue Wohnungen geben. Auch will Bundesbauministerin Huberts mehr Wohnungen aus industriell gefertigten Teilen bauen. Das sei billiger und gehe schneller. Dirk Salewski, Präsident des Bundesverbandes Freier Immobilien- und Wohnungsunternehmen, sagte, der Weg sei endlich eingeschlagen. Wichtig sei es, die Pläne jetzt schnell umzusetzen.
2: Die in Syrien inhaftierte deutsche Journalistin Eva Maria Michelmann ist freigelassen worden. Ihr Bruder bestätigte mehreren Medien, sie sei am Nachmittag über Jordanien nach Deutschland zurückgekommen. Es gehe ihr den Umständen entsprechend gut. Michelmann war im Januar in Raqqa festgenommen worden und saß zeitweise in Isolationshaft. Sie hatte zuvor vorwiegend für kurdische Nachrichtenportale geschrieben. Bei den Special Olympics im Saarland ist der vorletzte Wettkampftag zu Ende gegangen. SR-Inforeporterin Maureen Welter mit der Tageszusammenfassung.
4: Passend zum Wetter ging es für 22 von 27 Sportarten in die letzte heiße Phase. Zum Beispiel beim Badminton, Golf, Judo oder Beachvolleyball. Dort konnte unter anderem Finnland Gold gewinnen, bei 36 Grad. Normalerweise trainieren sie bei 10 Grad und Regen. Um die Athletinnen und Athleten vor der Hitze zu schützen, musste die Spielzeit beim Fußball gekürzt werden. Hockey, Segeln und Tennis starteten heute früher als geplant. Neben einigen Wettkämpfen ging heute auch der Wissenschaftskongress zu Ende. Dort konnten sich Forschende mit den Athletinnen und Athleten austauschen, um Sport nachhaltig inklusiver zu gestalten.
2: Und das waren die Nachrichten mit Carmen Bachmann. 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
0: So, da braucht man sich gar nicht die Haare föhnen. Gab's heute tatsächlich im Fechinger Freibad ein paar Leute, die haben das gemacht. Ich habe da ganz verwirrt geschaut und nebendran stand und gedacht, wieso föhnt man sich draußen die Haare bei 37 Grad? Na gut, aber es braut sich da vielleicht noch was zusammen. Einzelne Gewitter im Saarland sind möglich, aber nicht überall. Und wenn, sind sie nur ganz kurz lokal. Das heißt, da wo es schüttet, kann es einen Ort weiter auch trocken sein. 37 Grad haben wir heute gehabt. Bis morgen haben wir auch nochmal 37 Grad. Und am Abend auch morgen einzelne Hitzegewitter. Der Sonntag ist quasi auch der Samstag. Kopieren und einfügen. Der Montag sogar bis 39.
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0: Vorsicht bitte immer noch auf der A8 Luxemburg in Fahrtrichtung Saarlouis zwischen Perl und Merzig-Wellingen. Hier liegen Steine auf der Fahrbahn. Geblitzt wird im Moment am Ortsausgang von Biesingen, wenn ihr Richtung Blieskastel fahrt, in der Ortsdurchfahrt von Blies-Ransbach und in Saarbrücken am Kieselhumes. 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
0: Ich bin Florian Schumacher, hallo. Und ich war heute nicht in Reisbach. Aber das wäre eine gute Idee gewesen, denn in Reisbach war High Life in Dosen. Hohen Besuch gab's dort. Unser SR1-Reporter war da und sagt euch gleich, was da los war.
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Vorsicht bitte auf der A8 Luxemburg in Fahrtrichtung Saarlouis zwischen Perlborg und Merzig-Wellingen. Hier liegt ein Fahrzeug auf der rechten Spur. Allen unterwegs, gute Fahrt mit SR1.

0: Ed Sheeran und Azizam. Gleich spielen wir euch Sorry Papi von Topic. Und dieser Song, der ist bestimmt heute in Reisbach auch gelaufen. In Reisbach war heute sowieso Highlife in Dosen. Die hatten heute nämlich hohen Besuch und SR1-Reporter Florian war da mittendrin.
1: Ja, von 11 bis 14 Uhr war die Bundesjury von Unserdorfer Zukunft hier. Die touren gerade durch ganz Deutschland und heute haben sie eben Reisbach besucht. Dafür ist auch gefühlt das ganze Dorf auf den Beinen, vor allem auch mit ganz vielen Vereinen. Der Karnevalsverein war mit am Start, der Musikverein, der Angelsportverein und noch viele mehr. Und es wurden hier ganz viele verschiedene Stationen vorbereitet, die die Jury sich dann angeschaut hat, um sich insgesamt ein gutes Bild vom Dorf zu machen.
0: Ja, ich denke, das fällt ja auch nicht schwer. Reisbach ist ja auch toll. Saarlandmeister ist Reisbach ja schon seit beim Wettbewerb. Jetzt geht's um den Bundesentscheid. Welche Stationen waren denn da so alle aufgebaut? Hast ja gerade schon erzählt, da war so ein bisschen was.
1: Zum Beispiel die Kirche und das Pfarrheim. Wir waren auch bei der Schule. Da wurden unter anderem die Hochbeete präsentiert, durch die das Thema Umwelt aktiv in den Schulalltag integriert wird. Wir waren beim Sepp Steinberger Park, da ging es unter anderem um die Bekämpfung der asiatischen Hornisse und auch um die generationsübergreifende Nutzung des Parks. Und ich habe mal den Vorsitzenden der Jury, Hans-Jörg Bünne, gefragt, was ihm hier in Reisbach so besonders aufgefallen ist, was er vielleicht auch in anderen Dörfern so noch nicht gesehen hat.
2: Ist schon beeindruckend, gerade die letzte Station mit den Kindern und Jugendlichen. Man merkt, wie wichtig dem Dorf das Einbinden der Kinder und die Nachhaltigkeit ist.
1: Also das könnte vielleicht so ein Punkt sein, mit dem Reisbach sich besonders hervortun kann. Ob es für den Sieg reicht, das erfahren wir am 1. Juli.
0: Und vor allen Dingen, ob wir das Preisgeld abräumen. Denn für den ersten Platz gibt es 15.000 Euro für Silber, 10.000 für Bronze, 5.000 und das wäre auf jeden Fall mal was. Also, Reisbach, wir drücken dir die Daumen bei Unser Dorf hat Zukunft und wir swingen den Hintern jetzt zu Topic mit Sorry Papi.

Das ist Three Doors Down, Here Without You. Jana-Marie Kniep, die hat gerade Feierabend in der Lebenshilfe und macht sich jetzt noch einen schönen Abend. Ich hoffe, ihr macht das auch mit toller Musik. Fairly Happy, jetzt für euch auf SR1.

0: Leonie, Rock'n'Roll auf SR1. Gleich kommt ein Mann mit zwei spitzen Zähnen, also zwei spitzen Eckzähnen, einem langen Umhang und einem fahlen Hautteint. Er heißt Dracula. Also so heißt zumindest dieser Song. Ist jetzt eigentlich schon fast Morningshow-Humor hier, oder? In der Abendsendung.
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0: Es ist 7:30.
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0: 37 Grad und ja, es wird noch heißer. Genau wie auf diesem Song. Tatsächlich am Montag bis 39 Grad sind erwartet. Morgen und übermorgen bis 37 Grad. Am Abend einzelne Hitzegewitter möglich. Ansonsten bleibt es aber meistens trocken und schwül und heiß.
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0: Vorsicht bitte immer noch auf der A8 Luxemburg in Fahrtrichtung Saarlouis zwischen Perlborg und Merzig-Wellingen. Hier sind mehrere Fahrzeuge liegen geblieben. Die stehen auf der rechten Spur. Geblitzt wird im Moment in Wallerfangen im Schwarzen Weg. Am Ortseingang Winterbach aus Biesen kommt und in Saarbrücken am Kielselhumus. Allen unterwegs, gute Fahrt mit uns mit
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0: Ich bin Florian Schumacher. Hallo und gleich wollen wir uns mal nochmal um dieses Thema Sommeranfang kümmern. Das ist ja offiziell erst am Sonntag. Außerdem tolle Musik, gleich.
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0: klingt wie Dracula, muss Dracula sein. Hier ist SR1 mit Dracula für euch. Was ist euer typischer Sound für einen Sommer? Also der typische Klang eines Sommers? Meistens ist es dieser. Sonntags morgens um 8 Uhr, wenn man ausschlafen darf. Und der Nachbar unbedingt den Garten schön haben will. Es muss ja alles perfekt aussehen.
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3: Nichts klingt so schön wie der Sommer. Wir machen eine kleine Soundmeditation und atmen tief ein und springen gedanklich ins Freibad, öffnen eine Getränkedose oder so eine blöde Flasche, an der der Plastikdeckel nach dem Aufschrauben immer so hängen bleibt, und atmen wieder, blasen die Luftmatratze auf, hören den Eiswagen kommen, hören unsere eigenen Flipflops auf Asphalt. Übrigens, nasse Füße in Flipflops nennt man Flutschflatschs. Sorry, wir gehen wieder in die Meditation und hören und riechen den Grill, die Eiswürfel im Aperitif, die Mücke, die Wespe, den Nachbarn, der sich auf der Gartenliege umdreht. Oh, endlich Sommer. Und für die volle Dröhnung jetzt einmal alle Geräusche zusammen. Oh, purer Genuss.
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0: Chinatown, we don't need another hero.
1: Ja, mit den Helden ist so eine Sache. Freunde reichen doch schon, oder? Davon singt Kamrad jetzt für euch mit Friends. SR1 ist hier an eurem Start ins Wochenende. 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

0: Gleich für euch Marc Forster auf SR1.
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0: Dua Lipa und Training Season für euch und für alle, die nachts noch an einem Word-Dokument arbeiten und die die Augen zufallen, singt Jennifer Lopez gleich für euch den Song Save Me Tonight. Vergesst es bitte nicht. 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
0: Im Studio ist Carmen Bachmann.
2: Kämpfe trotz Waffenruhe im Libanon. Kein bewusstes Wegschauen der Behörden im Fall Yeboah. Und das Wetter, es kann Hitzegewitter geben. 20 Uhr. Trotz der verkündeten Waffenruhe gehen die Angriffe zwischen Israel und der libanesischen Hisbollah-Miliz offenbar weiter. Israels Premier Netanyahu hat die von den USA und Katar vermittelte Feuerpause nicht bestätigt. Sie soll eigentlich seit dem Nachmittag gelten. Aus Tel Aviv, Bettina Meyer.
3: Kurze Zeit später gab es Alarm an Israels Nordgrenze. Das Militär teilte mit, es habe zwei verdächtige Flugkörper gesichtet. Die Angriffe der Iran-gestützten Terrormiliz auf Soldaten und israelische Gemeinden im Norden seien ein Verstoß gegen die Waffenruhe, sagte Israels Armeesprecher Effi Defrin. Defrin fügte hinzu, die israelische Armee werde auch weiter auf Angriffe der Hisbollah reagieren.
2: In der EU gibt es eine Debatte über mögliche Verhandlungen mit Russland im Ukraine-Krieg. Hintergrund ist ein Vorstoß von Ratspräsident Costa, der offenbar in der vergangenen Woche bereits Kontakt mit dem Kreml aufgenommen hat. Dies wurde von einigen Gipfelteilnehmern kritisiert. Sie erklärten, vor jeglichen Gesprächen sollte die europäische Verhandlungsposition geklärt werden. Andere begrüßten Costas Initiative, um im Zweifelsfall bereit für Gespräche zu sein. Einigkeit herrschte darüber, dass Europa bei einer künftigen Einigung eine Schlüsselrolle zu spielen habe. Bundesbauministerin Huberts plant Kürzungen beim Wohngeld und will gleichzeitig den Neubau von Wohnungen vereinfachen. Dafür sollen Förderungen gebündelt und Bürokratie abgebaut werden. Für Wohngeldempfänger sollen künftig statt 5 nur noch 3 Milliarden Euro zur Verfügung stehen. Die Ministerin räumte ein, dass ein Drittel aller Empfängerhaushalte mit Kürzungen rechnen müsste. SPD und CDU sehen kein bewusstes Wegschauen der Behörden im Mordfall Yeboah. Das geht nach SR-Informationen aus den Stellungnahmen der beiden Fraktionen zum Abschlussbericht des Yeboah-Untersuchungsausschusses hervor. Der ghanaische Flüchtling Samuel Yeboah war 1991 bei einem Brandanschlag auf ein Asylbewerberheim in Saarlouis ums Leben gekommen. Erst 2023 wurde sein Mörder verurteilt. Der Untersuchungsausschuss sollte mögliche Versäumnisse der Behörden aufklären. Am Mittwoch wird der Abschlussbericht des Ausschusses im Landtag vorgelegt. Tobias Thomas aus Lebach hat bei den Special Olympics im Tischtennis Gold geholt. Der Landesligaspieler aus dem Stadtteil Dörsdorf setzte sich in der Altersklasse 40 durch. Im Tenniswettbewerb hat Christoph Olbrich das Finale erreicht. Er spielt morgen früh in Merzig um die Goldmedaille. Das waren die Nachrichten mit Carmen Bachmann. 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
0: Ja, das wird heiß. Und zwar gibt's richtig warme Temperaturen bis 37 Grad morgen, genauso wie heute auch. Am Nachmittag wird's dann so ein bisschen grauer, ein bisschen schwüler und auch einzelne Hitzegewitter sind möglich. Da steht auch irgendwas von Schauern und Gewittern, aber das ist meistens relativ lokal. Das, wie gesagt, am Samstag und am Sonntag. Und am Montag erwarten wir bis 39 Grad.
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0: Da wird unter anderem geblitzt im Biesingen in Fahrtrichtung Blieskastel am Ortsausgang dort, in Saarbrücken am Kieselhummes und in Kirberg in der Kirchbergstraße. Mehr Blitzer auf sr1.de.
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0: mit Florian Schumacher. Hallo. Und wir stellen uns die Frage, ob man bei 39 Grad am Montag draußen Wäsche, die eigentlich nur bis 30 Grad gewaschen werden darf, raushängen darf. Das gebe ich jetzt mal gerade hier bei ChatGPT ein. So, Moment. Also, darf man Wäsche 30 Grad, bei 39 Grad aufhängen? Oh, was ist die Antwort? Ja, man darf. Und warum? Steht hier nicht. Vielleicht wisst ihr es. 0681 2131.
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0: Polite von Taylor Swift. Direkt an euch. Wir sind hier gerade heftig am Diskutieren in der SR1-Community über die Thematik Waschmaschine. Ob man tatsächlich am Montag bei 39 Grad Außentemperatur seine 30 Grad Wäsche raushängen kann. Da werden ganz viele Leute sagen, ja, wird doch schon 100.000 Mal diskutiert. Darf man, ist erlaubt. Das eine hat mit 39 Grad Wassertemperatur zu tun oder 40 Grad Wassertemperatur. Ist was ganz anderes. Die Farben reagieren darauf viel intensiver. Bei 39 Grad an der Luft passiert eigentlich überhaupt nichts. Denn das Wasser verdunstet und kühlt gleichzeitig die Wäsche. Das fand ich die überzeugendste Erklärung, die ich hier gerade eben bekommen habe. Naja, also am Montag 39 Grad und viele Menschen werden wieder sagen so, was sagt man eigentlich? Top 3!
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0: Top 2!
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0: Mann! Und hier ist sie, unsere Top 1!
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0: Ihr hört Bastille und Save My Soul. Gleich für euch Michael Schulte und Lovesick.
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1: 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Heute, 20 nach 7.

0: Anne-Marie auf SR1 für euch. Um 8:30.
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0: 39 Grad bahnen sich an am Montag. Morgen sind 37, übermorgen auch 37. Ist immer so, die erste Tageshälfte ist schön. Später am Nachmittag zieht's dann so ein bisschen auf. Einzelne Gewitter stehen hier an. Natürlich auch manchmal mit kleinen Schauern, die aber wirklich dann nur lokal. Ja, heiß.
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0: Aktuell eine Meldung von der A620. Saarbrücken in Fahrtrichtung Saarlouis. Zwischen Saarbrücken-Güding und St. Arnoul ist die linke Spur wegen einer Baustelle gesperrt. Ist sie das nicht immer gefühlt? Geblitzt wird im Moment am Ortsausgang Biesingen in Fahrtrichtung Blieskastel, in Saarbrücken am Kieselhumus und im Kirberg in der Kirchbergstraße. Allen unterwegs gute Fahrt.
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0: Ich bin Florian Schumacher, hallo. Und ihr tut es doch auch. Also Online-Shoppen. Gut, vielleicht gibt es den einen oder anderen, der sagt, er macht's auf gar keinen Fall. Ich shoppe zum Beispiel online ganz gerne so Sachen, die man im Einzelhandel eigentlich gar nicht mehr kriegt. Irgendwelche seltenen Elektronikbauteile oder irgendwelche komischen Werkzeuge, die man so im Baumarkt nicht findet. Und dort denkt man sich manchmal, wenn man dann irgendwie abends was gekauft hat, eine Stunde später, war doch irgendwie eine blöde Idee. Und da gibt's jetzt einen neuen Widerrufsbutton, verpflichtend. Wie der aussieht, gleich bei uns.
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0: News. Be all right. SR1 ist hier. Online shoppen. Ja, machen wir alle. Kann ganz schön teuflisch werden, weil man gerade in so einer Situation ist, wo man denkt, dass man was bräuchte, was man eigentlich nicht braucht, aber irgendwie doch gerne haben möchte. Und wenn man es dann hat, also draufgeklickt hat, auf jetzt sofort kaufen, ohne irgendwie noch eine zusätzliche Nachfrage, dann hat man es halt und denkt sich danach, boah, eigentlich brauche ich es doch nicht. Ist so schwer. Für uns Shopper wird es aber einfacher, weil wir uns direkt wieder umentscheiden können und einen Widerrufsbutton drücken können. Den muss es ab heute auf jeder Webseite, auf der man einkaufen kann, geben. Und er muss vor allen Dingen direkt zu sehen sein. Nicht so ganz klein versteckt unten links, sondern da muss man gut sichtbar draufklicken müssen, ohne irgendwelche Daten einzugeben. Zack, einfach direkt wieder entbestellt. Stefan Moritz für SR1. Die Händler sind vermutlich weniger begeistert.
1: Die halten das für überflüssig, denn sie sagen, im Grunde hatten wir gar kein Problem. Das ist jetzt nur zusätzlicher Aufwand für die Unternehmen. Bei den seriösen Händlern habe das mit dem Widerruf bisher auch ganz gut funktioniert. Der Handelsverband glaubt, dass das jetzt ein neues Geschäft für Abmahnanwälte wird, die eben jetzt genau hinschauen, ob Unternehmen irgendwelche Fehler mit dem Widerrufsbutton gemacht haben und das dann eben für teure Klagen ausnutzen.
0: Naja, aber ich habe das schon auch erlebt, dass man irgendwie schnell gekauft hat und sich dann durch 430 Untermenüs klicken muss, bis man dann irgendwo die Stelle gefunden hat, wo man die Bestellung stornieren kann. Also das ist jetzt EU-Recht. Wie sieht's denn aus, wenn ich im Ausland bestelle? Also so Temu und Konsorten. Wie geht das da auch?
1: Wenn es ein Online-Händler oder ein Marktplatz ist, der deutsche Kunden im Fokus hat, dann muss es den Widerrufsbutton auf der Homepage auch geben. Das ist zumindest die Rechtslage. Wie das dann in der Praxis aussieht, ja, das wird sich zeigen.
0: Ja, also ob sich so ein riesen Online-Shop in Asien da jetzt wirklich für EU-Recht interessiert, glaube ich ja wirklich nicht. Bestellt ihr innerhalb der EU, könnt ihr mit einem One-Click-Button

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1: Adele, When We Were Young. Salem Halls, ne? Gleich ist Michael Rolfsteck für euch da, hier im Studio in SR1 Pop. Und ich hab noch Medusa und Dermot Kennedy mit Paradise für euch. Am Mikrofon Florian Schumacher.

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1: 21 Uhr. Frankreichs Präsident Macron hat sich gegen Abschiebezentren in Drittstaaten ausgesprochen. Am Rande des EU-Gipfels in Brüssel sagte er, er halte solche Zentren nicht für effizient und sie entsprechen auch nicht den europäischen Werten. In die geplanten Abschiebezentren sollen ausreisepflichtige Asylbewerber gebracht werden, die nicht in ihre Herkunftsländer zurück können, etwa weil ein Heimatland die Einreise verweigert. Eine Mehrheit der EU-Staaten, darunter Deutschland, befürwortet die Pläne. Auch das Europäische Parlament hat schon zugestimmt. Wo die Zentren entstehen sollen, ist noch unklar. Ruanda oder Usbekistan werden als Standorte erwogen. Bundesbauministerin Huberts rechnet offenbar mit schwerwiegenden Folgen durch geplante Einsparungen beim Wohngeld. Die Kürzungen würden leider alle bisherigen Empfänger betreffen. Marei Beermann für SR Info.
2: Ein Drittel der bisherigen Wohngeldhaushalte werde so wörtlich rausfallen. Betroffen seien unter anderem Menschen, die aufgrund ihres Einkommens bislang gerade noch antragsberechtigt seien. Aktuelle Wohngeldbescheide, die stets befristet erteilt werden, sollen bis zu ihrem Auslaufen ihre Gültigkeit behalten, so Huberts. Am Jahresende 2024 haben laut Zahlen des Statistischen Bundesamtes in Deutschland mehr als 1,2 Millionen Privathaushalte Wohngeld bezogen.
1: Neben den Kürzungen beim Wohngeld will Huberts außerdem das Bauen von Wohnungen ankurbeln. In Frankfurt hat sie heute einen 13-Punkte-Plan präsentiert, der unter anderem den Abbau von Bürokratie und das Bündeln von Förderungen vorsieht. Am Verdi-Streik bei IKEA in Saarlouis haben sich heute nach Angaben der Gewerkschaft knapp 100 Beschäftigte beteiligt. Dem Protest vor dem Eingang des Möbelhauses haben sich demnach auch Angestellte anderer Handelsketten wie Kaufland oder H&M angeschlossen. Hintergrund ist der Streit um einen neuen Tarifvertrag im Handel. Bisher konnten sich Arbeitgeber und Arbeitnehmer noch in keinem Bundesland einigen. Das Southside Festival in Baden-Württemberg ist wegen einer Unwetterwarnung unterbrochen worden. Der Veranstalter forderte die Zuschauer auf, sich in ihre Fahrzeuge zu begeben. Dort sei es am sichersten. Das Festival in der Nähe des Bodensees war erst heute Nachmittag gestartet. An diesem Wochenende werden dort bis zu 60.000 Besucher erwartet. Das Southside und das gleichzeitig stattfindende Hurricane in Niedersachsen gehören zu den größten Rockfestivals in Deutschland. Das waren die Nachrichten mit Carmen Bachmann. 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Das Wetter. Am Abend und in der Nacht sind einzelne Gewitter möglich. Es kühlt mit 22 bis 16 Grad nur wenig ab. Morgen erst sonnig, später bilden sich Quellwolken und ab dem Nachmittag sind einzelne Gewitter möglich bei 33 bis 37 Grad. Auch am Sonntag Hitzegewitter, am Montag bis 39 Grad.
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4: A620 Saarbrücken Richtung Saarlouis. Zwischen Saarbrücken-Güdingen und Saarbrücken-St. Anual ist die linke Spur wegen einer Baustelle gesperrt. A1 Trier-Saarbrücken. Zwischen Eppelborn und Illingen in beiden Richtungen Behinderungen wegen Bauarbeiten. Es ist jeweils nur eine Spur frei bis Ende Oktober. A1 Saarbrücken Richtung Trier. Zwischen Mehring und Rastplatz Mehringer Höhe Brückenarbeiten. Es ist nur eine Spur frei bis 1. September 2027. A6 Mannheim-Saarbrücken. In Höhe Grumbachtalbrücke in beiden Richtungen Behinderungen durch Brückenarbeiten bis Anfang 2028. Geblitzt wird unter anderem in Saarbrücken am Kieselhumes, in Kirberg in der Kirchbergstraße und am Ortsausgang Biesingen Richtung Blieskastel.
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6: Mit Michael Reufsteck und jetzt machen wir einen Haken dran an die Woche und spielen das Finale von Reim dich unter 07221 2011. Heute noch mal eine halbe Minute durchreimen, auf diese Weise 6 richtige Quiz-Antworten geben und ihr gewinnt was. 07221 2011, wenn ihr mit uns Reim dich spielen möchtet. 07221 2011. Hier ist Robin Schulz.
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0: Chaperone und good luck, babe.
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0: Wir spielen Reim dich und Kai aus Kerpen ist heute dran. Hallo Kai.
2: Hallo.
0: Gemütlicher Abend auf der Couch. Wie hoch liegen die Füße in Metern?
2: So 1 Meter.
0: Ja, einmal kurz nachmessen hier. Abschätzen. 1 Meter hoch. Klingt nach einer guten Höhe. Und wir unterbrechen die Entspannung jetzt einmal kurz für 30 Sekunden Konzentration bei unserem Quiz. Reim dich. Wie schneidest du ab, wenn du es im Radio hörst und einfach nur das Radio mit Antworten anschreist?
2: Ja, ganz gut.
0: Da dann immer ganz gut. Dann drücke ich dir die Daumen, dass das ein ausreichendes Trainingslager ist und du heute auch ganz gut abschneidest. 30 Sekunden Zeit. 6 Quizfragen. Alle Antworten müssen natürlich richtig sein. Und in diesem Quiz müssen sich auch alle Antworten aufeinander reimen. Wenn dir das alles gelingt, gewinnst du. Wenn nicht, dann nicht. Und wenn sich was nicht reimt, dann fresse ich dich. Legen wir los.
2: Alles klar. Ja.
0: Kai, 30 Sekunden, reim dich. Worauf stellt man sich, um sein Gewicht zu erfahren?
2: Waage.
0: Was stellt man, wenn man etwas wissen möchte? Was stellt man, wenn man etwas wissen möchte?
2: Eine Frage.
0: Eine Frage. Was bespricht man in einer Krisensituation?
2: Eine Klage.
0: Wie nennt man eine Beschwerde, die Anwälte bei Gericht einreichen?
2: Anklage.
0: Wie nennt man eine Angabe, die nur sehr ungefähr ist?
2: Weiß ich nicht.
0: Waage, und die Zeit ist auch um. Bei der Krisensituation hätten wir eigentlich erwartet, dass man die Lage bespricht, aber letztendlich, wenn du eine Klage am Hals hast, ist das auch eine Krise. So gesehen wird die dann auch besprochen. Das hätten wir noch gelten lassen, aber am Ende hat es dann leider nicht mehr gereicht. Schade, Kai, dann Füße zurück hoch, Erholung geht jetzt weiter. Danke fürs Mitmachen.
2: Alles klar.
0: Und ein schönes Wochenende.
2: Danke.
0: Ciao. Tschüss. Hier ist Pop, die Abendshow. Reim dich wieder am Montagabend und jetzt Harry Styles.

0: Hier ist Pop, die Abendshow. Wir sind zusammen in MDR Jump, WDR 2, SR1, NDR 2, HR3 und SWR3. Ziemlich heißer Tag, ja, das haben wir alle mitbekommen, vor allem im Süden und im Westen Deutschlands. An der Küste nicht so sehr, da sind ein paar Ecken, da ist es aber auch heute kritischer. Aktuell Redakteurin Pia Ritter hat zum Beispiel für den Rhein-Lahn-Kreis eine Warnung wegen Hochwassers.
1: Das ist sogar eine amtliche Gefahrenmitteilung für den Dörnsbach. Da ist ein schnell und stark steigender Flusspegel gemeldet. Die Kreisverwaltung sagt, auf keinen Fall überflutete Räume oder Flächen betreten, auch keine Unterführungen. Falls schon Wasser ins Haus gekommen ist, nicht runtergehen, zum Beispiel in den Keller oder so, das kann lebensgefährlich sein. Es kann sein, dass es noch Evakuierungsaufrufe gibt. In Katzenelnbogen wird gerade das Zeltlager der Ritterspiele geräumt, die sind jetzt abgesagt. Und die Behörde sagt, bitte vermeidbare Autofahrten lassen und wenn notwendig Nachbarn oder pflegebedürftige Personen unterstützen. Und also, Vorsicht.
0: Vorsicht, also im Rhein-Lahn-Kreis, da ist die Warnung vor Extremhochwasser in den Anliegergemeinden am Dörsbach. Dann ist ja auch noch das Southside Festival in Neuhausen ob Eck in Baden-Württemberg vorhin wegen des Unwetters unterbrochen worden. Wie sieht's da aus?
1: Also der letzte Stand, die Besucher sollen bitte noch in ihren Autos in Sicherheit bleiben und auch andere aufnehmen, wenn noch Platz im Auto ist. Es kann noch mal heftig regnen und Blitze geben. Die Veranstalter sind aber dran, sagen sie, den Timetable für die Konzerte zu überarbeiten und hoffen, dass es bald weitergehen kann. Aber klar, safety first.
0: Das sind die momentanen Unwetterschwerpunkte. Ihr wisst es, wie es ist. Wolken bewegen sich, Wind treibt sie an, Unwetter ziehen weiter. Passt deswegen bitte überall gut auf euch auf heute.

0: Topic oder A7S, Revolver Hilt und ein neuer Hit von Flo, alles gleich. Und dann eure Entscheidung, wer heute Abend einen bekannten Kulthit singen soll.
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2: Heute Nacht sind anfangs noch ein paar Wolkenfelder unterwegs und vereinzelt Schauer und Gewitter möglich. Später ist es verbreitet klar und trocken. Die Tiefstwerte liegen zwischen 22 und 16 Grad. Der Wind weht schwach aus Südost bis Süd und kann bei Gewittern kurzzeitig stark bis stürmisch auffrischen. Morgen scheint zunächst die Sonne. Im Verlauf bilden sich Quellwolken und am Nachmittag und Abend sind einzelne Hitzegewitter möglich. Die Höchstwerte liegen zwischen 33 und 37 Grad. Bei Gewittern sind Sturmböen nicht ausgeschlossen.
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3: A620 Saarbrücken Richtung Saarlouis. Zwischen Saarbrücken-Güdingen und Saarbrücken-St. Anual ist die linke Spur wegen einer Baustelle gesperrt. A1 Trier-Saarbrücken. Zwischen Eppelborn und Illingen in beiden Richtungen Behinderungen wegen Bauarbeiten. Es ist jeweils nur eine Spur frei bis Ende Oktober. A1 Saarbrücken Richtung Trier. Zwischen Mehring und Rastplatz Mehringer Höhe Brückenarbeiten. Es ist nur eine Spur frei bis 1. September 2027. A6 Mannheim-Saarbrücken. In Höhe Grumbachtalbrücke in beiden Richtungen Behinderungen durch Brückenarbeiten bis Anfang 2028. Geblitzt wird unter anderem in Saarbrücken am Kieselhumes, in Kirberg in der Kirchbergstraße und am Ortsausgang Biesingen Richtung Blieskastel.
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0: Lake It. Aktueller Hit von Flo. Und jetzt seid ihr dran. 07221 2011 ist die Nummer. Es geht darum zu entscheiden, wer den nächsten Hit singt. Denn das ist die Ecke, in der wir große Hits von bekannten Künstlern ehren, indem wir ihre Songs covern und besondere Versionen spielen, die sonst nicht so oft im Radio laufen. Damit es mal ein bisschen anders klingt, wie genau entscheidet jeweils ihr? Heute der Debüt-Hit von Avril Lavigne, Complicated, in drei Versionen. Angebot 1, Jason Derulo, zusammen mit Inna. Wenn ihr wissen wollt, ob er auch hier seinen Namen singt, dann müsst ihr es komplett wählen. Nummer 2, Barry Hendrix, kommt eigentlich vom Rap und Hip-Hop, ist dann aber den Kid Leroy Weg gegangen und singt. Klingt auch so ein bisschen wie The Kid Leroy. Oder Angebot 3. Olivia O'Brien. Weil man nie genug Olivias in der Popmusik haben kann. Sie kennt ihr von ihrem Hit I Hate You, I Love You. Aber wollt ihr heute ihre Version von Complicated hören? Ruft uns an unter 07221 2011 und sagt uns, wen ihr gerne hättet. Jason Derulo im Duett mit Inna, Barry Hendrix oder Olivia O'Brien. Das ist die Auswahl. Wie ist eure Wahl? Hallo, wer ist da?
1: Hallo, Sarah hier.
0: Hi Sarah, für wen stimmst du?
1: Die Nummer 3, bitte.
0: Die Nummer was? 3? Die letzte, Olivia O'Brien? 3 ist notiert. Ja. Vielen Dank, schönen
1: Danke
0: Abend.
1: Danke dir.
0: Tschüss.
1: Dir auch, ciao.
0: Hier ist Michael Räufsteck. Hallo, wer ist da?
2: Hallo, der Rudolf, grüß dich.
0: Rudolf, hallo, für wen stimmst du?
2: Ich nehme heute die Nummer 3.
0: Auch die Nummer 3, 2:0. Vielen Dank, frohen Abend auch dir. Wer spricht jetzt?
3: Hier ist der Dirk und ich mach zu. Die Nummer 3, bitte.
0: Das ging ja schnell. Dann spielen wir jetzt Olivia O'Brien und ihre Version von Complicated. Vielen Dank und viel Spaß.

0: Priceless von Maroon 5. Und Lisa, hier ist Pop, die Abendshow. Es ist heiß, unsere Stimmung ist gut, es ist Sommer. Es ist der richtige Abend, um aus dem baden-württembergischen Landesbeamtengesetz vorzulesen. Aber wenn Comedian Herr Schröder das macht, dann wird sogar das lustig. Und wer weiß, wovon er spricht, der war als Deutschlehrer tief in der Materie drin.
1: Wenn man mal so reinguckt ins Landesbeamtengesetz, da spürt man, wie modern die drauf sind. Ich habe es mir neulich mal durchgelesen. Landesbeamtengesetz Baden-Württemberg ist 0,0,0 ausgedacht. Kann man sich als PDF-Datei ausdrucken lassen und Wortsuche machen. Wie oft kommt dieses oder jenes Wort im Landesbeamtengesetz vor? Stimmt wirklich. Das Wort Tod kommt ungefähr doppelt so oft vor wie das Wort Leben. Ja, das finde ich schon mal interessant. Das ist nur mal so statistisch, semantisch interessiert mich das. Das ist wirklich interessant. Steht original, ich zitiere aus dem Landesbeamtengesetz, 0,0 ausgedacht. Steht so drin, der Tod. Der Tod stellt aus versorgungsrechtlicher Sicht die stärkste Form der Dienstunfähigkeit dar. Also steht original so drin. Das sind die Ministerien, die quasi für eure Ausbildung zuständig sind. Steht original so drin. Ich sag so. Besteht ein Personalrat aus einer Person, erübrigt sich die Trennung nach Geschlecht. Das finde ich super. Also das ist mega. Also das sind richtig schlaue Leute da oben. Ne? Kultusministerium, richtig gute Leute. Wirklich. Ne? Schön. Stirbt ein Bediensteter während einer Dienstreise, so ist damit die Dienstreise beendet. Ja, es ist total.
0: Damit ist auch dieser Ausschnitt beendet, aber wenn ihr noch mehr von Herrn Schröder wollt, in der ARD Mediathek gibt es sein komplettes Live-Programm. Herr Schröder mit Instagrammatik.

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1: 22 Uhr. Zum Auftakt des Bundesparteitages hat die Linken Co-Vorsitzende Schwertner ihre Partei aufgerufen, sich stärker für benachteiligte Gruppen in der Gesellschaft einzusetzen. Die Linken-Chefin kritisierte zudem die von der Bundesregierung geplanten Kürzungen im Sozialbereich und die steigenden Militärausgaben. Aus Potsdam Paul Vorreiter.
2: Als Protest gegen Kürzungen im Sozialbereich und militärische Aufrüstung kündigte die Linken-Chefin einen Klassenkampf von unten an. Die Politik der Bundesregierung kritisierte die Co-Chefin der Linken scharf. Kanzler Merz und Finanzminister Klingbeil hielten die Menschen arm, sagte sie. Mit Blick auf die Wahlen in Ostdeutschland rief Schwertner die Partei auf, sich der AfD entschlossener entgegenzustellen. Der Gegner stehe immer noch recht, sagte sie. Man werde alles tun, um die AfD von den Schalthebeln der Macht fernzuhalten.
1: Frankreichs Präsident Macron hat sich gegen Abschiebezentren in Drittstaaten ausgesprochen. Er nannte solche Zentren nicht effizient, sie entsprechen auch nicht den europäischen Werten. In die geplanten Abschiebezentren sollen ausreisepflichtige Asylbewerber gebracht werden, die nicht in ihre Herkunftsländer zurückkommen, weil diese etwa die Einreise verweigern. Eine Mehrheit der EU-Staaten, darunter auch Deutschland, befürwortet die Pläne. Bei einem Zugunglück nördlich von London hat es offenbar mehrere Verletzte gegeben. Das teilte Gesundheitsminister Murray der BBC mit, ohne weitere Einzelheiten zu nennen. Der Sender zeigte zudem Bilder von zwei beschädigten Zügen, die ineinander verkeilt waren, aber noch auf den Schienen standen. Der Unfallort liegt an einer Bahnstrecke, die London mit Orten in Mittelengland verbindet. Das CISPA-Helmholtz-Zentrum für Informationssicherheit in Saarbrücken wehrt sich gegen die Vorwürfe aus einem Handelsblattbericht. In einer Stellungnahme heißt es, dass man die Aussagen in weiten Teilen für nicht zutreffend halte. Eine von der Geschäftsführung eingesetzte Taskforce soll die Sachverhalte nun aufklären. In einem gestern veröffentlichten Artikel wirft das Handelsblatt dem CISPA vor, dass sensible Daten und Know-how in den Bereichen KI und Cybersicherheit nach China abfließen könnten. Beim ATP-Turnier in Halle haben zwei deutsche Spieler das Halbfinale erreicht. French Open-Sieger Alexander Zverev setzte sich im Viertelfinale gegen den Belgier Raphael Collignon mit 7:6 und 7:6 durch. Der Tennisprofi aus Hamburg trifft nun auf den Amerikaner Taylor Fritz. Ebenfalls im Halbfinale steht Daniel Altmaier. Er bezwang den Russen Daniel Medvedev in 3 Sätzen. Und das waren die Nachrichten mit Marc Langels. 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Das Wetter in der Nacht bewölkt, dabei Schauer und Gewitter möglich bei bis zu 16 Grad. Morgen meist sonnig, später Quellwolken, gegen Abend mit Hitzegewittern bis 37 Grad.
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4: A620 Saarbrücken Richtung Saarlouis. Zwischen Saarbrücken-Güdingen und Saarbrücken-St. Anual ist die linke Spur wegen einer Baustelle gesperrt. A1 Trier-Saarbrücken. Zwischen Eppelborn und Illingen in beiden Richtungen Behinderungen wegen Bauarbeiten. Es ist jeweils nur eine Spur frei bis Ende Oktober. A1 Saarbrücken Richtung Trier. Zwischen Mehring und Rastplatz Mehringer Höhe Brückenarbeiten. Es ist nur eine Spur frei bis 1. September 2027. A6 Mannheim-Saarbrücken. In Höhe Grumbachtalbrücke in beiden Richtungen Behinderungen durch Brückenarbeiten bis Anfang 2028. Geblitzt wird unter anderem in Saarbrücken am Kieselhumes, in Kirberg in der Kirchbergstraße und am Ortsausgang Biesingen Richtung Blieskastel.
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6: Mit Michael Reufschläg, hallo, wir schalten gleich in den durchschnittlichsten Ferienclub der Welt zur heutigen Durchsage von Entertainment-Direktor Knut und wir schauen mal, ob ihr was mit Madonna gemeinsam habt. Jedenfalls irgendwas, was Madonna in den 80ern hatte. Vielleicht hattet ihr es ja auch in den 80ern. Michael Schulte macht den Anfang mit 5 AM.
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0: Herz von Alice Merton. Hallo, hier ist Pop, die Abendshow. Bei der Fußball-Weltmeisterschaft ist gerade die zweite Halbzeit angepfiffen worden im Spiel zwischen den USA und Australien. Aktueller Zwischenstand ist 2:0 für die USA. Und im durchschnittlichsten Ferienclub der Welt geht's das Abendprogramm jetzt so richtig los. Hier ist die heutige Durchsage von Entertainment-Direktor Knut.
1: Hallo Cluburlauber, hier spricht wieder euer Knutti. Und auch heute haben wir ein High-Value-Entertainment für euch. Auf der Eventbühne präsentieren euch unsere hippen Animateure Hiltrud und Gustl eine pantomimische Darstellung des Schaltplanes unseres örtlichen Umspannwerks. Im Wellness-Tempel verbessert unser Guru Yushnupur euer Allgemeinbefinden, indem er euch völlig rezeptfrei mit Medizinbällen bewirft. Und im Kids-Club bei euren Gastgebern Biggie und Klausi obduzieren die kleinen Racker heute die toten Ratten aus dem Buffet-Restaurant. Wir wünschen euch einen tollen Urlaubsabend. Euer Knutti.

Wanted Back von Giant Rooks, 22.18 Uhr, aktuelle Meldungen aus dem Verkehrszentrum. Vorsicht auf der A3 Oberhausen-Köln zwischen Kreuz Leverkusen und Leverkusen-Zentrum. In beiden Richtungen gefährdet Aquaplaning die Fahrt. Vorsicht auf der A5 Karlsruhe Richtung Frankfurt zwischen Dreieck Karlsruhe und Karlsruhe-Durlach ist eine ungesicherte Unfallstelle auf der linken Spur. Und Vorsicht auf der A648 Frankfurt Richtung Eschborn zwischen Westkreuz Frankfurt und Frankfurt am Main-Rödelheim ist ein Fahrradfahrer unterwegs. Und die Unwetter ziehen durch Deutschland im Moment. Passt auf, wenn es regnet, kann es heftig regnen und dann kann es auf den Straßen tatsächlich auch schnell gefährlich.

Vogue. Madonna und Vogue. Madonna gibt gerade wieder vermehrte Interviews, weil in 2 Wochen ihr neues Album erscheint. Und in einer amerikanischen Fernsehshow hat sie gerade ihr altes Beuteschema aus den 80ern gestanden. Das war die Zeit, als die ganze Welt sich immer fragte, mit wem ist Madonna gerade zusammen? Und Madonna fragte sich, wer auch immer es ist, hat er eine Badewanne? Das war eine wichtige Frage vor einem Date für sie. Hatte die Wohnung des Typen eine Badewanne? Dann war das für sie ein Pluspunkt, denn sie hat halt oft dann da gern noch gebadet oder geduscht und danach auch noch das Essen der jeweiligen Mutter gegessen. Jetzt wissen wir, dass es für Madonna nicht immer Mr. Right gewesen sein muss, sondern Mr. Warmwasser reichte auch. Was ist für euch ein wichtiges Kriterium? Würden wir gerne mal kurz durchgeschickt bekommen von euch an 07221 2011 per WhatsApp oder Signal. Sprachnachrichten nehmen wir immer besonders gerne. Gibt es ein ganz, ganz wichtiges Kriterium, damit bei euch Mrs. oder Mr. Right überhaupt in Frage kommt, diesen Titel zu bekommen? Ist es die Badewanne? Und wir wollen jetzt nicht so was Langweiliges hören wie, naja, der Charakter muss stimmen. Ja, das müsste natürlich, das wissen wir. Aber ist es die Badewanne? Muss er einen Föhn haben? Muss es überhaupt fließend Wasser geben? Muss das Geschirr gespült sein? Was ist das Kriterium bei euch? 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

0: Hier ist ein wichtiges Kriterium vor dem ersten Date, auf das sich Thorsten und Sabrina aus Freiburg offenbar geeinigt haben und danach leben, denn sie haben die Nachricht gemeinsam unterschrieben. Es muss in der Wohnung sauber genug sein, um gesund zu bleiben, aber es darf auch schmutzig genug sein, um leben zu dürfen.
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1: Heute Nacht sind anfangs noch ein paar Wolkenfelder unterwegs und vereinzelt Schauer und Gewitter möglich. Später ist es verbreitet klar und trocken. Die Tiefstwerte liegen zwischen 22 und 16 Grad. Der Wind weht schwach aus Südost bis Süd und kann bei Gewittern kurzzeitig stark bis stürmisch auffrischen. Morgen scheint zunächst die Sonne. Im Verlauf bilden sich Quellwolken und am Nachmittag und Abend sind einzelne Hitzegewitter möglich. Die Höchstwerte liegen zwischen 33 und 37 Grad.
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2: A620 Saarbrücken Richtung Saarlouis. Zwischen Saarbrücken-Güdingen und Saarbrücken-St. Anual ist die linke Spur wegen einer Baustelle gesperrt. A1 Trier-Saarbrücken. Zwischen Eppelborn und Illingen in beiden Richtungen Behinderungen wegen Bauarbeiten. Es ist jeweils nur eine Spur frei, bis Ende Oktober. A1 Saarbrücken Richtung Trier. Zwischen Mehring und Rastplatz Mehringer Höhe Brückenarbeiten. Es ist nur eine Spur frei, bis 1. September 2027. Geblitzt wird unter anderem in Saarbrücken am Kieselhumes, in Kirberg in der Kirchbergstraße und am Ortsausgang Biesingen Richtung Blieskastel.
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0: The Bowser. Magnetic. Hier ist Pops, die Abendshow mit Michael Reufsteck. Wir hören gleich hier das neue Album von Miles Smith rein, das heute erschienen ist. Aber wir reden auch mit euch über die Kriterien, die schon mal von vornherein vorausgesetzt sein müssen, damit und erfüllt sein müssen, damit ihr euch auf ein Date einlasst. Bei Madonna war es die Badewanne, haben wir eben erfahren, dass der Typ eine Badewanne hat. Sonst wird das nichts mit denen. Von Uwe aus Schorndorf: Ein wichtiges Kriterium war für mich immer, dass keine noch nicht ausgepackten Umzugskartons in der Wohnung stehen. Uwe, tut mir leid, dann wird das mit uns nicht. Obwohl, was heißt Wohnung? Also bei mir stehen sie im Keller, aber da sind durchaus noch einige. Gilt das als außerhalb der Wohnung? Ganz wichtiges Kriterium für Daniela: Der Mann muss wissen, wie man die Fingernägel und Fußnägel kürzt. Ja, abknabbern, oder nicht? Oder muss er sonst auch wissen, wie man sie wieder entfernt? Markus aus der Eifel, dein Kriterium?
1: Kriterium bei der Frau auf jeden Fall definitiv, soll sie einen Führerschein haben, gell?
0: Warum?
1: Ja, ich bin Berufsfahrer und Busfahrer und ich hätte aber ganz gerne, wenn die Frau mal fährt und ich dann direkt Urlaub machen kann.
0: Wie bist denn du als Beifahrer?
1: Boah, ich bin ein ganz friedliches Kerlchen.
0: Ja, du kannst dich wirklich zurückhalten, wenn du von Berufswegen die ganze Zeit fährst, kannst du einfach den Mund halten und dich fahren lassen, wenn du frei hast?
1: Ja, das ist, das liegt bei uns in der Berufsethik drin. Das passt schon.
0: Kriterium Führerschein. Alles klar,
1: so
0: ist notiert. Vielen Dank.
1: Jo, bitte.

0: Nico Santos und Fast Boy, Where You Are. Hier ist Pop, die Abendshow. Wir sind zusammen in Bremen 4, HR3, MDR Jump, NDR 2, SR1 und WDR 2. Produziert von SWR 3. Es ist Freitag. Freitags kommt die neue Musik, neue Songs, neue Alben. Und heute ist das komplette Debütalbum von Miles Smith erschienen. Der hatte seit seinem Durchbruch mit Stargazing jetzt schon eine ganze Reihe Hits, weshalb ihr Teile des Albums auch schon ganz gut kennt, ohne es jemals durchgehört zu haben. All diese Hits sind drauf, auch der gemeinsame mit Niall Horan, Drive Safe. Und jetzt stellt euch vor, es ist der Tag, für den man selbst und ein ganzes Team ewig gearbeitet hat. Das Debütalbum ist endlich da. Und dann geht's dir nur so mittelprächtig. Miles Smith hat dieses Album heute veröffentlicht. Seine Freude hält sich in Grenzen, denn er macht gerade keine leichte Zeit durch. In seinem engeren Umfeld gibt es offenbar ein paar schwerere Krankheitsfälle.
1: Am I excited for this debut album? Absolutely.
2: Finde ich das aufregend, dass mein Debütalbum da ist? Absolut. Ich will, dass es jeder hört, dass jeder mit meinem Album eine Verbindung aufbaut. Bin ich am Limit? Absolut. Weiß ich, wie ich da durchnavigiere? Auf gar keinen Fall.
0: Und Miles Smith hat sich überlegt, das ganz transparent zu sagen und seinen Fans nichts vorzumachen.
2: Ich will nicht in einer Welt leben, in der Leute nicht offen teilen, wie sie sich fühlen und was sie gerade durchmachen. Früher habe ich andere Leute nicht in mich reinschauen lassen. Das will ich mir abgewöhnen.
0: Ein transparenter, ein echter Mensch, Miles Smith, ein guter Typ, der gute Musik macht. Wir wünschen ihm und seinen Mitmenschen alles Gute. Und wir freuen uns zumindest über seine neue Musik natürlich. Ein schönes Album ist es. Einen ganz neuen Song daraus hören wir jetzt in voller Länge. Den Titelsong Heaven, Miles Smith.

ist in den vergangenen 2 Jahren eine verlässliche Größe für sichere Hits geworden und hat ein paar gesammelt in der Zeit, die jetzt alle auf seinem Debütalbum drauf sind. Miles Smith, das Album ist heute erschienen und heißt, wie der Song, den wir gerade gehört haben, Heaven.

Wenn man da drauf drückt, geht die Musik also aus. Okay. Mal gucken, ob andere Musik angeht, wenn ich auf diesen Knopf drücke. Okay. Ich glaube, allmählich verstehe ich's. Hier ist Alex Warren und Ordinary.

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1: 23 Uhr. Das CISPA-Helmholtz-Zentrum für Informationssicherheit in Saarbrücken wehrt sich gegen die Vorwürfe aus einem Handelsblattbericht. In einer Stellungnahme heißt es, dass man die Aussagen in weiten Teilen für nicht zutreffend halte. In einem gestern veröffentlichten Artikel wirft das Handelsblatt dem CISPA vor, dass sensible Daten nach China abfließen könnten. SR-Reporter Peter Sauer.
2: Den Eindruck eines naiven Umgangs mit dem Thema Forschungssicherheit weist das CISPA in einer Stellungnahme entschieden zurück. Forschungssicherheit sei für das CISPA ein zentraler Bestandteil verantwortungsvoller Forschung und fest in der Strategie und den Strukturen verankert, teilt die Bundesforschungseinrichtung auf SR-Anfrage mit. Zu den Vorwürfen des Handelsblatts und den konkreten Nachfragen des SR äußerte sich das CISPA nicht. Die Staatskanzlei erklärte auf SR-Anfrage, dass dringende Aufklärung und entsprechende Schlussfolgerungen notwendig seien, sollten sich die im Raum stehenden Vorwürfe möglicher Kofinanzierungen von China für gemeinsame Forschungsprojekte mit dem CISPA bewahrheiten.
1: In der EU gibt es eine Debatte über direkte Verhandlungen mit Russland im Ukraine-Krieg. Hintergrund ist ein Vorstoß von Ratspräsident Costa, der offenbar in der vergangenen Woche bereits Kontakt mit dem Kreml aufgenommen hat. Dies wurde von einigen Gipfelteilnehmern kritisiert. Sie erklärten, vor jeglichen Gesprächen sollte die europäische Verhandlungsposition geklärt werden. Andere begrüßten Costas Initiative, um im Zweifelsfall bereit für Gespräche zu sein. Am Verdi-Streik bei IKEA in Saar Louis haben sich heute nach Angaben der Gewerkschaft knapp 100 Beschäftigte beteiligt. Dem Protest vor dem Eingang des Möbelhauses haben sich demnach auch Angestellte anderer Handelsketten angeschlossen. Hintergrund ist der Streit um einen neuen Tarifvertrag im Handel. Bisher konnten sich Arbeitgeber und Arbeitnehmer noch in keinem Bundesland einigen. Tobias Thomas aus Lebach hat bei den Special Olympics im Tischtennis Gold geholt. Der Landesligaspieler aus dem Stadtteil Dörsdorf setzte sich in der Altersklasse 40 durch. Im Tenniswettbewerb hat Christoph Olbricht das Finale erreicht. Der Bronzemedaillengewinner der Weltspiele schlug im Halbfinale Florian Krummen aus Neuss und spielt morgen früh in Merzig um die Goldmedaille. Und das waren die Nachrichten mit Marc Langels. 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Das Wetter in der Nacht bewölkt. Dabei sind Schauer und Gewitter möglich bei Temperaturen zwischen 22 und 16 Grad. Morgen dann meist sonnig, später Quellwolken und gegen Abend neue Hitzegewitter möglich bei 33 bis 37 Grad. Und die Aussichten: Sonntag erneute Hitzegewitter möglich, ab Montag dann wieder trocken und es wird noch heißer bei bis zu 39 Grad.
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4: A1 Trier-Saarbrücken. Zwischen Eppelborn und Illingen in beiden Richtungen Behinderungen wegen Bauarbeiten. Es ist jeweils nur eine Spur frei. Bis Ende Oktober. A1 Saarbrücken Richtung Trier. Zwischen Mehring und Rastplatz Mehringer Höhe Brückenarbeiten. Es ist nur eine Spur frei. Bis 1. September 2027. A6 Mannheim-Saarbrücken. In Höhe Grumbachtalbrücke in beiden Richtungen Behinderungen durch Brückenarbeiten. Bis Anfang 2028. Geblitzt wird unter anderem in Saarbrücken am Kieselhumes, in Kierberg in der Kirchbergstraße und am Ortsausgang Biesingen Richtung Blieskastel.
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5: Mit Michael Wolfsteck, hallo, und vor wenigen Sekunden ist das Fußballspiel USA gegen Australien bei der Fußballweltmeisterschaft zu Ende gegangen. Das war ein Krampf. Wirklich, das war ein Krampf, der Grund war, warum selbst die Nachspielzeit nochmal verlängert werden musste. Der deutsche Schiedsrichter Felix Zweier, der das Spiel gepfiffen hat, hatte während der Nachspielzeit einen Krampf, musste gedehnt werden. Dann kam der vierte Offizielle noch mit einem Elektrolytedrink und dann konnte es weitergehen. Dadurch wurden es am Ende 8 Minuten Nachspielzeit und das Ergebnis ist 2:0. Die Amerikaner besiegen die Australier mit 2:0. Zum ersten Mal gewinnen die USA 2 WM-Spiele hintereinander. Zum ersten Mal überhaupt. Und sie sind damit vor vorzeitig für die K.O.-Runde qualifiziert, die bei dieser WM zum ersten Mal ein 16-Finale sein wird. Hier ist Pink und Trustfall.
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Strangers von Kenya Grace in Pop der Abendshow. Gemeinsam bei SR1, WDR 2, HR3, Bremen 4, MDR Jump, NDR 2 und SWR 3. Freitags ist der Tag der neuen Musik, da erscheinen neue Songs und freitags gibt es auch die Zeugnisse für alle die, die vor einer Woche am Freitag neue Songs oder Alben rausgebracht haben. Freitags erscheinen die neuen Charts, da sehen wir dann, wie gut die abschneiden, wie hoch sie einsteigen. Und Olivia Rodrigo könnte gar nicht höher eingestiegen sein, ihr Album vergangene Woche, das erschienen war, You Seem Pretty Sad for a Girl So In Love. Es ist überall, wo es heute zu lesen war, schon veröffentlicht und in den Charts auf Platz 1. In den deutschen Albumcharts steht sie ganz oben, in den britischen Singlecharts steht sie mit gleich 3 Songs zusätzlich zur Album Nummer 1 in den Top 10. In den deutschen Singlecharts sind 8 ihrer Albumtracks auch vertreten. Darunter dieser Song hier, The Cure, über den ich mich neulich ein bisschen echauffiert habe, weil Olivia Rodrigo ein Riesenfan der Band The Cure ist. Sie ist mit Robert Smith von The Cure mehrfach bei Festivals gemeinsam aufgetreten. Sie mag die Lieder, sie covert die Songs von The Cure, bezeichnet einige davon als ihre Lieblingslieder. Und ich dachte, endlich gibt es eine Hommage an die Band The Cure. Aber nein, der Song The Cure hat überhaupt nichts mit der Band zu tun. Er heißt einfach nur so, weil Cure Heilung bedeutet und darum geht's im Song. Jetzt nehme ich meine Rage zurück, denn die Hommage an The Cure ist auf dem Album eigentlich gleich doppelt vorhanden. Einmal in Form eines Duets mit Robert Smith. What's Wrong With Me, da singen die beiden nämlich gemeinsam zum ersten Mal auf einem Album. Und zum anderen auf einem Song, den wir schon, weiß Gott, wie oft im Radio gespielt haben, aber manchmal fallen einem Dinge eben erst auf, wenn man sie schon oft genug gehört hat. Nämlich der Song Drop Dead enthält die Hommage an The Cure schon in der 3. und 4. Zeile. Du kennst alle Words, du kennst den kompletten Songtext zum Song Just Like Heaven, ein großer Hit von The Cure. Und jetzt, da ich mit dir hier bin, weiß ich, warum er ihn geschrieben hat. Da ist die Hommage doch drin, ich nehme also alles zurück. Und hier ist der Hit komplett. Drop Dead von Olivia Rodrigo.

0: Jetzt kommen wir hier in Pop der Abendshow nochmal zu ganz neuer Musik, die heute erschienen ist. Merkt euch schon mal den Namen Tusker, geschrieben Tusker, T-U-S-K-E-R. Tusker, denn wer weiß, wann ihr den Namen mal wieder gebrauchen könnt. Das sind drei Freunde, Tom Tusker, Fedro und Valentin. Seit 5 Jahren machen sie gemeinsam Musik, immer wieder mit langen Pausen. Aber jetzt geht's gerade so richtig ab bei diesen dreien. Zum Beispiel mit dem Song Langsam, das ist der, der heute rausgekommen ist. Tom singt ihn und hat ihn getextet.
1: Die Single ist in meinem Schlafzimmer entstanden, in einer Phase, wo ich sehr gestresst war. Und sie bedeutet mir sehr viel, weil es war für mich irgendwie so ein meditativer Song zum Runterkommen. Und jetzt ist es ja super interessant, wie durch dieses Thema, ne, langsam, ich fühle mich immer so langsam, auf einmal alles super schnell passiert und alles um mich herum sich im Turbogeschwindigkeit gerade verändert, weil der Song so durch die Decke geht. Und das finde ich irgendwie vom Leben sehr lustig gescriptet.
0: Die drei sind morgen auf dem Southside Festival in Neuhausen ob Eck. Morgen Mittag, ab 1, südlich von Stuttgart. 65.000 Fans, also wenn das Wetter das zulässt morgen. Aber soll ja weitergehen, geht ja weiter. 65.000 Fans, das ist eines der größten Festivals in Deutschland.
1: Ja, jetzt auf dem Southside zu spielen, ist natürlich komplett Gaga. Also hätte uns das jemand vor 2 Monaten gesagt, hätten wir das nicht geglaubt. Bedeutet mir extrem viel. Es ist für mich das allererste Mal, dass ich auf dem Festival spiele und dann direkt auf so einem riesen wichtigen Festival für Deutschland. Ich freue mich total, aber ich fühle mich auch voll ready. Also ich habe seit Jahren auf diesen Moment hingearbeitet und umso schöner, dass ich es mit meiner Familie machen kann um mich herum.
0: Seine Familie, Fedro und Valentin. Hier ist die Band Tusker. Neu, heute erschienen, Langsam.
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0: Ganz neu. Langsam von Tasca.
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3: Heute Nacht sind anfangs noch vereinzelte Schauer möglich. Später ist es verbreitet klar und trocken. Die Tiefstwerte liegen zwischen 22 und 16 Grad. Der Wind weht schwach aus Südost bis Süd und kann bei Gewittern kurzzeitig stark bis stürmisch auffrischen. Morgen scheint zunächst die Sonne. Im Verlauf bilden sich Quellwolken und am Nachmittag und Abend sind einzelne Hitzegewitter möglich. Die Höchstwerte liegen zwischen 33 und 37 Grad. Bei Gewittern sind Sturmböen nicht ausgeschlossen.
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4: A1 Saarbrücken Richtung Trier. Zwischen Mehring und Rastplatz Mehringer Höhe Brückenarbeiten. Es ist nur eine Spur frei. Bis 1. September 2027. Geblitzt wird unter anderem in Saarbrücken am Kieselhumes, in Kirberg in der Kirchbergstraße und am Ortsausgang Biesingen Richtung Blieskastel.
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0: Eine amtliche Unwetterwarnung gilt mittlerweile für Westdeutschland. Amtliche Unwetterwarnung für komplett Westdeutschland. Gewarnt wird vor schweren Gewittern mit heftigem oder extrem heftigem Starkregen von 30 bis 50 Litern pro Quadratmeter in einer Stunde sowie Hagel mit Korngrößen bis 3 cm und Sturmböen bis 100 km pro Stunde. Es besteht extreme Gefahr durch Blitzschlag, Hagel oder schwere Sturmböen. Es kann örtlich zu Überflutungen kommen. Passt auf euch auf. Tampa City ist das hier. 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

Die Fugees. Wir berichten nun über eine Nachbarschaftsstreitigkeit. Okay, das reißt möglicherweise niemanden von. In vielen Straßen muss man einfach nur drei Häuser weitergehen und sieht einen. Lass es mich anders formulieren, damit es spannender klingt. Anschlag mit Nacktschnecken. Ja, oder? Die Geschichte kommt aus Görlitz, ein Schneckenanschlag. Eine Frau hat ungefähr 30 Schnecken gesammelt und sie bei ihrer Nachbarin, die sie offenbar nicht mag, ins Hochbett gesetzt. Ins Hochbett, genau. Und dort haben die Schnecken ein Nickerchen gemacht und ich erinnere die Geschichte. Nein, sie haben sie ins Hochbeet gesetzt und dort haben sie alles aufgefressen, was dort wuchs. Nun, das war auch zum Verzehr gedacht, nur halt eigentlich nicht für die Schnecken. So, die Polizei wurde eingeschaltet, ermittelt und hat die Schadenshöhe auch schon festgestellt. 20 Euro! 20 Euro! Ich find's schön, dass die Polizei die Ermittlungen aufgenommen hat. Ich stelle mir vor, sie haben auch noch eine Verfolgungsjagd aufgenommen. Das wäre was für die Kinos, oder? Hinterher! Die Übeltäter flüchten! Schnell! Wir kriegen sie! Vielleicht ist es die Woche der aufregenden Verfolgungsjagden, auch wenn wir uns alle Verfolgungsjagden nur vorstellen, die nach diesem langsamsten Anschlag der Welt. Und die Geschichte von gestern, als jemand der Mähroboter getürmt ist und ich mir vorgestellt habe, dass er ihm auch einfach hinterhergelaufen ist durch die ganze Stadt. Aber es sind alles nur Bilder im Kopf.

Because of You von Kelly Clarkson. Das war Pop, die Abendshow mit Michael Reufsteck. Danke fürs Zuhören. Gleich die Popnacht mit Annetta Politi. Und es gab leider auch heute Abend wieder ein paar Themen, zu denen wir nicht mehr gekommen sind. Wir hatten noch vor, einen Abgleich der jüngsten Nutzungszahlen von Alufolie mit dem Rufnummernverzeichnis von Osnabrück. Die Frage, macht Spinat noch stärker, wenn mehr Speisestärke drin ist? Und eine Übersetzung des Flussverlaufs der Elbe aus dem Elbischen. Naja, vielleicht beim nächsten Mal. Gute Nacht.

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2: 0 Uhr. Die Linke stellt sich bei ihrem Bundesparteitag in Potsdam heute personell neu auf. Dabei geht es insbesondere um die Nachfolge des scheidenden Co-Vorsitzenden Van Aken und die künftigen Landtagswahlen. Aus Potsdam Paul Vorreiter.
3: Die Wahlkämpfe verantworten könnte in Zukunft der Bundestagsabgeordnete Luigi Pantisano. Der 46-Jährige will sich heute zum Nachfolger von Co-Parteichef Jan van Aken wählen lassen, der aus gesundheitlichen Gründen nicht mehr antritt. Pantisano ist Architekt und Stadtplaner. Seine politische Karriere begann er in der Kommunalpolitik in Stuttgart. Als Kind italienischer Gastarbeiter will Luigi Pantisano die Linke stärker auf migrantische Wähler ausrichten. Der Bundestagsabgeordnete gilt wie auch Co-Chef in Schwertner als Vertreter der sogenannten Bewegungslinken, die die Partei enger mit sozialen Bewegungen und außerparlamentarischen Protest verzahnen möchte. Ines Schwertner tritt heute für eine zweite Amtszeit an.
2: Polens Präsident Nawrocki hat dem ukrainischen Staatschef Selenskyj die höchste polnische Auszeichnung aberkannt. Es handelt sich um den Weißen Adlerorden. Die ukrainische Regierung verurteilte den Schritt. Hintergrund ist ein Streit um die Weltkriegsvergangenheit. Selenskyj hatte einer ukrainischen Spezialeinheit den Ehrennamen Helden der UPA verliehen. Die UPA hatte im Zweiten Weltkrieg zahlreiche Verbrechen an polnischen Zivilisten begangen. Bei der Kollision zweier Züge nördlich von London ist ein Mensch ums Leben gekommen. Gesundheitsminister Murray teilte mit, es habe zudem 89 Verletzte gegeben, davon seien 33 Personen schwer verletzt. Das Unglück ereignete sich auf einer Bahnstrecke rund 100 Kilometer nördlich der britischen Hauptstadt. Wie es zu dem Unglück kam, ist noch nicht bekannt. Mit einer Abschlussfeier in Saarbrücken gehen heute die nationalen Sommerspiele der Special Olympics zu Ende. Das Fest für Sportler, Helfer, Familien und Besucher findet am Nachmittag auf dem Tiblisser Platz statt. Dabei wird auch die Special Olympics Flamme gelöscht. Bei den Spielen für Menschen mit geistiger und mehrfacher Behinderung waren seit Montag mehr als 4000 Athletinnen und Athleten in 27 Sportarten angetreten. Bei der Fußball-WM in Nordamerika hat Co-Gastgeber USA die K.O.-Runde erreicht. Die Mannschaft von Trainer Pochettino gewann auch das zweite Vorrundenspiel gegen Australien mit 2:0. Zur Stunde trifft noch Schottland auf Marokko. Das Wetter in der Nacht bewölkt. Dabei sind Schauer und Gewitter möglich bei Temperaturen zwischen 22 und 16 Grad. Tagsüber dann meist sonnig, am späten Nachmittag und Abend Wolken mit Hitzegewittern möglich bei 33 bis 37 Grad. Die Aussichten, Sonntag erneute Hitzegewitter möglich, ab Montag wieder trocken und noch heißer bis 39 Grad. Und das waren die Nachrichten mit Marc Langels. 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
5: A1 Trier-Saarbrücken. Zwischen Eppelborn und Illingen in beiden Richtungen Behinderungen wegen Bauarbeiten. Es ist jeweils nur eine Spur frei. Bis Ende Oktober. A6 Mannheim-Saarbrücken. In Höhe Grumbachtalbrücke in beiden Richtungen Behinderungen durch Brückenarbeiten. Bis Anfang 2028. Geblitzt wird unter anderem in Saarbrücken am Kieselhumes, in Kierberg in der Kirchbergstraße und am Ortsausgang Biesingen Richtung Blieskastel.
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6: 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Hey, an diesem Wochenende mit Annetta Politti. Hallo ihr Lieben, willkommen in dieser Nacht, die wir gemeinsam verbringen. Bis früh in den Morgen hinein und ich freue mich so. Der neue Hit von Bruno Mars, den haben wir am Start für euch. On My Soul ging aber erstmal los mit Harry Styles, American Girls.
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Wochenende mit der Popnacht hier. Welcome. Und wir holen uns gleich zu Beginn ein bisschen Gefühle aus Paris. Denn da hat ja am Donnerstag Bruno Mars erstmal aufgeschlagen, sein erstes Konzert gespielt von dreien. Jetzt am Wochenende gibt es die nächsten zwei und das ist natürlich großartig. Natürlich war es sauheiß, aber er hatte zwei Vorbands auf der Bühne und danach echt wirklich ein Feuerwerk, was er abgeliefert hat. Fans begeistert. Insofern für alle, die vielleicht noch Tickets haben und sagen, ja, wir nehmen den TGV, wir sind dann auch in Paris und können uns Bruno Mars angucken. Weiß ich nicht, vielleicht habt ihr es ja zu Weihnachten geschenkt bekommen. Kann man nur sagen, genießt es, habt eine gute Zeit. Also am längsten Tag des Jahres dann Bruno Mars in Paris erleben? Ja, gibt Schlimmeres. Wir erleben ihn jetzt erstmal in dieser Nacht mit On My Soul. So genial, ganz

Popnacht an diesem doch so besonderen Juniwochenende, wo der letzte große, lange Tag des Jahres auf uns wartet. Danach wird ja alles wieder kürzer, also zumindest was die Tage anbelangt. Ja, und deswegen wollen wir einfach mal gucken, wer reitet denn da so mit uns? Wer ist da alles dabei? Über die 07221-2011 starten wir unsere Nacht. Zum warten ja immer sehr viele darauf, um einfach mal zu gucken, wie sich die Nacht so aufteilt. Sind da eher Teamgenießer oder Teamarbeitende mit dabei? Insofern kurz mal melden hier über die 07221-2011. Und das ist wirklich ganz egal, das wisst ihr, ob in Bautzen oder in Aachen, auf Sylt oder in Lindau. Also vor allen Dingen nicht nur deutschlandweit, denn wir freuen uns ja immer auch über alle, die weltweit dabei uns sind, für die wir da einfach so ein kleiner Anker sein dürfen für die Heimat. Egal, ob ihr in Shanghai, in Melbourne, Buenos Aires oder Rio de Janeiro, Miami, Lappland, Mykonos. Wer ist da heute bei uns? Wer reitet da mit uns durch die Nacht? Bis in den Morgen hinein, 07221-2011. Warum vor allen Dingen? Wieso dürfen wir euch da begleiten? Was macht eure Nacht so besonders? Oder vielleicht ist ja bei euch gar nicht Nacht und ihr genießt gerade was anderes. Oder müsst arbeiten. Erzählt's uns, 07221-2011, unser Nachts.

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2: Heute scheint zunächst oft die Sonne. Im Verlauf bilden sich Quellwolken und am Nachmittag und Abend sind einzelne Hitzegewitter möglich. Die Höchstwerte liegen zwischen 33 und 37 Grad mit den höchsten Werten an der Saar. Bei möglichen Gewittern sind Sturmböen nicht ausgeschlossen. Am Sonntag und Montag geht es mit viel Sonne und lockeren, im Verlauf auch mal dickeren Quellwolken und einzelnen, dann aber kräftigen Hitzegewittern weiter. Es bleibt heiß, die Nächte verlaufen teilweise tropisch.
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3: A1 Saarbrücken Richtung Trier. Zwischen Mehring und Rastplatz Mehringer Höhe Brückenarbeiten. Es ist nur eine Spur frei. Bis 1. September 2027. Geblitzt wird unter anderem in Saarbrücken am Kieselhumes, in Kirberg in der Kirchbergstraße und am Ortsausgang Biesingen Richtung Blieskastel.
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4: Das Wochenende mit der Popnacht mit Annetta Politti. Hi, ihr Lieben, mit ganz neuem Sound. Ed Sheeran, Martin Garrix. Repeat.

0: geteilte Nacht, zumindest was das Wetter anbelangt in Deutschland. Bei den einen noch super hitzig und sehr tropisch, bei den anderen ist vielleicht ein Gewitter runtergekommen oder der Regen oder der Wind. Und so eine kleine Abkühlung und ja, die Keller vielleicht auch vollgelaufen. In Niedersachsen, in Bassum, da ist Nils am Start. Über die 07221 20 11 in unserem Nachtzoom hat er sich gemeldet, schreibt, hi lieber Netta, seit einer knappen halben Stunde ist es schon ein bisschen windiger geworden. Auch hier, vielleicht kommt ja doch noch ein Gewitter, ähnlich wie gestern Morgen. Vielen Dank für die Musik und dass du wieder am Start bist. Seit dem Abend bastle ich wieder im Keller an meiner Modellbahn weiter. Da kann man es temperaturtechnisch sehr gut aushalten. Euch allen schönes Wochenende und viel trinken. Danke für den Hinweis. Und wen haben wir noch? Über die 07221 20 11 ist ihr ja? Seid ihr auch dabei in unserem Nachtzoom? Das ist immer sehr schön, einfach zu gucken, so ein Gefühl zu kriegen für die Nacht. Also wer ist wo unterwegs? Was macht er gerade? Wie zum Beispiel Nils in Niedersachsen einfach im Keller an der Modellbahn ein bisschen rumschrauben. Und ihr so? Eher Team Freizeit oder Team Job? Wen haben wir?
1: Ja, hallo, schöne Grüße ins Studio. Bei uns ist hier gerade am Flughafen Köln-Bonn mit Beginn der Nachtschicht ein Gewitter durchgezogen. Mm. Da mussten wir erstmal die Arbeit einstellen, aber jetzt geht's weiter und es ist viel los. Und hoffen wir mal, dass die restliche Nacht ruhig bleibt, ja. Und eure Musik hilft uns ja dabei, dass wir entspannt durch die Nacht kommen. Viele Grüße.
0: Danke dir, Marcel, dafür und ja, entspanntes Arbeiten an alle. Hier ist die Popnacht.

Wir haben Aktuelles aus dem Verkehrszentrum. Personen auf der Fahrbahn. Zum einen auf der A3 Würzburg Richtung Frankfurt zwischen Helmstadt und Wertheim-Lenkfurt. Da haben wir eine ungesicherte Unfallstelle. Da auch Personen auf der Fahrbahn. Genauso wie, ach, guck mal, die andere hat sich schon wieder erledigt. Da sind sie schon wieder von der Straße. Hier ist die Popnacht an diesem Wochenende mit

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1: Um 1 Uhr mit Stefan Eferts. Bundesbauministerin Huberts hat die geplanten Kürzungen beim Wohngeld verteidigt. Der Rheinischen Post sagte sie, die schwierige Haushaltslage zwinge ihr Ministerium zu sparen. Ulrike Ufer mit Einzelheiten.
2: Ein Drittel der aktuellen Wohngeldhaushalte werde, so wörtlich, rausfallen. Dies sei sehr bitter, aber nicht anders machbar, so Huberts. Aktuelle Wohngeldbescheide blieben bis zu ihrem Auslaufen gültig. Die Bescheide werden stets befristet erteilt. Auch die Länder würden im Zuge der Reform 1 Milliarde Euro einsparen. Die Ministerin bezeichnete die Einschnitte gerade für die SPD als schwierig. Es sei nicht nur schmerzhaft für die betroffenen Menschen, sondern auch für uns als Sozialdemokraten, betonte die Ministerin. Am Jahresende 2024 haben laut Zahlen des Statistischen Bundesamts in Deutschland mehr als 1,2 Millionen Privathaushalte Wohngeld bezogen.
1: Das Southside Festival im baden-württembergischen Neuhausen ob Eck musste am Abend zeitweise unterbrochen werden. Ein heftiges Unwetter zog über das Festivalgelände. Die Besucher wurden aufgefordert, in ihren Autos Schutz zu suchen und auch Leute reinzulassen, die kein Auto haben. Nach dem Unwetter konnten alle wieder zurück aufs Gelände, berichten unsere Reporter vor Ort. Der Ablaufplan wurde angepasst. Einige Konzerte müssen ausfallen. Die USA und der Iran haben ihre Gespräche in der Schweiz verschoben. Grund sind neue Kämpfe zwischen Israel und der libanesischen Hisbollah-Miliz. Bei einem Angriff auf einen israelischen Panzer waren im Südlibanon 4 Soldaten getötet worden. Israel beschoss daraufhin 150 Ziele der Hisbollah im Libanon. Die USA hatten zuvor gemeldet, dass sich beide Seiten angeblich auf eine Waffenruhe geeinigt hätten. Bei der Fußball-WM hat sich Gastgeber USA mit dem besten WM-Auftakt seit 1930 für die nächste Runde qualifiziert. Das Team besiegte Australien in Seattle souverän mit 2:0. Sportreporterin Martina Knief.
3: 2 Spiele, 2 Siege. Die USA sind damit auf dem besten Weg Richtung K.O.-Runde. Die Tore fielen in der guten ersten Halbzeit. Bereits nach 11 Minuten gingen die USA in Führung. Kurz vor Ende der ersten Halbzeit erhöhte Alex Freeman per Kopf auf 2:0. Im zweiten Durchgang kamen die Australier besser ins Spiel, hatten auch einige Chancen, trafen aber das Tor nicht. Die Amerikaner brachten den Sieg über die Zeit und jubelten mit den Fans in Seattle über den 2. Erfolg bei ihrer Heimweltmeisterschaft.
1: Das Wetter in Deutschland. In der Nacht wechselnd bewölkt, örtlich Schauer und Gewitter, im Nordwesten auch Unwetter, sonst ist es trocken, Tiefstwerte 23 bis 15 Grad. Tagsüber im Süden sonnig, später über dem Bergland einige heftige Gewitter, im Norden und in der Mitte anfangs Schauer, später freundlich. Am Sonntag gibt's auch wieder Gewitter über dem Bergland, teils auch schwere Unwetter, 29 Grad in Norddeutschland und die Temperaturen steigen bis 39 Grad am Oberrhein. Die Zeit 1.03 Uhr.
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5: A1 Trier-Saarbrücken. Zwischen Eppelborn und Illingen in beiden Richtungen Behinderungen wegen Bauarbeiten. Es ist jeweils nur eine Spur frei. Bis Ende Oktober. A1 Saarbrücken Richtung Trier. Zwischen Mehring und Rastplatz Mehringer Höhe Brückenarbeiten. Es ist nur eine Spur frei. Bis 1. September 2027. A6 Mannheim Saarbrücken. In Höhe Grumbachtalbrücke in beiden Richtungen Behinderungen durch Brückenarbeiten. Bis Anfang 2028. Geblitzt wird unter anderem in Saarbrücken am Kieselhumes, in Kirberg in der Kirchbergstraße und am Ortsausgang Biesingen Richtung Blieskastel.
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7: Und damit willkommen an diesem Wochenende mit Annetta Politti. Ihr Lieben, die Nacht verbringen wir gemeinsam. Frischen Sound lege ich mit dazu. Ganz neu von Stromae. Haben wir auch lang nichts mehr gehört. Machen wir gleich. Aber erstmal Ray Dalton, Blood Running.
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0: mit der Popnacht und einige, die unterwegs sind und sich melden hier über unseren Nachtturm, ist immer wunderbar, damit wir einfach sehen, wer so alles bei uns ist, vor allen Dingen jetzt an diesem Wochenende, wo wir dann ja den längsten Tag des Jahres haben, der auf uns zukommt. Das ist herrlich, freuen wir uns ganz, ganz arg. Also nur 72212, ja, vielleicht ja viele Mama- und Papa-Taxis, die natürlich abholen, die sagen, okay, wir warten hier noch, bis die Party zu Ende ist. Einige, die auch WM natürlich noch fleißig am Gucken sind, andere basteln vielleicht ein bisschen im Keller, sind im Hobby am Start. Wie ist es bei euch? Oder auch jobmäßig natürlich. Nur 72212, kurz durchrufen, Nachricht schicken oder Sprachnachricht.
1: Guten Abend. Ja, ich grüße mal wieder vom Ersatzverkehr. Heute mal zwischen Gelsenkirchen und Castrop-Rauxel. Jeden Abend woanders. Aber heute lohnt sich tatsächlich mehr. Ich hoffe nur, dass ich bei dem Wetter nicht noch einen Schiffsführerschein brauche. Nein, weil ist ja heute im Westen ziemlich schlimmes Wetter angesagt.
0: Ja, das stimmt.
1: Ich wünsche dir auf jeden Fall eine schöne Nacht. Und ich höre natürlich die ganze Zeit zu.
0: Das ist lieb. Danke dir, Noah. Und ja, frohes Schaffen. Wir schwimmen da gemeinsam im gleichen Boot. Bei den einen ist es halt noch tropisch die Nacht. Bei den anderen ist schon ein bisschen was runtergekommen. Abkühlung. Ja, und andere versuchen dann dadurch wiederum ein bisschen Schlaf zu

0: Zeitlosen Klassiker, wer bräuchte einen?
1: Ich auch.
0: Ich auch, okay, gut. Aber für den dimmen wir ein bisschen das Licht. Mhm. Ganz gut. Fenster öffnen, wenn ihr es eh nicht schon gemacht habt. Bei den einen ist ja noch ein bisschen tropisch. Kissen aufschütteln, wenn ihr überhaupt welche habt. Vielleicht das Laken nochmal sortieren. Passender Soundtrack dazu.

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1: machen wir jetzt eine kleine Weltreise und wandern mal schnell rüber nach Neuseeland und holen uns von dort neuen Sound. Wobei es ist eigentlich eine wunderbare Kombination, ein bisschen Neuseeland und ein bisschen Schweden, weil wir reden von Tovelo, die ja mit jemandem aus Neuseeland verheiratet ist. Deswegen verbringt sie da sehr viel Zeit. Aber sie ist natürlich auch Riesenfan von Stromae. Und die zwei haben sich zusammengetan. Also sie hat ihn mal beim Coachella Festival gesehen, war dann für sie klar, okay, mit ihm muss ich auch irgendwann was machen. Und dann hat er ihr was zugeschickt und sie hat gesagt, okay, ich guck mal, wie klingt das für dich? Und hat ihm dann The Fleur zurückgeschickt. Und sie hat sich schon gedacht, okay, ich habe das hier mit dieser besonderen Stimmung, die auf Neuseeland herrschte, geschrieben, eingesungen und so. Und dann war ich ganz gespannt. Und ich dachte mir, entweder er liebt es oder er hasst es. Und das Gute war, er liebt es. Und es ist so wirklich ganz besonders. Tovelo, Stromae, ganz neu in der Popnacht.

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1: Heute scheint zunächst oft die Sonne. Im Verlauf bilden sich Quellwolken und am Nachmittag und Abend sind einzelne Hitzegewitter möglich. Die Höchstwerte liegen zwischen 33 und 37 Grad mit den höchsten Werten an der Saar. Der Wind weht schwach aus Süd bis West. Am Sonntag und Montag geht's mit viel Sonne und lockeren, im Verlauf auch mal dickeren Quellwolken und einzelnen, dann aber kräftigen Hitzegewittern weiter.
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2: A1 Saarbrücken Richtung Trier. Zwischen Mehring und Rastplatz Mehringer Höhe Brückenarbeiten. Es ist nur eine Spur frei. Bis 1. September 2027. A6 Mannheim Saarbrücken. In Höhe Grumbachtalbrücke in beiden Richtungen Behinderungen durch Brückenarbeiten. Bis Anfang 2028. Geblitzt wird unter anderem in Saarbrücken am Kieselhumes, in Kierberg in der Kirchbergstraße und am Ortsausgang Biesingen Richtung Blieskastel.
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3: 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Hallo ihr Lieben.

0: Wir machen es uns gemütlich heute Nacht hier in unserer kleinen WM-Lounge. Aktuell läuft ja gerade noch das Fußball-WM-Spiel Schottland-Marokko. Noch gute 10 Minuten stehen an. Steht 0:1 für Marokko. Aber an diesem Wochenende warten die meisten natürlich auf unser Spiel, ganz besonders Deutschland. Elfenbeinküste, los geht's da heute um 22 Uhr. Malte Dedicek aus unserem Popnacht-Team ist bei uns heute Nacht.
1: Hallo.
0: Hallo, mein Lieber. Können wir da auch wie zuletzt von einem 7:1 Traumspiel träumen?
1: Also, bis jetzt ist diese WM auf jeden Fall für Überraschungen gut, wie zum Beispiel der schwache Start der Spanier oder das 1:1 von Portugal gegen Kongo. Unmöglich ist nix, sage ich mal. Trotzdem gilt die Elfenbeinküste schon als härterer Gegner im Vergleich zu Curaçao. Das ist der Afrika-Cup-Sieger von 2024. Spannend wird auch, ob Trainer Julian Nagelsmann was an der Aufstellung noch ändert oder ob das Siegerteam wieder so antritt. Viele Experten glauben an die gleiche Aufstellung wie gegen Curaçao, aber es gab ja etwas Kritik an der Leistung von Sané. Vielleicht gibt es da doch noch Änderungen.
0: Ja, da können natürlich unsere 80 Millionen Trainer alle mitdiskutieren.
1: Absolut.
0: Da freuen wir uns auch drauf. Und vor dem Spiel der deutschen Mannschaft gibt es ja quasi als Vorprogramm, sagen wir mal so, Niederlande gegen Schweden ab 19 Uhr.
1: Ja, da können wir mal schauen, ob die Schweden noch Midsommar angeschlagen sind. Midsommar wurde gestern gefeiert und das ist in Schweden ja ein sehr wichtiges Fest, mindestens so wie Weihnachten.
0: Mhm, ja, das stimmt. Aber jetzt, die haben 5:1 gegen Tunesien, stehen sie ja absolut gut da.
1: Ja.
0: Wie geht's denn dann morgen weiter?
1: Die erste Partie am Sonntag startet um 2 Uhr mit Ecuador Curaçao und wird im ZDF übertragen. Hier gilt Ecuador als Favorit. Bei dem Spiel Tunesien-Japan ab 6 Uhr wird sich dann zeigen, ob der Trainerwechsel von Tunesien nach dem 5:1 gegen Schweden etwas verändert hat. Leider nicht im Free-TV ist die spannende Partie Spanien-Saudi-Arabien ab 18 Uhr. Spanien steht ja ziemlich unter Druck und muss gewinnen. Die Chancen dafür stehen eigentlich auch gut. Und ab 21 Uhr ist dann das Spiel Belgien-Iran zu sehen. Auch hier sind beide Teams nach jeweils einem Unentschieden unter Druck und wollen natürlich unbedingt punkten.
0: Also wird ein spannendes Wochenende. Ich meine, wenn man so sieht, wo die Mitfavoriten so waren. Spanien, was, wie? Also, wir gucken mal und wir schauen natürlich auch auf die Spiele in dieser Nacht. Gleich um 2:30 geht's dann mit Brasilien-Haiti weiter. Hier ist die Popnacht.

Die Popnacht hier am Wochenende und das heißt HR3, MDR Jump, NDR 2, Bremen 4, RBB 88.8, SR 1, WDR 2 und SWR 3 senden zusammen.

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1: Um 2 Uhr mit Stefan Eferts. Die EU-Kommission plant ein weiteres Gesetz, um die Abhängigkeit von einzelnen Ländern wie China zu verringern. Europäische Unternehmen sollen dazu bewegt werden, öfters bei verschiedenen Lieferanten zu bestellen. Aus der Nachrichtenredaktion Torben Müller.
2: Wie dringend das Thema sei, habe sich im vergangenen Jahr gezeigt, als Peking seine Vormachtstellung bei wichtigen Rohstoffen ausnutzte und die Exporte seltener Erden beschränkte. Im besten Fall, so von der Leyen, würden die Unternehmen von sich aus ihre Risiken verringern. Dann könnte das Gesetz überflüssig werden. Die Staats- und Regierungschefs verständigten sich auch darauf,